0: zum 75. Geburtstag als Glücksfall für unsere liberale Demokratie gewürdigt. Bei einem Festakt in Karlsruhe sagte er, das Gericht habe entscheidend dazu beigetragen, dass die Demokratie in Deutschland zu einer Erfolgsgeschichte geworden ist.
1: Neben Bundespräsident Steinmeier, der die Festrede hielt, kamen auch Bundeskanzler Friedrich Merz, Bundestagspräsidentin Julia Klöckner und zahlreiche weitere Vertreter aus der Politik, Justiz und Gesellschaft nach Karlsruhe, um das besondere Jubiläum zu feiern. Bundeskanzler Merz bedankte sich nach der Veranstaltung bei den aktuellen und ehemaligen Richterinnen und Richtern. Sie seien, gerade in diesen turbulenten Zeiten, eine wichtige Säule unserer Demokratie. Aus Karlsruhe, Jacqueline Melcher.
0: Der ChatGPT-Entwickler OpenAI hat wegen Sicherheitsbedenken die Veröffentlichung eines neuen KI-Modells gestrichen. Unter anderem habe die Software in Tests Nutzer nicht immer ehrlich darüber informiert, welche Aktionen sie unternommen oder nicht unternommen habe, berichtet das Wall Street Journal. Außerdem habe das KI-Modell zum Teil auf eigene Initiative gehandelt, ohne eine Nutzererlaubnis einzuholen.
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3: Ja, und für Herbst kann man sagen, haben wir auch eine relativ milde Nacht mit 14 bis 17 Grad. Im Sauerland oder in der Eifel messen wir gerade so 12 Grad. Da ist es also ein bisschen frischer. Nachher wird es wieder richtig warm. Wir erwarten Temperaturen bei uns in NRW zwischen 26 und 29 Grad. Sehr viele Wolken sind unterwegs, muss man wirklich sagen. Aber die Sonne kommt auch ganz gut durch. Es wird aber trocken bleiben. Der Mittwoch wird dann ähnlich. Ein bisschen kühler wird es mit 26 bis 28 Grad.
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4: Hier die aktuelle Verkehrslage, A40 Essen-Dortmund, zwischen Dortmund-Barob und Dortmund-Hombruch. 1 Kilometer Stau. Und in der Gegenrichtung 1 Kilometer stockender Verkehr. Und zusätzlich auf der A52 Mönchengladbach-Düsseldorf zwischen Schiefbahn und Karst-Nord 1 Kilometer zähfließender Verkehr, 15 Minuten längere Fahrzeit. Wir wünschen allen unterwegs gute Fahrt.
3: Sie ist gerade frisch ausgezeichnet worden mit den MTV Video Music Awards. Taylor Swift hören wir gleich. Aus dem Toy Story Film ist das sozusagen die Titelmelodie. I knew it, I knew you. Gleich nach Depeche Mode. Und wir fangen an mit einem Song, der euch wach halten soll, falls ihr wach bleiben müsst. Moving to the Sun. Hier ist Ugel.
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0: Taylor Swift aus Toy Story 5. I knew it, I knew you. Wart ihr bei den Backstreet Boys am Wochenende? Sie haben ja die ersten drei Shows gegeben. 100.000 Zuschauerinnen und Zuschauer waren in etwa schon in Düsseldorf, haben die Shows gesehen und heute geht's weiter. Und die, die da waren, können euch schon sagen, es war toll.
1: Es war sehr gut. Richtig gutes Konzert.
2: War das tollste Konzert, auf dem ich jemals war. Es war wunderschön. Ich habe die Backstreet Boys so gefeiert. Die haben eine geile Show abgeliefert, gerade zum Start. Ich glaube, besser kann es gar nicht werden.
3: Man fühlt sich so zurückversetzt nochmal in seine Kindheit und es war ein richtig schöner Moment. Also es war toll.
4: Sehr gut, die Jungs können singen und das Highlight war für mich I Want It That Way.
5: Unbeschreiblich. Ich weiß gar nicht, wie wir ein normales Leben jetzt nach diesem Konzert wieder führen sollen. Ganz ehrlich, es war der Wahnsinn. Es war wirklich der Wahnsinn.
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1: Ja, das ist eine relativ milde Nacht. Also wenn ihr draußen schlafen wollt, ihr könntet es. Ja, 14 bis 17 Grad, etwas weiter oben in den höheren Lagen des Sauerlandes 12 Grad oder auch in der Eifel, da messen wir auch so zwischen 11 und 12 Grad. Aber ansonsten relativ mild in dieser Nacht. Trocken wird es bleiben, logischerweise. Nachher geht es hoch auf 29 Grad. Vor allen Dingen so im Rheinland wird es richtig warm. Ansonsten so 26 bis 28 Grad im übrigen NRW. Und dazu relativ viele Wolken, muss man sagen. Und ein bisschen Sonne. Aber es wird trocken bleiben. Am Mittwoch wird es dann ähnlich. Erst am Donnerstag kommt wieder ein bisschen Regen zu uns.
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2: A40 Essen-Dortmund zwischen Dortmund-Barob und Dortmund-Hombruch. 1 Kilometer Stau. Wir wünschen allen unterwegs gute Fahrt.
1: So, guck mal, die ersten paar Stunden vom Dienstag haben wir schon geschafft. Dann schaffen wir den Rest auch noch, oder? Also, herzlich willkommen im Dienstag. Euch eine schöne Nacht mit uns.
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1: Leonie und Don't Worry hier bei uns im besten Mix. Kommt gut durch die Nacht. Ich gebe euch jetzt in die vertrauensvolle Hände von Sascha Fassbender. Der übernimmt euch jetzt. Euch eine schöne Nacht. Bis morgen.
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1: Ich bin Uli Reitinger. Union und SPD sind sich weiter uneins über die geplante Pflegereform. CDU-Gesundheitsminister Linnemann fordert Milliarden vom Bund für die Pflegekassen. Die SPD will dagegen auch die private Pflegeversicherung stärker beteiligen.
2: Wirklich viel Zeit bleibt nicht. Den gesetzlichen Pflegekassen droht bis Jahresende schon ein Minus von 4,4 Milliarden Euro. Linnemann will deshalb schon jetzt am Mittwoch einen Gesetzentwurf ins Kabinett bringen und höhere Beiträge verhindern. Die SPD droht allerdings, das Gesetz zu blockieren, wenn es dabei nur ums Sparen geht. Sie will außerdem die Kosten für Menschen im Pflegeheim begrenzen. Linnemann lehnt das wiederum ab. Auch beim Geld aus der privaten Pflegeversicherung sieht er verfassungsrechtliche Probleme. Zoe Tassovali, Nachrichtenredaktion.
1: Das russische Militär setzt seine heftigen Angriffe auf die ukrainische Hauptstadt Kiew fort. Die ukrainische Luftwaffe warnte in der Nacht vor einer Bedrohung durch Raketen. Es waren Explosionen zu hören. Bürgermeister Klitschko berichtet bei Telegram von Schäden in mehreren Teilen der Hauptstadt. Es seien ein Verwaltungsgebäude und eine Bildungseinrichtung getroffen worden. Bereits gestern im Tagesverlauf hatte es eine Serie russischer Angriffe gegeben. Dabei wurden nach ukrainischen Angaben eine Klinik und die Akademie der Wissenschaften getroffen. Das hat das Starship von SpaceX noch nie geschafft. Die größte Rakete der Welt hat bei einem Testflug erstmals eine Umlaufbahn um die Erde erreicht. Gestartet war sie vom Weltraumbahnhof des Unternehmens von Elon Musk in Texas.
3: Es ging alles schneller als gedacht. Nach 3 Stunden kam das Starship als Flammenball zurück und stürzte in den Pazifik. Warum die Mission verkürzt wurde, sagte SpaceX zunächst nicht. Eigentlich hatte die Rakete die Erde 6-mal umrunden sollen. Das Starship besteht aus 2 Teilen und ist größer als die Freiheitsstatue. Der 70 Meter lange Booster und die 50 Meter lange Kapsel können nach der Rückkehr zur Erde wiederverwendet werden. Viele vorherige Testflüge waren schon schiefgegangen. Aus den USA, Tina Eck.
1: In Frankreich hat es erneut Riesenproteste an Schulen gegeben. In mehreren Städten gab es Dutzende Verletzte und mindestens 164 Festnahmen. 180 Schulen waren betroffen. Heute sollen die Proteste weitergehen. Es steht in Frankreich auch noch ein nationaler Streiktag im öffentlichen Dienst an. Die Proteste richten sich unter anderem gegen die schlechte Ausstattung der Schulen.
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4: Wir bekommen heute spätsommerliche Top-Werte von bis zu 29 Grad. Dazu ein Mix aus ein bisschen Sonne und vielen Wolken, aber kein Regen. Morgen dasselbe nochmal, wobei Mittwochabend erster Regen auf uns zukommt. Das Ganze dann weiter morgen bei höchstens 29 Grad.
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5: Hier die aktuelle Verkehrslage. A40 Essen-Dortmund. Zwischen Dortmund-Barob und Dortmund-Hombruch 1 Kilometer Stau. Und in der Gegenrichtung 1 Kilometer stockender Verkehr. Und zusätzlich auf der A52 Mönchengladbach-Düsseldorf zwischen Schiefbahn und Büderich 3 Kilometer zähfließender Verkehr, 15 Minuten längere Fahrzeit. Wir wünschen allen unterwegs gute Fahrt.
4: Wahnsinn. Stell mal vor, du sitzt gerade bei der Arbeit und dann klopft dir jemand plötzlich auf die Schulter und sagt, so, hast du ein Fahrrad? Ja? Gut. Du fährst bei uns bei der Rad-WM mit. Ja, das ist tatsächlich mit dem Masseur der slowakischen Nationalmannschaft passiert. Die hatten Personalnot und hatten keinen Fahrer mehr. Deswegen haben sie sich gesagt, komm, bevor wir jetzt keinen Fahrer stellen, fährt halt der Masseur. Als der vor dem Rennen nach seiner Form gefragt wurde, meinte er nur, Form? Es gibt keine Form. Tja, aber immerhin hat er von den 273,4 Kilometern 100 durchgehalten. Und das ist viel, das sind 100 Kilometer mehr, als ich gefahren bin.
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0: Well, Bobby, we're just getting started.
1: So, wer noch zum Oktoberfest will, sollte sich so ein bisschen beeilen, wenn er noch ein Backhändel abbekommen will. Am Sonntag ist die Wiese gemäht. Schauen wir doch mal zusammen mit Atze drauf, was die Promis bisher auf den Wiesen so verzapft haben.
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4: Ja, nee, ist klar. Ja, Herrschaftszeiten, habt ihr denn kein Zuhause? Ja, die Bierzelt-Promis auf jeden Fall nicht. Brauchen die aber auch im Moment nicht. Es ist ja Oktoberfest. Höchste Zeit, mal eine Zwischenbilanz zu ziehen. Welche Promis zurzeit keinen Job, aber viel Zeit zum Saufen haben. So, das Fotoalbum vom Käferzelt liest sich wie das Who is Who der deutschen Arbeitsagentur. Oder wenigstens des nächsten Dschungelcamps. Ja, was denn? Die gehen da alle hin für eine warme Mahlzeit und eine Maß Bier. Übrigens, es hat sogar eine Umfrage unter den Wiesenpromis gegeben, was denn wohl die Maß Bier dieses Jahr kostet. Ja, und da waren die Schätzungen aber weit auseinander. Von 8 Euro, das war übrigens der Tipp von Caro Dauer, bis 52 Euro pro Maß. Das hat übrigens HB Baxter getippt. Ja gut, dem ist eh alles egal. Aber diese Umfrage zeigt doch, dass keiner dieser Wiesenlauschepper auch nur ein Bier selber bezahlt. Aber sie lassen sich einfach gerne fotografieren, die schönen und auch weniger schönen Wiesenpromis. Ja, und das sind ja auch schöne Bilder, teilweise. Wenn da nur nicht diese nervigen Fotobomber wären, die sich immer mit draufdrängeln müssen. Ja, guckt euch da mal an. Auf jedem Foto ist, wie bei so einem Wimmelbild, ein Oliver Pocher versteckt. So als optischer Beifang. Also ich habe den jetzt auf 27 Fotos gefunden. Wer mehr findet, schreibt mir doch bitte mal.
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1: Ein bisschen Sonne und viele Wolken, ganz ohne Regen. So wird der Tag heute mit 29 Grad in der Spitze, auch morgen genauso heiß. Wobei es morgen Abend zum ersten Mal nach langer Zeit mal wieder nass wird.
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2: Hier die aktuelle Verkehrslage. A40 Essen, Dortmund. Zwischen Dortmund-Barob und Dortmund-Hombruch. 1 Kilometer Stau. Und in der Gegenrichtung 1 Kilometer stockender Verkehr. Zusätzlich auf der A43 Wuppertal-Recklinghausen zwischen Witten-Herbedde und Bochum-Witten dichter Verkehr. 7 Minuten längere Fahrzeit. Und darüber hinaus auf der A52 Mönchengladbach-Düsseldorf zwischen Schiefbahn und Kreuzkarst. 4 Kilometer Stau, 18 Minuten Zeitverlust. Wir wünschen allen unterwegs gute Fahrt.
1: Boah, was kannst du in 3 Stunden alles machen? Hi, Sascha Fassbender hier. Und in 3 Stunden kannst du locker den Führerschein verlieren. In Baden-Württemberg hat ein 18-Jähriger geübt, trainiert, viel Geld ausgegeben, die Führerscheinprüfung bestanden, den 18. Geburtstag abgewartet und nach nur 3 Stunden Volljährigkeit den Lappen dann wieder verloren. Zu schnell gefahren. Hätte er nicht einfach stattdessen eine stinknormale Geburtstagsparty schmeißen können?
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1: Ich bin Uli Reitinger. Eigentlich soll die Bundesregierung die Pflegereform morgen auf den Weg bringen. Allerdings sind sich SPD und Union in wichtigen Punkten noch nicht einig. Die SPD fordert, dass die Pflegekosten für die Betroffenen im Heim gedeckelt werden. Und die private Pflegeversicherung soll sich an den Kosten der gesetzlichen Pflegeversicherung beteiligen. SPD-Finanzminister Lars Klingbeil.
2: Wir müssen in der Pflege etwas verändern. Wir müssen doch vorankommen. Aber sehr klar ist auch, wir brauchen Gerechtigkeit auch in der Pflege. Und die Menschen müssen auch spüren, dass mit unseren Veränderungen etwas besser wird. Und ein reines Sparpaket machen wir nicht mit.
1: CDU-Gesundheitsminister Linnemann ist gegen die Deckelung der Heimkosten und die Belastung der privaten Pflegeversicherung. Russlands Armee fliegt weiter massive Angriffe auf die ukrainische Hauptstadt Kiew. Es sind auch jetzt in der Nacht Explosionen zu hören. Bürgermeister Vitali Klitschko berichtet bei Telegram von Schäden in mehreren Teilen der Hauptstadt. Es seien ein Verwaltungsgebäude und eine Bildungseinrichtung getroffen worden. Bereits gestern im Tagesverlauf hatte es eine Serie russischer Angriffe gegeben. Dabei wurden nach ukrainischen Angaben eine Klinik und die Akademie der Wissenschaften getroffen. Die Unternehmen in Deutschland werden beim Stellenabbau zurückhaltender. Das Beschäftigungsbarometer des Münchner IFO-Instituts ist den dritten Monat in Folge gestiegen. Die Fachleute sehen darin eine Stabilisierung des Arbeitsmarkts, aber noch keine echte Erholung.
3: Lichtblicke gibt es vor allem bei den Dienstleistern. Dort wollen mehr Unternehmen Personal einstellen als abbauen. Neue Leute suchen zum Beispiel Ingenieurbüros sowie Rechts- und Steuerberatungen. In der Industrie und im Handel werden dagegen mehr Stellen gestrichen. Allerdings gibt es auch Industriebetriebe, die zusätzliche Mitarbeiter suchen, etwa in der Lebensmittelbranche. Bei den Leiharbeitsfirmen wächst ebenfalls die Hoffnung und auf dem Bau hat sich zuletzt kaum etwas verändert. Thomas Bleskin, Nachrichtenredaktion.
1: Im Prozess um Rabatte auf der Lidl-App soll am Oberlandesgericht in Brandenburg an der Havel heute das Urteil fallen. Der Bundesverband der Verbraucherzentralen sieht in den Rabatt-Apps eine Diskriminierung und hat deshalb gegen den Discounter Lidl und dessen Lidl Plus App geklagt. Die Verbraucherschützer kritisieren, dass ältere, behinderte oder jüngere Menschen benachteiligt würden, da sie entsprechende Geräte oder Apps häufig nicht nutzen könnten oder dürften.
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4: Der Herbst lässt weiter auf sich warten. Es ziehen immer wieder Wolken durch, auch etwas dichtere Wolken, aber weiter kein Regen bei höchstens 29 Grad heute. Diese spätsommerlichen 29 Grad gibt's auch morgen am Mittwoch wieder.
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5: A40 Essen-Dortmund zwischen Dortmund-Barob und Dortmund-Hombruch. 1 Kilometer Stau. Und in der Gegenrichtung 1 Kilometer stockender Verkehr. Wir wünschen allen unterwegs gute Fahrt.
4: Leute, wir sollten leben wie Omas. Ja, kein Scherz, das ist gesund und entschleunigt. Nonna-Maxing heißt dieser neue Trend wegen der italienischen Omas halt. Die sind das Vorbild. Und italienische Omas werden nämlich überdurchschnittlich alt. Das ist der Grund für das Ganze. Wie genau das geht, dieses Nonna-Maxing, reden wir nach knapp 10 Minuten drüber. Es ist nämlich viel mehr als Kaffeekuchen und aus dem Fenster gucken. Ja.
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0: Also was steht heute an? Frisch kochen, spazieren gehen und das Handy einfach mal weglassen. Ja, auf Social Media hat dieses gemütliche Programm jetzt einen Namen. Nonna Maxing heißt das Ganze. Was italienische Omas damit zu tun haben, das weißt du, Kollegin Kimberly Klages.
1: Ja, genau. Also Nonna ist ja italienisch für Oma. Mhm. Und Nonna Maxing, das beschreibt dann einfach das Leben nach Vorbild einer italienischen Oma. Also voll süß finde ich das. Es geht einfach so ein bisschen darum, sich auf so Sachen zurückzubesinnen, wie dann eben, wie du gerade gesagt hast, frisch kochen, aber auch Zeit mit Family und Friends und so. Omi-Hobbys, so ein bisschen so stricken, gärtnern und spazieren. So ein bisschen einfach so sich gegen diesen ständigen Sichtbarkeitsdruck in sozialen Netzwerken stellen und öfter mal das Handy auf weglegen.
0: Ja, voll gut. Wobei, das Stricken sehe ich hier und da auch bei jüngeren Leuten, die scheinen dieses Nonna-Maxing schon irgendwie verinnerlicht zu haben. Und das klingt ja auch alles so ein bisschen wie, back to the roots. Warum genau nach Vorbild der italienischen Frauen, der italienischen Omis?
1: Ja, weil die Frauen in Italien haben einfach mit die höchste Lebenserwartung weltweit. Also da liegt der Durchschnitt bei 86 Jahren.
0: Wow.
1: Bei uns in Deutschland sind das knapp 3 Jahre weniger. Also irgendwas müssen die Nonnas da ja richtig machen.
0: Ja.
1: Ja, ein italienisches Reiseportal, das beschreibt sogar, das schon als Versuch mit den Gewohnheiten der Großmütter gegen Burnout anzugehen.
0: Okay, wir sollten aber trotzdem den Trend so ein bisschen mit so einem kleinen Zwinkern anschauen, oder?
1: Ja, weil das Leben halt von Nonnas nicht ja immer einfach nur so Friede, Freude, Eierkuchen ist. Also besonders halt, weil viele sich auch um Kinder und den Haushalt kümmern, was
0: Absolut. Natürlich
1: auch einfach super harte Arbeit ist. Du kennst das selber.
0: Ja.
1: Also das auf keinen Fall vergessen. Trotzdem irgendwie voll süß, dass man sich einfach mal wieder so auf diese classy Dinge zurückbesinnt.
0: Auf jeden Fall. Gerade jetzt im Herbst passt das ja auch perfekt. Wobei das Wetter noch nicht so herbstlich ist. Aber das kommt ja bestimmt auch noch. Also sich dann vielleicht mal so ganz herbstlich, wenn es dann das Wetter auch anbietet, wieder mit einem Buch hinsetzen oder für Oma oder wie eine Oma anfangen, Socken zu stricken. Danke, Kim.
1: Gerne.
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1: Wir bekommen heute spätsommerliche Topwerte von bis zu 29 Grad. Dazu ein Mix aus ein bisschen Sonne und vielen Wolken, aber kein Regen. Morgen dasselbe nochmal. Wobei Mittwochabend erster Regen auf uns zukommt. Das Ganze dann weiter morgen bei höchstens 29 Grad.
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2: A40 Essen-Dortmund zwischen Dortmund-Barob und Dortmund-Hombruch. 1 Kilometer Stau. Und in der Gegenrichtung 1 Kilometer stockender Verkehr. Wir wünschen allen unterwegs gute Fahrt.
1: Endlich, Leute, endlich scheint ein Licht am Ende des Zapfrüssels. Es könnte an der Tankstelle nun endlich wieder etwas günstiger werden. Diese Woche soll der Tankrabatt kommen. Was das für euch und euer Portemonnaie bedeutet, das hört ihr nach rund 10 Minuten Musik hier.
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0: Endlich. Es gibt etwas Hoffnung. Ab Donnerstag soll tanken wieder günstiger werden. Der neue Tankrabatt bringt rechnerisch rund 17 Cent Entlastung wohl pro Liter. Kollegin Fiona Reinhardt, wann bekommen die Autofahrer den Tankrabatt denn auch richtig zu spüren hinterher auf der Rechnung?
1: Bis dieser günstigere Sprit wirklich in den Tanks der Tankstellen ist, dauert es natürlich etwas. Aber Experten gehen trotzdem davon aus, dass die Preise in der Nacht zu Donnerstag schnell fallen werden. So war das zumindest auch beim letzten Tankrabatt im Mai und Juni. Das hat wohl zum einen mit den Erwartungen der Kunden zu tun, zum anderen auch mit dem Wettbewerb. Wir müssen uns jetzt aber keinen Stress machen und nachts direkt zur Tankstelle eilen. Seit der 12-Uhr-Regel ist der billigste Moment zum Tanken sowieso am späten Vormittag, sagen Experten. Also am besten schauen wir uns jetzt erstmal an, inwiefern die Mineralölkonzerne die Steuersenkung auch weitergeben.
0: Ja, das wird dann aber dafür ja quasi woanders teurer.
1: Ja, der Tankrabatt kostet den Staat mal wieder ordentlich Geld und da sollen dieses Mal auch die Bundesländer mithelfen. Die Bundesregierung geht davon aus, dass durch die Steuersenkung rund 2,5 Milliarden Euro weniger Steuern in die Staatskasse fließen und die Hälfte davon sollen dieses Mal die Länder tragen. Das ist auch ein großer Kritikpunkt am Tankrabatt. Die Grünen finden zum Beispiel diese 2,5 Milliarden Euro, die hätten lieber dafür genutzt werden sollen, die Kürzungen für Familien rückgängig zu machen. Statt des Tankrabatts hätten sie lieber eine Übergewinnsteuer eingeführt und ein Energiegeld, das direkt bei den Menschen ankommt, die es brauchen.
0: Ja, im ersten Moment denkst du, ja geil, ich kann wieder günstig Auto fahren oder günstiger vielmehr. Es gibt aber auch Kritik.
1: Also viele Ökonomen halten tatsächlich nichts vom Tankrabatt. Sie sagen, der ist relativ teuer und dafür nicht wirklich zielgenau. Und es ist ja auch gar nicht garantiert, dass die Steuersenkung dann wirklich bei den Menschen ankommt. Das war ja schon beim letzten Tankrabatt der Vorwurf an die Mineralölkonzerne. Experten haben ausgerechnet, dass der durchschnittliche Verbrennerfahrer durch den Rabatt auf die vollen 3 Monate gerechnet grob 32 bis 36 Euro spart. Natürlich je nachdem, wie man fährt, wie der Verbrauch ist und wie und wann man tankt.
0: Unterm Strich also, ab Donnerstag gilt der Tankrabatt bis Ende Dezember. Wie schnell die Entlastung dann wirklich an der Zapfsäule und unserem Portemonnaie ankommt, auf unserem Konto, wird sich dann in den Tagen danach erst zeigen. Ihr hört das auf jeden Fall hier bei uns.
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1: Ich bin Uli Reitinger. Gesundheitsminister Carsten Linnemann will die Zahl der Kinderkrankentage verringern. Das stößt bei der SPD auf Kritik. Die SPD stehe für eine Politik, die Familien unterstütze und ihnen die notwendige Zeit für ihre Kinder ermögliche, sagte die familienpolitische Sprecherin der SPD-Fraktion, Jasmina Hostert, der Augsburger Allgemeinen. Der Gesundheitsminister verfolge das Gegenteil. Linnemann will, dass die Corona-Sonderregel nicht verlängert wird, wonach jedes Elternteil pro Jahr 15 Kinderkrankentage geltend machen kann. Die Zahl würde dann wieder auf 10 Tage sinken. Auch der Koalitionsstreit über die Pflegereform geht weiter. CDU-Gesundheitsminister Linnemann fordert, dass der Bund mehr als 5 Milliarden Euro an die Pflegeversicherung zahlt. Die SPD verlangt dagegen unter anderem eine Begrenzung der Heimkosten und eine Beteiligung der privaten Pflegeversicherung.
2: Linnemann lehnt beide SPD-Vorschläge ab. Bei einem Finanzausgleich mit der privaten Pflegeversicherung sieht er verfassungsrechtliche Probleme. Ein Deckel bei den Heimkosten ist aus seiner Sicht nicht ausreichend. Stattdessen fordert er vom Bund Gelder, die von der Pflegeversicherung während der Corona-Pandemie für Krisenmaßnahmen ausgegeben wurden, etwa um Mindereinnahmen bei Pflegeeinrichtungen auszugleichen oder Tests zu beschaffen. Linnemanns Argument, solche gesamtgesellschaftlichen Aufgaben hätten aus Steuern bezahlt werden müssen. Thomas Pleskin, Nachrichtenredaktion.
1: Aus Angst vor digitaler Gewalt ziehen sich viele Frauen im Netz zurück. Laut einer Umfrage im Auftrag des Deutschen Frauenrats schränken 2/3 ihr Online-Verhalten deshalb ein. Bei den 18- bis 39-Jährigen sind es sogar 76%.
3: Manche Frauen posten weniger Fotos, andere ziehen sich komplett aus den sozialen Medien zurück. Besonders stark betrifft das diejenigen, die selbst schon digitale Gewalt erlebt haben. Dazu zählen unerwünschte sexualisierte Nachrichten, Erpressung, Drohungen oder intime Bilder, die ohne Zustimmung verbreitet werden. Selbst die Angst davor verändert also schon das Online-Verhalten. Zoe Tassovali, Nachrichtenredaktion.
1: Der extreme Sommer mit Hitze, Dürre und Bränden hat Landwirte in Europa stark getroffen. Die EU-Kommission schätzt den Schaden für den europäischen Agrarsektor auf derzeit 14 bis 17 Milliarden Euro. Das genaue Ausmaß werde sich zeigen, wenn die Ernte abgeschlossen sei, heißt es nach einem Treffen der EU-Agrarminister in Brüssel. So sei etwa nicht genügend Gras als Futtermittel gewachsen, was Viehhaltern Probleme bereite.
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4: Ein bisschen Sonne und viele Wolken, ganz ohne Regen. So wird der Tag heute mit 29 Grad in der Spitze, auch morgen genauso heiß. Wobei es morgen Abend zum ersten Mal nach langer Zeit mal wieder nass wird.
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5: Zurzeit liegen uns keine Meldungen vor. Wir wünschen allen unterwegs gute Fahrt.
4: Wahnsinn. Stell mal vor, du sitzt gerade bei der Arbeit und dann klopft dir jemand plötzlich auf die Schulter und sagt, so, hast du ein Fahrrad? Ja? Gut, du fährst bei uns bei der Rad-WM mit. Ja, das ist tatsächlich mit dem Masseur der slowakischen Nationalmannschaft passiert. Die hatten Personalnot und hatten keinen Fahrer mehr. Deswegen haben sie sich gesagt, komm, bevor wir jetzt keinen Fahrer stellen, fährt halt der Masseur. Als der vor dem Rennen nach seiner Form gefragt wurde, meinte er nur, Form? Es gibt keine Form. Tja, aber immerhin hat er von den 273,4 Kilometern 100 durchgehalten. Und das ist viel, das sind 100 Kilometer mehr, als ich gefahren bin.
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0: Das ist neue Musik von Shaboozy, der Song Cowgirl für euren ganz, ganz, ganz frühen Dienstagmorgen.
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0: Genau, da sprechen wir jetzt drüber mit der Kollegin Natascha Wittmack. Auch dir einen schönen guten Morgen.
2: Guten Morgen.
0: Ja, nachher wird ja der Deutsche Schulpreis verliehen. Und der könnte nach NRW kommen.
2: Ja, der wird von Bundeskanzler Friedrich Merz höchstpersönlich übergeben.
0: Wow.
2: Schulen mit einer besonderen Unterrichtsqualität werden da ausgezeichnet. Und zwei aus NRW stehen da im Finale. Und zwar die Gemeinschaftsgrundschule Fröntenberg und die Friedrich-von-Bodelschwing-Schule in Bergkamen.
0: So, wir drücken auf jeden Fall alle vorhandenen Daumen. Außerdem startet heute die Aktionswoche Zu gut für die Tonne. Zum siebten Mal findet die statt, um auf Lebensmittelverschwendung aufmerksam zu machen.
2: Ja, die läuft bundesweit und der Schwerpunkt liegt dieses Jahr auf nachhaltigem und bewussten Einkaufen. Mhm. Dazu werden viele verschiedene Aktionen und Workshops auch angeboten.
0: Das ist auch auf jeden Fall wichtig. Mhm. Und wir erfüllen natürlich auch weiter eure Wünsche hier bei unserem Wunscherfüller. Gleich um 19:45 ziehen wir die nächste Gewinnerin oder eben den nächsten Gewinner, vielleicht ja euch. Also bewerbt euch am besten jetzt ganz, ganz schnell auf unserer Homepage.
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1: Mit Christoph Münch. Guten Morgen. In Berlin ringt die Regierungskoalition weiter um eine Einigung im Streit um die Finanzierung der Pflegeversicherung. Am späten Abend haben sich Bundeskanzler Merz, Gesundheitsminister Lindemann und Finanzminister Klingbeil getroffen und darüber beraten. Unklar ist, ob dieses Treffen ein Ergebnis gebracht hat. Russland stellt die Vermögenswerte des deutschen Handelskonzerns Metro unter staatliche Verwaltung. Einen entsprechenden Erlass von Präsident Putin hat der Kreml bekannt gegeben. Die Entscheidung gegen den deutschen Handelskonzern gilt als Retourkutsche für die von Europa verhängten Sanktionen.
0: Und jetzt das Wichtigste von hier.
1: Den Städten in Nordrhein-Westfalen fehlt Geld. Die Finanznot wird immer größer. Bonn hatte zuletzt ja eine Haushaltssperre verhängt. Jetzt fordert die Bundesstadt zusammen mit Köln und Münster Soforthilfen von Bund und Land. Sie wollen 2 Prozentpunkte mehr von dem abbekommen, was Land und Bund an Umsatzsteuer einnehmen. Das sei nötig, um überhaupt handlungsfähig zu bleiben, heißt es. Selbst traditionell starke Städte wie halt Bonn, Münster und Köln seien dramatisch unterfinanziert, sagen Sie. Bundesweit fehlen den deutschen Städten und Gemeinden zusammen zuletzt rund 30 Milliarden Euro. Die Welthungerhilfe hier aus Bonn ist sehr zufrieden mit dem 10. Zero Hunger Run in der Bonner Rheinaue am vergangenen Wochenende. Sie hat Bilanz gezogen. Demnach seien am Sonntag rund 4.000 Menschen zu dem Benefizlauf zusammengekommen. Auf 5 und 10 Kilometern gingen laufbegeisterte Walker, Familien, Freundeskreise, Vereine und Unternehmen auf die Strecke. Dabei zählte nicht alleine die sportliche Leistung, sondern vor allem das gemeinsame Ziel. Durch die freiwilligen Spenden der Teilnehmer des Zero Hunger Runs seien aktuell schon rund 70.000 Euro eingegangen. Ein großzügiger Unterstützer der Welthungerhilfe verdoppelte diese Summe jetzt zusätzlich. Damit wurde der Spendenstand der vergangenen Jahre klar übertroffen. 1.800 neue Studentinnen und Studenten stehen bei der Hochschule Bonn-Rhein-Sieg in den Startlöchern. So viele haben sich bislang für einen der 40 Studiengänge eingeschrieben, an den Standorten St. Augustin, Rheinbach oder Hennef. Bis zum Bewerbungsschluss in einigen Tagen werden es wohl noch mehr werden, glaubt die Hochschule. Am Campus in St. Augustin wurden die neuen Studis jetzt offiziell willkommen geheißen. Die meisten der neuen Studierenden beginnen ein Bachelorstudium. An der Hochschule Bonn-Rhein-Sieg sind zurzeit insgesamt rund 9.000 Studis eingeschrieben. 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
1: Ein sonniger Tag wird das heute wieder. Wir haben zwar auch ein paar Wölkchen am Nachmittag, aber wir bekommen wieder richtig sommerliche Temperaturen bis zu 27 Grad.
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1: Der ausführlichste Verkehrsservice für Bonn und den Rhein-Sieg-Kreis. Jetzt um kurz nach 5:30 sieht es noch tipptopp auf den Straßen aus. Alles ist soweit frei. Kommt gut an.
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1: Mit Danny Hoppe, guten Morgen. Der tägliche Einkauf geht inzwischen ganz schön ins Geld. Um zumindest ein bisschen zu sparen, nutzen immer mehr von uns Rabatt-Apps von Supermärkten, Discountern oder Drogerien. Diese Apps sind aber nicht unumstritten. Der Bundesverband der Verbraucherzentralen sieht darin zum Beispiel eine Diskriminierung. Er hat deshalb gegen Lidl und dessen Lidl Plus App geklagt. Am Vormittag soll am Oberlandesgericht Brandenburg ein Urteil fallen. Marc Weiß hat mehr dazu.
2: Bei Lidl gibt es keine klassische Kundenkarte aus Plastik, über die man Rabatte bekommt oder an besonderen Aktionen teilnehmen kann. Es gibt nur die App. Wer also Rabatte bekommen möchte, braucht idealerweise ein Smartphone und auf jeden Fall die Lidl-App. Was aber, wenn jemand Apps nicht nutzen kann oder will, aufgrund von körperlichen Beeinträchtigungen zum Beispiel, oder wenn es sich um Senioren handelt, die mit der App nicht klarkommen? Diese Menschen werden laut Verbraucherzentrale diskriminiert. Aus demselben Grund gab es auch schon Klagen gegen die Discounter Netto und Penny, bisher allerdings ohne Erfolg. Auch Supermärkte wie Rewe, Edeka oder Kaufland bieten Rabatt-Apps an. Sie akzeptieren aber nach wie vor auch die Kundenkarten aus Plastik, und das genau ist der Unterschied. Laut einer YouGov-Umfrage nutzen aktuell rund 3/4 der Menschen in Deutschland Rabatt-Apps im Supermarkt und beim Discounter. Und das, obwohl es immer wieder rechtliche Streitigkeiten mit Verbraucherschützern gibt. Ein Klassiker, neben dem Vorwurf der Diskriminierung, dabei immer wieder auch der Datenschutz und angeblich irreführende Werbung in den Apps.
1: Und jetzt weitere Meldungen im Überblick. In der schwarz-roten Koalition droht der nächste Streit. Diesmal geht es um die Kinderkrankentage. Gesundheitsminister Linnemann will sie von 15 auf 10 für jedes Elternteil senken. Aus der SPD heißt es, Familien bräuchten Entlastungen statt neuer Belastungen. Die ukrainische Hauptstadt Kiew hat am Morgen wieder schwere russische Luftangriffe gemeldet. In der Stadt waren mehrere Explosionen zu hören. Die ukrainische Luftwaffe warnte vor Angriffen mit ballistischen Raketen. Der ChatGPT-Entwickler OpenAI hat die Veröffentlichung seines neuen KI-Modells gestrichen wegen Sicherheitsbedenken. Das hat ein OpenAI-Manager dem Wall Street Journal bestätigt. Unter anderem habe das KI-Modell zum Teil auf eigene Initiative gehandelt, ohne eine Nutzererlaubnis einzuholen. Es ist ein großer Erfolg für Elon Musks Raumfahrtunternehmen SpaceX. Zum ersten Mal hat es die Riesenrakete Starship in die Erdumlaufbahn geschafft. Nach rund 3 Stunden stürzte sie dann kontrolliert in einem Flammenball in den Pazifik. Eigentlich war eine rund 10-stündige Mission geplant, bei der die Rakete etwa 6-mal die Erde umrunden sollte. Warum der Flug schon nach 3 Stunden beendet wurde, ließ SpaceX offen. Vorher war eines der Triebwerke ausgefallen. Musk spricht trotzdem von einem erfolgreichen Test, und auch von der NASA gab es anschließend Glückwünsche.
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3: Mit Christoph Münch. Guten Morgen. Das ist ein schönes Ergebnis für die Welthungerhilfe hier in Bonn beim sogenannten Zero Hunger Run in der Rheinau am vergangenen Wochenende. Denn bei dem Spendenlauf kamen rund 70.000 Euro zusammen. Und ein großzügiger Unterstützer der Welthungerhilfe verdoppelte diese Summe noch zusätzlich. Wir sprechen gleich drüber in unseren Lokalnachrichten um 20:30.
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4: Und das wird auch heute nochmal richtig schön bei unseren Rhein-Sieg und Agger Carsten Brandt. Guten Morgen.
5: Walli, grüß dich. Hallo. Es wird ein sehr warmer Dienstag. Die letzten beiden Tage in diesem September werden sehr warm. Der September 26 war ein Sommermonat. Deutlich zu warm. Heute fast 30 Grad, morgen fast 30 Grad.
4: Wow, da schauen wir mal auf eure Aufstehtemperaturen. 15,3 Grad am Bonner Hauptbahnhof, in Bad Honnef-Giedenberg 16,7, 18,7 oben auf dem Ölberg in Königswinter.
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4: 4:04 dürfte noch ruhig sein. Sarah ist dann, hat die Übersicht für euch.
6: Guten Morgen. Und ja, es ist noch sehr entspannt auf den Straßen. Wir haben gerade keine Meldung. Wenn sich das ändert und ihr seht was, ein Stau, den ersten Blitzer für heute, Verkehrsbehinderung, dann meldet das alles gerne bei uns. Geht wie immer per WhatsApp oder ihr ruft schnell an. Die Nummer für beides ist die 0228 4007 111. Gute und sichere Fahrt euch.
4: Dann starten wir mal rein in euren Dienstagmorgen. Hier ist die Radio Bonn Rhein-Sieg Morning Show. Am 29. September. Hier sind Sarah und Walli und wir starten mit Topic zusammen mit Becky G. Sorry, Papi. Und gleich Will Smith, Man in Black. Euch einen schönen Start in den neuen Tag. Guten Morgen.
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0: Der Dienstagmorgen hier bei Radio Bonn-Rhein-Sieg, euch einen schönen Start in den neuen Tag. Und war das wieder eine Odyssee, heute Morgen hier zur Arbeit zu kommen?
1: Mhm, ja, für dich nervig, ne?
0: Über die Nordbrücke müssen wir ja nicht mehr reden, die ist weg, das ist bekannt. Jetzt waren aber heute Nacht auch noch Bauarbeiten, am Ende nicht Ei, bis 6 Uhr. Da wird die Baustelle quasi zurückgebaut, da werden jetzt wieder zwei Fahrbahnen in jede Richtung eingerichtet. Und da war heute, normalerweise sind ja so Autobahnsperrungen gerne mal bis 5 Uhr, ne, heute Morgen bis 6 Uhr, also jetzt dürfte seit einer Viertelstunde wieder auf sein.
1: Aber nur für dich bis 6 Uhr heute.
0: Ja, war aber damit die Südbrücke dann auch passé, weil ich kam ja am Ende nicht eigentlich vorbei. Also bin ich die offizielle Umleitung gefahren über die letzte verbleibende Brücke. Und das ist bekanntlich die
1: Kennedy-Brücke.
0: Genau, ja. Und da bin ich nochmal schön durch die Bonner Innenstadt gefahren.
1: Macht man auch selten aktuell, wa? Wenn man da nicht unbedingt lang muss.
0: Ja, war ich lange nicht. Jetzt habe ich mir das tatsächlich nochmal alles angeguckt, wie das auch ist mit den neuen Stadtbahnen, Spuren da und so weiter. In einer langen Schlange von LKW bin ich da durch die Bonner Innenstadt gefahren heute Morgen.
1: Und was Neues entdeckt in Bonn? Oder alles wie immer?
0: Nö, Bertha von Suttnerplatz nach wie vor schön beleuchtet. Stadthaus steht auch immer noch.
1: Toll.
0: Am alten Friedhof vorbei und jetzt hier. Aber ihr dürftet jetzt wieder vorbeikommen, denn die Sperrung am Ende nicht Ei sollte nur bis 6 Uhr sein. Ihr könnt ja gerne mal eine kurze WhatsApp ins Studio schicken, ob da wieder frei ist in beide Fahrtrichtungen. So, jetzt starten wir aber erstmal rein in den Dienstagmorgen mit The Calling, Wherever You Will Go und gehen damit zurück in die 2000er. Euch einen schönen Start in den neuen Tag mit Walli und Sarah.
1: Guten Morgen.

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1: Mit Christoph Münch. Guten Morgen. Der Bund will 1,35 Milliarden Euro in den Flughafen Bremen und den Hafen Bremerhaven investieren. Beide Standorte sollen Anforderungen von Bundeswehr und NATO erfüllen. Den Vertrag dazu will Verteidigungsminister Pistorius heute in Bremen unterschreiben. Die EU schätzt die Hitzeschäden für die Landwirtschaft auf bis zu 17 Milliarden Euro. Das genaue Ausmaß der Folgen von Hitze, Dürre und Bränden werde sich noch zeigen, wenn die Ernte eingefahren sei, sagte Agrarkommissar Hansen nach einem Ministertreffen in Brüssel. In Deutschland ist die Getreideernte um 7% zurückgegangen.
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1: Den Städten in NRW fehlt Geld, die Finanznot wird immer größer. Bonn hatte deswegen zuletzt eine Haushaltssperre verhängt. Jetzt fordert die Bundesstadt zusammen mit Köln und Münster Soforthilfen von Bund und Land. Sie fordern kurzfristig eine wirksame Entlastung, eine pragmatische Notfalllösung, bis dann echte Reformen langfristig greifen würden. Und da wollen die Städte jetzt 2 Prozentpunkte mehr von dem abbekommen, was Land und Bund an Umsatzsteuer einnehmen. Das sei nötig, um überhaupt handlungsfähig zu bleiben. Selbst traditionell starke Städte könnten sich aus eigener Kraft nicht mehr behaupten, sagen sie. Vor allem die gestiegenen Kosten etwa für Sozial- und Jugendhilfe machen ihnen zu schaffen.
0: Kurz und kompakt.
1: In Troisdorf-Siegle hat es in der Nacht in einem Keller gebrannt in der Alemannenstraße. Gegen 3 Uhr rückte die Feuerwehr aus. Eine Person musste wegen der Rauchgasen vom Rettungsdienst betreut werden. Um kurz nach 4 war das Feuer gelöscht. Die Stadt Bonn sucht einen neuen Betreiber für den Bootsverleih in der Rheinaue. Die Lizenz gilt dann ab 2027 für 10 Jahre. Wer den Bootsverleih betreiben möchte, kann sich bis zum 18. Oktober bei der Stadt bewerben. Der Betreiber darf dann nur Boote ohne Motor auf den Rheinauensee schicken, aber auf der Insel auch einen Kiosk betreiben. Die Stadt Bonn fördert die Hebammenambulanz künftig dauerhaft, hat der Stadtrat beschlossen. Für 2027 und 2028 sind zunächst 80.000 Euro pro Jahr vorgesehen. Seit November 23 bietet die Einrichtung an der Kölnstraße Frauen an 6 Tagen in der Woche niederschwellige Hilfe. Die Hebammen beraten und behandeln bei Beschwerden in der Schwangerschaft und betreuen Mütter im Wochenbett und während der Stillzeit. Grund für diese dauerhafte Förderung ist, dass sich die Ambulanz nicht über eigene Einnahmen finanzieren kann. Die Stadt Bonn sieht darin aber einen wichtigen Beitrag zur geburtshilflichen Versorgung hier in Bonn. 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
2: Und das wird nochmal ein Sommertag heute, Radio Bonn-Rhein-Sieg, Wettermann Carsten Brandt. Hallo.
3: Walli, hallo. Temperaturen am Mittag 25 Grad, nachmittags 28 bis 30 Grad, viel Sonne. Morgen das gleiche, nochmal 2 heiße Tage, zumindest punktuell hier in der Region, nochmal Ende September.
2: Eure Aufstehtemperaturen in Bonn-Bechlinghofen 13,6 Grad, in Bad Honnefe-Gideonberg 16,2, 19 oben auf dem Ölberg in Königswinter.
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2: 6:35, Sarah hat die Übersicht für euch.
4: Und wir haben eine Meldung von Nadja bekommen, die sagt, dass die Auffahrt Hartberg auf die A565 noch gesperrt ist. Hängt vermutlich mit der Sperrung vom Endenicher Ei in der Nacht zusammen. Die sollte eigentlich um 6 Uhr schon wieder aufgehoben werden. Wir hören für euch mal nach, was da los ist. Außerdem haben wir die ersten Staus für heute. Einmal auf der A4 von Köln nach Aachen, da zwischen dem Kreuz Köln-Gremberg und Eiffeltor. 4 Kilometer stockend, ungefähr 10 Minuten für euch obendrauf. Und es staut sich auch auf der Reuterstraße, wenn ihr von der B9 Richtung Autobahn unterwegs seid. Da müsst ihr jetzt schon locker 5 Minuten mehr einplanen. Und wenn ihr noch was gesehen habt, mehr Staus, den ersten Blitzer für heute, dann gebt es gerne durch. Geht wie immer über die 0228 4007 111. Gute Fahrt euch.
2: Über KI habe ich ja schon mehrfach erzählt hier in der Morningshow. Ich habe erzählt, dass sie uns alle töten wird.
4: Richtig.
2: Ich habe gestern erst erzählt, dass sie jetzt ihre eigene Sprache entwickelt, weil sie sagt, unsere Sprache ist einfach nicht effizient und präzise genug.
4: Auch das.
2: Ja. Und jetzt wird Atze Schröder gleich mal seinen Senf zum Thema KI abgeben. Da könnte es vielleicht weniger dramatisch werden als in meinen Erzählungen, aber dafür umso lustiger. Das macht er jetzt gleich nach Robbie Williams, Let Me Entertain You. Das ist ja auch unser Motto hier.
4: Ganz
2: genau. Wir
4: sind
2: Wally und Sarah am Dienstag.
4: Guten Morgen.
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0: 20 vor 7 am Dienstagmorgen hier in der Radio Bonn-Rhein-Sieg-Morningshow. Schön, dass ihr mit dabei seid. Und wenn ihr glaubt, ihr bekommt mittlerweile nur noch komische KI-Inhalte auf Insta und Co. angeboten, ich kann euch beruhigen, ihr seid da in bester Gesellschaft.
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4: Leute, seid mir bitte nicht böse, wenn ich in der nächsten Zeit nicht mehr jeden Post von euch like. Ich brauche wirklich mal eine Pause von Instagram und Co. Ich weiß ja nicht, wie euer Feed aussieht, aber bei mir, ey, wenn es nach Instagram geht, bin ich der letzte Arsch im Glied. Ständig glotzt mich so eine KI an und sagt mir, du kannst nichts, du bist nichts und du siehst aus wie eine Pfanne Würmer. Ja, ich meine, ist doch so. Was ich laut Insta alles falsch mache, ich trainiere nicht richtig, ich esse das Falsche, ich fahre einen Verbrenner, ich atme zu flach, mein Bauchfett sitzt an der verkehrten Stelle und meine Frisur ist sowieso eine einzige Katastrophe. Eigentlich gehöre ich verboten. Ich habe tatsächlich mal eine Zeit versucht, mich an diese KI-Lebenstipps zu halten. Morgens mit Knoblauchwasser gegoogelt, mein Gesicht mit Meerschweinchendung eingecremt, jeden IQ-Test mitgemacht und auch immer brav meine persönlichen Daten eingegeben. Aber hat das jetzt aus mir einen besseren Menschen gemacht? Ja, sicher. Aber nur aus Sicht dieser verstrahlten Longevity-Influencer, bei denen ich jetzt überall ein Abo habe. Ja, toll.
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0: Ed Sheeran hier am Dienstagmorgen bei Radio Bonn Rhein-Sieg. Wir haben ja alle gedacht, wir hätten im Sommer schon wenig Wasser im Rhein gesehen, aber nix da. Es gibt noch neue Negativrekorde in diesem Spätsommer beim Rheinpegel. Der lag gestern in Köln bei nur 40 Zentimetern, neuer Rekord, Bonner Pegel 58 Zentimeter. Und die Folgen, die merkt ihr auch, weil viele ja mittlerweile mit der Fähre über den Rhein wollen. Die Fähre zwischen Bad Godesberg und Niederdollendorf, die fährt schon länger nicht mehr. Und jetzt wird es auch für die Mondorfer Fähre eng. Da kann nämlich gerade nur eine Fähre ablegen. Die zweite Fähre kann nicht mehr fahren, weil der Pegel ja immer weiter fällt.
1: Viel zu niedrig. Wir haben jetzt noch stellenweise keine 5 cm Wasser mehr unterm Rumpf.
0: Das sagt der Fährmann Ansgar Stüben. Und ihr habt es gestern schon gemerkt, mega Stau vor der Mondorfer Fähre, lange Wartezeiten. Damit Fähre 2 auch wieder fahren kann, ist seit gestern ein Bagger im Einsatz.
1: Der Bagger holt jetzt quasi den großen Kiesgrat, der vor unserer Rampe ist, weg und verklappt den wieder auf dem Rhein, sodass wir möglichst mehr Wasser haben, dass wir besser an unsere Rampen drankommen.
0: Bis in den späten Abend hinein wurde gebaggert und gearbeitet und vielleicht ist es heute Mittag ja schon geschafft, dann dürfte sich der Verkehr an der Mondorfer Fähre wieder ein bisschen entspannen, weil dann wieder mehr Autos schneller über den Rhein gebracht werden können.
1: Wir haben bis jetzt immer Lösungen gefunden und ich bin auch guter Dinge, dass es genauso weitergeht.
0: Ja, wir drücken die Daumen und sagen euch Bescheid, wenn wieder zwei Fähren fahren.
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1: Mit Danny Hoppe. Guten Morgen. Bundesgesundheitsminister Linnemann sucht weiter nach Möglichkeiten, um im Gesundheitssystem zu sparen, und seine neueste Idee dürfte bei Familien überhaupt nicht gut ankommen. Er will die Kinderkrankentage kürzen, und das schon ab dem nächsten Jahr. In der SPD regt sich deshalb gerade Widerstand. Thorsten Adolfs aus dem News-Team, was genau hat Linnemann denn vor?
2: Er will zurück zum Vor-Corona-Stand. Im Moment ist es ja so, dass gesetzlich versicherte Eltern pro Kind und Elternteil 15 Tage Kinderkrankengeld im Jahr beantragen können. Sein Plan sieht vor, dass der Anspruch wieder auf 10 Tage pro Elternteil sinkt. Sei ja auch kein Problem, meint Linnemann. Zusammengerechnet könnte ein Elternpaar dann ja immer noch 20 freie Tage im Jahr für die Betreuung kranker Kinder nehmen. Also genauso viele Tage wie in der Zeit vor der Pandemie.
1: Kritik kommt vom Koalitionspartner SPD, aber auch von den Grünen.
2: Ja, die SPD-Abgeordnete Hostert wirft Linnemann in der Augsburger Allgemeinen vor, Familien damit zusätzlich zu belasten, statt sie zu entlasten. Schon die Debatte über eine Krankmeldung ab dem ersten Tag stelle Eltern unter einen ungerechtfertigten Generalverdacht. Und die geplante Kürzung der Kinderkrankentage setze diese falsche Logik fort, sagt Hostert. Und von den Grünen heißt es, es sei zynisch, einfach zum alten Stand zurückzukehren, nur weil sich die 15 Tage bewährt hätten. Eltern bräuchten diese Zeit, um sich um ihre kranken Kinder zu kümmern.
1: Danke, Thorsten. Und jetzt weitere Meldungen im Überblick. Die Auslastung von Ladesäulen für E-Autos nimmt in Deutschland immer mehr zu. Von Vattenfall heißt es, in diesem Jahr seien an den eigenen Ladesäulen schon jetzt 2/3 mehr Strom geladen worden als im gesamten Vorjahr. Ähnliche Entwicklungen melden auch NBW und E.ON. Das Gerechtigkeitsempfinden und das Vertrauen in die Regierung sind in Deutschland nur sehr schwach ausgebildet. Das zeigt eine neue Studie der Bertelsmann Stiftung. Politik müsse berechtigte Anliegen von Bürgern deshalb stärker berücksichtigen und Belastungen durch Reformen fair gestalten, heißt es. Die Landesregierung will an den Förderschulen in NRW festhalten. Das hat Schulministerin Feller in einem Bericht an den Fachausschuss des Landtags klargestellt. Eltern sollen demnach weiter zwischen speziellen Förderschulen und dem gemeinsamen Lernen in allgemeinen Schulen wählen können. Die Zwangsräumung einer 87-jährigen Rentnerin in Madrid hatte in ganz Spanien für Wut und Empörung gesorgt. Sie war am Mittwoch von Polizisten aus ihrer Wohnung geholt und in ein Krankenhaus gebracht worden. Zehntausende Menschen waren deshalb am Wochenende in Madrid auf die Straße gegangen und die Proteste waren erfolgreich. Die Seniorin darf zurück in ihre Wohnung, und zwar zu den fast selben Mietbedingungen. Das melden spanische Medien. Auch bei der spanischen Regierung haben die Proteste offenbar Eindruck hinterlassen. Sie will noch heute ein neues Gesetz verabschieden und damit Zwangsräumungen erschweren.
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3: Mit Christoph Münch. Guten Morgen. Bonn ist bekanntlich blank. Jetzt fordert unsere Bundesstadt gemeinsam mit Köln und Münster mehr Geld von Land und Bund. Genauer gesagt 2% mehr von den Umsatzsteuereinnahmen als Soforthilfe. Die finanzielle Not der Kommunen gleich ein Thema in unseren Lokalnachrichten um 9:30.
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4: Ja, der September geht ja so langsam zu Ende. Radio Bonn Rhein-Sieg-Wettermann Carsten Brandt. Wie denn?
5: Walli, der September geht sehr warm zu Ende. Fast 30 Grad heute Nachmittag, morgen auch bis zu 30 Grad. Viel Sonne dabei, wenige Wolkenfelder, nachts 13 bis 15 Grad. Genießt nochmal die wunderbare Wetterlage. Zwar ein bisschen warm, aber im Prinzip kann man das eigentlich ganz gut aushalten. Nur ein bisschen ungewohnt Ende September. Aber was ist schon normal, ne, in diesem Jahr?
4: Das stimmt. Die aktuellen Temperaturen 13,6 an unserer Wetterstation in Bonn-Bechlinghofen, 16 Grad schon in Bad Honnef-Egidienberg und sogar 19 Grad oben auf dem Ölberg in Königswinter.
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4: Es ist 7:04 und Sarah hat die Übersicht für euch.
6: Und da starten wir erstmal mit der guten Nachricht des Morgens.
4: Oh ja, oh ja.
7: Einen wunderschönen guten Morgen. Das Ennenische Ei ist auf beiden Seiten ganz geschmeidig, zweispurig wieder befahrbar. Ein Träumchen. I like it. Ich freue mich, weil es war eine einzige Katastrophe.
4: Das ist wohl wahr, ja. Aber jetzt geht's hier wieder.
6: Ja, genau. Und ich glaube, es freuen sich alle. Allerdings ist noch die Auffahrt Hartberg auf die A565 Richtung Meckenheim gesperrt. Da gibt es noch Bauarbeiten. Dann die Staus A4 Köln nach Aachen zwischen dem Dreikolmer und dem Kreuz Köln-Süd. Mittlerweile 4 Kilometer Stau, gut 10 Minuten on top. Auf der A555 von Bonn nach Köln zwischen Godorf und dem Kreuz Köln-Süd 1 Kilometer Stau. Dann haben wir die A560 Hennef nach St. Augustin. Da zwischen St. Augustin und dem Dreieck St. Augustin-West 2 Kilometer stockend. Schauen wir auf den Bonner Stadtverkehr. In der Bonner Innenstadt auf der B56 von Bonn-Beul Richtung Bonner Zentrum, da stockt es mittlerweile ab. Vielleicht eine Viertelstunde dauert es da für euch länger. Und auch in der Gegenrichtung wird es langsam voller. Da stockt es ab dem Zentrum und durch Beul. Außerdem steht ihr auf der Reuterstraße da mittlerweile in beiden Richtungen immer wieder Stop and Go, jeweils 10 Minuten plus für euch. Und wenn ihr noch was gesehen habt, noch mehr Staus, den ersten Blitzer für heute, gebt das gerne durch. Geht wie immer per WhatsApp oder ihr ruft schnell an. Die Nummer dafür ist die 0228 4007 111. Gute und sichere Fahrt euch.
4: Man könnte ein Lied draus machen. Das Ende nicht, ja, Ei, ist jetzt wieder frei. Und jetzt alle, das Ende nicht, ja, Ei, ist jetzt wieder frei. Ich glaube, es bleibt auch so. Ich glaube, das war jetzt der endgültige Rückbau dieser Baustelle unter dem Ende nicht, ja, Ei.
6: Es wäre zu wünschen, auf jeden Fall.
4: Jetzt brauchen wir nur noch einen neuen Namen dafür, weil es ist ja gar kein Ei mehr.
6: Nee.
4: Jetzt sind ja einfach nur noch zwei Brücken.
6: Aber es ist so gut gelernt. Ende nicht, ja, Ei. Ja. Klingt einfach gut.
4: Na gut, dann bleiben wir dabei. Wir ändern unsere Namen auch nicht. Ich bin Walli.
6: Ich bin Sarah.
4: So sieht das aus. Guten Morgen.
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0: Der Dienstagmorgen, hier ist Radio Bonn Rhein-Sieg, die Morningshow um 12 nach 7. Einige von euch freuen sich vielleicht schon richtig darauf, endlich wieder die dicken Pullis und die muggeligen Jacken auszupacken. Sarah und ich haben aber festgestellt, wir sind beide noch nicht so richtig bereit, den Sommer loszulassen, oder?
1: Nee, gar nicht. Ich bin echt happy, dass wir nochmal so tolle Tage haben. Auch wenn es ja eigentlich zu warm ist für die Zeit. Ich freue mich gerade einfach richtig darüber, über diesen tollen Spätsommer.
0: Geht mir auch so. Und bei fast 30 Grad heute, Carsten sagt, wir schaffen die 30 Grad, ist es vielleicht auch nochmal Zeit für ein richtig leckeres Eis. Und das schenken wir euch heute.
2: Eisalarm!
0: Ja, unser Eisalarm geht noch nicht in die Winterpause.
1: Ne, wir haben unsere Kühltruhe nämlich nochmal vollgestopft mit ganz viel leckerem Eis und das spendieren wir euch heute. Jetzt müsst ihr uns nur noch sagen, wo das Eis hin soll.
0: Mhm. Zu euch ins Büro oder seid ihr irgendwo auf einer Baustelle im Einsatz? Wo könnt ihr ein leckeres Eis vertragen?
1: Ja, erzählt es uns, einfach eine Sprachnachricht an die 0228 4007 111 schicken und dann toppen wir euren Spätsommertag noch mit richtig leckerem Eis.
0: Genau, und damit geht's los, damit läuft er, unser

0: No Angels am Dienstagmorgen hier in der Radio Bonn-Rhein-Sieg Morning Show. Zeit ausführlich auf das Wetter zu schauen. Das machen wir jetzt mit Radio Bonn-Rhein-Sieg Wettermann Carsten Brandt, der nochmal gute sommerliche Aussichten für heute hat. Guten Morgen, Carsten.
1: Morgen, Walli. Was für ein Sommertag heute. Fast nochmal ein heißer Tag, zumindest an vielen Stellen, Walli. Nach der relativ kühlen Nacht geht es dann rauf auf 25 Grad. Noch vor dem Mittag 30 Grad sind punktuell drin in der Region, so an den warmen Stellen rund im Hauptbahnhof, Marktplatz, Münsterplatz, Siegburg, der Marktplatz, Troisdorf, Stadtzentrum. Sonst immerhin 28, 29 Grad, viel Sonne, lockere Wolkenfelder, sehr heiß.
0: Ja, dann schauen wir noch auf die Aussichten für die nächsten Tage. Wie geht's dann weiter, Carsten?
1: Ja, Walli, morgen auch nochmal sehr, sehr warm, an die 30 Grad. Nachts auch nicht so kalt, 13 bis 15 Grad. Und damit geht dieser September als viel zu warm zu Ende, auch viel zu trocken. Erst jetzt mit dem Oktober kommt ein bisschen Regen auf. Ich glaube, für den Rhein wird das, naja, ein bisschen was bringen. Die Pegel steigen wenige Zentimeter an, dann Richtung Wochenende, nächste Woche. Aber ein Ende der Trockenheit ist es nicht. Ich befürchte, dass wir dann im Laufe des Oktobers wieder fallende Pegelstände haben. Also es ist schon extrem, was wir hier am Rhein erleben. Also zwei ganz heiße Tage, Walli. Heute und morgen fast 30 Grad. Irre.
0: Genießen wir nochmal, Carsten. Vielen Dank. Und jetzt Roxette, Listen to Your Heart, zurück in die 80er. Guten Morgen bei Radio Bonn-Rhein-Sieg.

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1: Mit Christoph Münch. Guten Morgen. Die Bundeswehr und die Rüstungsbranche wollen ihre Zusammenarbeit beim Schutz des Weltalls verstärken. In Kalkar am Niederrhein beginnt dazu heute eine zweitägige Konferenz. Im Mittelpunkt steht die Frage, wie Kommunikation, wie Navigation, Aufklärung und militärische Handlungsfähigkeit, die über Satelliten läuft, besser geschützt werden können. Die Deutsche Bischofskonferenz warnt vor einem Rechtsruck in Deutschland. Völkischer Nationalismus und Christentum seien unvereinbar. Auch das Schlechtreden des Landes sei kritisch, denn Deutschland sei besser, als es geredet werde, heißt es von der Bischofskonferenz.
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1: Den Städten hier in Nordrhein-Westfalen fehlt Geld. Die Finanznot wird immer größer. Bonn hatte ja deswegen zuletzt eine Haushaltssperre verhängt. Jetzt fordert die Bundesstadt zusammen mit Köln und Münster Soforthilfen von Bund und Land. Katrin Meyer-Sebastian aus unserer Radio Bonn-Rhein-Sieg-Nachrichtenredaktion. Wie soll denn die Soforthilfe aussehen?
2: Naja, man will halt jetzt schnell, also ganz kurzfristig eine wirksame Entlastung, eine pragmatische Notfalllösung. Und da wollen die Städte 2 Prozentpunkte mehr von dem abbekommen, was Land und Bund an Umsatzsteuer einnehmen. Das ist nötig, um überhaupt handlungsfähig zu bleiben. Denn selbst traditionell so starke Städte wie halt Bonn, Münster oder Köln seien dramatisch unterfinanziert. Die kommunalen Spitzenverbände fordern das Land schon seit Jahren auf, die Kommunen stärker an den Steuereinnahmen zu beteiligen. Bis Anfang der 80er Jahre lag der Satz bei 28%. Aktuell liegt er bei 23,5%.
1: Bundesweit fehlen den deutschen Städten und Gemeinden zusammen zuletzt rund 30 Milliarden Euro.
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1: In Troisdorf-Siegler hat es in der Nacht in einem Keller gebrannt in der Alemannenstraße. Gegen 3 Uhr rückte die Feuerwehr aus. Eine Person musste wegen der Rauchgase vom Rettungsdienst betreut werden. Kurz nach 4 war das Feuer gelöscht. Der große Spielplatz an der Waldau hier in Bonn ist aktuell gesperrt, denn die Bäume drumherum sind teilweise beschädigt. Die Stadtförsterei muss daran in den nächsten Tagen arbeiten. Der Spielplatz wird wohl bis einschließlich Donnerstag gesperrt bleiben, sagt die Stadt. Die Welthungerhilfe hier aus Bonn ist sehr zufrieden mit dem 10. Zero Hunger Run in der Bonner Rheinaue am vergangenen Wochenende. Die Welthungerhilfe hat Bilanz gezogen, demnach seien am Sonntag rund 4000 Menschen zu diesem Benefizlauf zusammengekommen. Und dabei zählte nicht alleine die sportliche Leistung, sondern vor allem das gemeinsame Ziel. Durch die freiwilligen Spenden der Teilnehmer des Zero Hunger Runs seien aktuell schon rund 70.000 Euro zusammengekommen. Ein großzügiger Unterstützer der Welthungerhilfe verdoppelte diese Summe jetzt zusätzlich, berichten die Veranstalter. Und damit wurde der Spendenstand der vergangenen Jahre übertroffen. 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
3: Heute und morgen sind nochmal zum Ausklang des Septembers 2 Sommertage drin. An besonders heißen Stellen wie am Bonner Hauptbahnhof oder in der Bonner Nordstadt werden wir die 30 Grad heute nochmal machen, sagt unser Wettermann Carsten Brandt. Heute und morgen bleibt es trocken und dann, ja lustig, der Start in den Oktober, da kommt dann der Wetterknick. Am Donnerstag gibt es Regen und die Temperaturen nur noch höchstens 19 Grad. Also genießen wir nochmal heute und morgen im Radio Bonn-Rhein-Siegland. Spätsommerausklang. 15,3 am Bonner Hauptbahnhof, 15,5 oben in Bad Honnef-Egidienberg, 18,7 oben auf dem Ölberg in Königswinter.
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3: 7:35, Sarah hat die Übersicht für euch.
4: Und wir starten nochmal mit der Info für die Auffahrt Hartberg auf die A565 Richtung Meckenheim. Die ist aktuell gesperrt, da laufen noch Bauarbeiten. Dann die Staus A4 Köln nach Aachen zwischen dem Dreikolmer und dem Kreuz Köln Süd. 4 Kilometer, mittlerweile eine Viertelstunde Zeitverlust. Dann haben wir die A59 Köln nach Bonn zwischen dem Dreikolmer und dem Dreieck Köln Ports. Da 1 Kilometer Stau. Auf der A555 von Bonn nach Köln zwischen Godorf und dem Kreuz Köln Süd 2 Kilometer. Dann schauen wir auf den Bonner Stadtverkehr. Da steht hier auf der B56 von Bonn-Beuel Richtung Zentrum. Da stockt es wieder ab. Vielich, ihr braucht eine Viertelstunde länger. Und auch in der Gegenrichtung habt ihr immer wieder Stau und stockenden Verkehr ab dem Zentrum und durch Beuel. Außerdem steht ihr auf der Reuterstraße, da in beiden Richtungen Stop and Go jeweils 10 Minuten plus. Und mittlerweile wird es auch in Bad Godesberg auf der B9 Richtung Zentrum voller. Da rund um den Bad Godesberger Tunnel stockt es. Ihr müsst locker 5 Minuten mehr Zeit einplanen. Außerdem schauen wir noch eben schnell auf die Fähren. Und zwar bei der Mondorfer Fähre kann auch heute und voraussichtlich auch morgen dürfen nur eine Fähre über den Rhein fahren. Grund ist weiter das Niedrigwasser im Rhein. Es ist schon gut was los vor dem Anleger in Mondorf. Ihr müsst euch da auf längere Wartezeiten einstellen. Und wenn ihr noch was gesehen habt, dann gebt das ebenfalls gerne bei uns durch. Geht wie immer über die 0228 4007 111. Gute Fahrt euch.
3: Heute wird es ja nochmal heiß und deshalb... Ja, bewerbt euch gerne 0228 4007 111. Wir kommen heute nochmal mit Eis zu euch raus. 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Schönen Start in den Dienstag mit Sarah und Walli.
5: Guten Morgen.
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0: Dienstagmorgen bei Radio Bonn-Rhein-Sieg, 20 vor 8 jetzt, guten Morgen.
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0: Der Dienstagmorgen bei Radio Bonn, 3:15. Viertel vor acht, guten Morgen.
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0: Wir erfüllen eure Wünsche hier bei Radio Bonn, 3:15. Dinge, die es für kein Geld der Welt zu kaufen gibt oder auch Sachen, die für euch einfach nicht drin sind. Für Stefanie gibt es einen 500 € Tankgutschein. Für Alexandra geht's zur VIP-Clubnacht nach Ibiza. Und für Paula zahlen wir 2 Monate lang die Miete. Jürgen Bangert aus dem Wunscherfüller-Team macht jetzt den nächsten Wunsch wahr und der kommt von Manuela.
2: Hallo.
3: Manuela, was ist dein Wunsch?
2: Mein Wunsch ist das Tattoo von meiner verstorbenen Katze, leider. Ich werde gerade ein bisschen emotional, weil sie mir halt sehr am Herzen lag und wir hatten sie nur ein Jahr und in dem ein Jahr ist halt viel passiert und ihr Tod war halt leider plötzlich und unerwartet.
3: Habt ihr sie bekommen, als sie schon älter war? Oder ist was passiert?
2: Ja, die war 8 Jahre alt, aber wir haben die in einem Zustand bekommen, der war katastrophal. Hm. Also bei uns ist sie quasi nochmal richtig aufgeblüht in dem ein Jahr.
3: Es ist natürlich tragisch, wenn die Zeit nur so kurz dann für euch war. Kann ich verstehen, dass du da jetzt sehr, sehr traurig drüber bist.
2: Bella war wie meine kleine Tochter, sag ich immer.
3: Und du möchtest aber diese Erinnerung also auch bei dir so ein bisschen lebendiger behalten. Und möchtest dir jetzt ein Tattoo gönnen. Also mit dem Namen der Katze, wie hieß sie?
2: Bella.
3: Also willst du den Namen tätowieren lassen oder ein Bild von der Katze?
2: Ein Gesicht. Also ich habe auch schon alles da. Also es ist so ein Bild, also ihr Gesicht und da unten drunter halt den Namen Bella.
3: Okay, das heißt, das ist ja ein bisschen aufwendiger, als wenn man sich jetzt nur den Namen irgendwie tätowieren lassen würde. Hast du mal geguckt, was sowas kostet?
2: Das würde 500 € kosten, aber ich schmeiß halt, ich ziehe halt wirklich schon jeden Cent, bin ich schon am Sparen.
3: Okay. Ich frage jetzt auch gar nicht, wie viel du angespart hast bisher, sondern ich würde einfach sagen, wir übernehmen die 500 € dafür.
2: Nein, ist wirklich?
3: Ja.
2: Entschuldigung, ich denke gerade. Oh mein Gott. Das ist wirklich jetzt. Vielen lieben Dank, vielen. Oh, es ist gerade so eine Mischung aus Freude und ich bin kein Überfordert, ein bisschen Entschuldigung.
3: Alles gut, Manuela, alles gut.
2: Jetzt habe ich so einfach nicht nur in meinem Herzen, sondern auch auf meiner Haut und das bedeutet mir gerade einfach so viel. Vielen lieben Dank an die Leute, die das ermöglichen. Oh mein Gott.
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0: da ist noch ein bisschen Trauer dabei von ihrer verstorbenen Katze, aber auch die Freude über den erfüllten Wunsch. Und Freude wollen wir gerne machen, auch euch.
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0: unsere Nachrichten nach nur einem Spot.
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3: Mit Danny Hoppe, guten Morgen.

0: Die KI kann immer mehr und immer häufiger macht sie auch Dinge, die sie eigentlich gar nicht machen soll. Viele Experten fordern deshalb, dass man bei der Entwicklung auf die Bremse treten müsse. Und der ChatGPT-Entwickler OpenAI macht das jetzt auch. Sein neues KI-Modell kommt erstmal nicht auf den Markt wegen Sicherheitsbedenken. Thorsten Adolfs aus dem News-Team, was genau steckt dahinter?
1: Es klingt ein bisschen wie im Science-Fiction-Film. Das neue GPT-Modell hat im Test nicht immer die Wahrheit gesagt und auch eigenmächtig gehandelt, ohne dass die Nutzer das erlaubt hatten. Die zuständige Managerin im Unternehmen hat dem Wall Street Journal gesagt, dass die KI-Nutzer bei ihren Aktionen teilweise im Unklaren gelassen hätte. Und das sei ein absolutes No-Go. Die Entwickler wollen erst grünes Licht für die Veröffentlichung des Modells geben, wenn sie garantieren können, dass die Software transparent und nur auf ausdrücklichen Befehl hin agiert. Die KI müsse sicher sein, damit Nutzer sich auf sie verlassen könnten, heißt es von OpenAI.
0: Ja, es gab zuletzt ja auch viele negative Schlagzeilen rund um die Entwicklung von KI.
1: Genau, in mehreren Fällen hatten KI-Anwendungen ihre abgesicherten Testumgebungen verlassen. Ein Modell nutzte sogar eine Lücke im Netzwerk, um auf das Internet zuzugreifen, obwohl das eigentlich strikt verboten war. Nicht nur bei OpenAI, sondern auch bei Google oder Meta gab es solche Ausbrüche, bei denen KIs in fremde Systeme eingedrungen sind. Und das sorgt natürlich für Wirbel, auch auf politischer Ebene. Der Bundesstaat Florida will OpenAI jetzt per Gerichtsbeschluss dazu zwingen, bei der Entwicklung deutlich strengere Sicherheitsvorgaben einzuhalten. Bei OpenAI wird das Training der leistungsstärksten Modelle jetzt so lange unterbrochen, bis alle Sicherheitslücken zuverlässig geschlossen sind.
0: Danke, Thorsten. Und jetzt weitere Meldungen im Überblick. In der schwarz-roten Koalition droht der nächste Streit. Bundesgesundheitsminister Linnemann will die Kinderkrankentage kürzen von 15 auf 10 pro Elternteil und Jahr. Die SPD sieht darin eine weitere Belastung für Familien. Wer kranke Kinder versorgen müsse, brauche Zeit und Unterstützung, keine Kürzungen. In der Nacht und am frühen Morgen hat es wieder schwere russische Luftangriffe auf die ukrainische Hauptstadt Kiew gegeben. In der Stadt waren mehrere Explosionen zu hören. Die ukrainische Luftwaffe warnte außerdem vor Angriffen mit ballistischen Raketen. Viele von uns nutzen sie, um beim Einkaufen etwas zu sparen, Rabatt-Apps von Supermärkten, Discountern oder Drogerien. Die Apps sind aber nicht unumstritten. Mit der Lidl-Plus-App zum Beispiel hat sich zuletzt das Oberlandesgericht in Brandenburg beschäftigt und es will am Vormittag eine Entscheidung verkünden. Denn der Bundesverband der Verbraucherzentrale hat gegen die App geklagt. Er sagt, dass ältere, behinderte oder jüngere Menschen benachteiligt würden, weil sie entsprechende Geräte oder Apps oft nicht nutzen könnten oder dürften. Das sei diskriminierend.
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3: Mit Christoph Münch, guten Morgen. Die Stadt Bonn wollte es wissen und tausende Menschen haben mitgemacht. Bei einer Umfrage zum ÖPNV hier in der Bundesstadt soll einen neuen Nahverkehr. Und da wollte die Stadt und die Stadtwerke auch die Meinungen und Ideen der Kunden einholen. Und was dabei herauskam, gleich in unseren Lokalnachrichten um halb.
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4: Radio Bonn-Rhein-Sieg-Wettermann Carsten Brandt, der September geht so langsam zu Ende. Können wir mal ein kleines Fazit ziehen, oder? Grüß dich.
5: Walli, hallo. Kurzes September-Fazit, viel zu warm. Wir sind weiterhin viel zu trocken unterwegs. Sieht man nicht nur am Rheinpegel, die Regenmenge mit dem Regen, der in der Nacht zum 1. Oktober reinkommt. Unter 50 Liter pro Quadratmeter für September, das ist einfach zu wenig. Heute Morgen nochmal große Hitze mit fast 30 Grad Hitze im September. Ja, das ist so, 30 Grad im September sind heiß.
4: Die aktuellen Temperaturen, 13,5 Grad an unserer Wetterstation in Bonn-Bechlinghofen, noch ein weiter Weg bis 30 Grad. 15,7 in Bad Honnef-Egidienberg, 18,7 oben auf dem Ölberg in Königswinter.
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4: Es ist 4 nach 8 und Sarah hat die Übersicht für euch.
6: Einiges los. Wir starten mit Stau auf der A4 von Köln nach Aachen zwischen dem Dreikeumer und dem Kreuz Köln-Süd. 5 Kilometer, locker eine Viertelstunde obendrauf. Dann haben wir die A59 von Köln nach Bonn. Erst zwischen dem Dreikeumer und dem Dreieck Köln-Porz 1 Kilometer Stau. Und dann auch im weiteren Verlauf auf der 59 zwischen Pützchen und dem Kreuz Bonn-Ost Stau und stockender Verkehr. Und im weiteren Verlauf dann auch auf der A562, also der Südbrücke Richtung Rheinaue. Auch da müsst ihr ein bisschen mehr Zeit einplanen. Außerdem Stau auf der A555 von Bonn nach Köln zwischen Godorf und dem Kreuz Köln-Süd. Mittlerweile 3 Kilometer Stau, locker 10 Minuten obendrauf. Dann der Bonner Stadtverkehr. Da steht ihr weiter auf der B56 von Bonn-Beuel Richtung Bonner Zentrum. Ab Fielich müsst ihr locker eine halbe Stunde mehr einplanen. Und es staut sich auch in der Gegenrichtung auf der B56 ab dem Zentrum und durch Beuel locker 10 Minuten plus für die Strecke. Dann habt ihr Stau weiter auf der Reuterstraße. In beiden Richtungen Stop and Go, jeweils 20 Minuten on top. Und es staut sich auch in Bad Godesberg auf der B9 Richtung Zentrum rund um den Bad Godesberger Straßentunnel. Auch da müsst ihr ungefähr 15 Minuten mehr einplanen. Und deshalb steht ihr auch auf der L158 von Wachtberg nach Bad Godesberg. Da steht ihr ab Pech. 20 Minuten kommen da für euch oben drauf. Wenn ihr noch mehr gesehen habt, dann gebt das ebenfalls bei uns durch. Vielleicht auch ein Blitzer. Die Nummer dafür ist die 0228 4007 111. Gute und sichere Fahrt euch.
4: Ich bin ja nicht die Radio Bonn Reisebüro-Südredaktion. Ich hätte das nicht gemacht, aber naja, es ist ein wunderschöner Song, keine Frage. Aber kennst du so Lieder, wo man beim Anhören so traurig wird und so ein bisschen Liebeskummer bekommt, obwohl man gar keinen hat?
6: Ja, und das, irgendwie dieses Gefühl kommt dann so hoch.
4: Das habe ich bei dem Song, der jetzt kommt, Silbermond-Symphonie.
6: Ach Gott. Kann ich verstehen.
4: Bisschen Herzschmerz, danach wird es aber mit Purple Disco Machine und Kangs gleich wieder ein bisschen fröhlicher hier bei uns. Und in 10 Minuten erfahrt ihr dann, wer den Eisalarm gewinnt heute. Hier sind Walli und Sarah. Guten Morgen.
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0: 12 nach 8 am Dienstag und das hier hört ihr in diesem Jahr vielleicht zum letzten Mal. Ja, wir kommen nochmal raus zu euch mit einer großen Ladung Eis, denn heute wird es nochmal heiß bei uns an Rhein-Sieg und Agger. Carsten Brandt sagt so, an den heißen Stellen, in Siegburg am Markt zum Beispiel oder am Bonner Hauptbahnhof, da schaffen wir die 30 Grad nochmal heute Nachmittag. Da müssen wir mit dem Eis nochmal rauskommen. Aber wohin, haben wir gefragt und ihr habt euch beworben und das hier ist die Marie.
1: Hallo, hier ist die Marie. Der Eiswagen, der soll bitte zu uns kommen. In das Feuerwehrkreishaus nach Siegburg. Da sind nämlich einige Rettungssanitäter und Notfallsanitäter, die alle ihre Inübhaltung oder vielmehr ihren theoretischen Kompetenzerhalt machen, damit wir, also gerade wir Notfallsanitäter, auch das ein oder andere Medikament ohne unsere Notärzte geben dürfen. Ja, und ich bin mir nicht sicher, ich glaube, es sind so um die 25 Teilnehmer plus Dozent natürlich. Und wir sind den ganzen Tag da von 8 bis 17 Uhr. Also wenn wir kein Eis gebrauchen können, dann weiß ich es auch nicht.
0: Theoretischer Kompetenzerhalt, das ist ja das, was ich hier jeden Tag mit Sarah zusammen... Wir kommen zu euch, Marie, ins Feuerwehrkreishaus nach Siegburg mit dem Eisalarm. Unsere Reporter sind schon unterwegs und das hört ihr noch heute Morgen hier in der Morningshow. Bis gleich, Marie.

0: Die Radio Bonn 30 Morning Show am Dienstagmorgen, Tampa City gleich. Aktuelle Musik mit Self-Aware.
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0: Deutschlands jüngste Chefärztin arbeitet hier bei uns in Bonn. Francesca Borlack ist mit nur 31 Jahren Chefärztin für Suchterkrankungen an der LVR-Klinik in Bonn.
2: Ich entspreche jetzt vielleicht nicht unbedingt dem klassischen Bild eines Chefarztes. Das merkt man natürlich auch in Patientenkontakten. Also es gab auch schon Anfragen, wo Patienten gefragt haben, wie alt ist denn die Chefärztin eigentlich? Und das suggeriert ja so ein bisschen, dass er manchmal mitschwingt, der hat denn genug Erfahrung.
3: Kann oder
2: genug, genau, hat ja. genug Kompetenz.
0: Wie schafft man es, wenn man Nikotin, Alkohol oder drogenabhängig ist, wieder zurück ins Leben zu finden? Diese Frage hat Francesca seit dem Studium nicht mehr losgelassen. Vor allem fand sie es erschreckend, wie diese Patienten gesehen werden.
2: Ich habe also quasi gesehen, wie Menschen quasi mit einer Suchterkrankung behandelt werden, wie sie abgewertet werden und wie sie auch sozusagen ein Stück weit als Menschen zweiter Klasse gesehen werden.
0: Jetzt forscht sie hier in Bonn auch an neuen Methoden. So schickt sie zum Beispiel Patienten mit einer VR-Brille in eine Kneipe und konfrontiert sie da mit ihrer Sucht, eine virtuelle Kneipe natürlich. Und das hat jetzt schon spannende Erfolge gebracht und darüber spricht sie in unserer aktuellen Podcast-Folge mit Volker Groß. 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
1: Mit Christoph Münch. Guten Morgen. Um den Streit um die Pflegereform beizulegen, haben sich am Abend in Berlin Bundeskanzler Merz, Kanzleramtschefin Warken, Gesundheitsminister Linnemann und Vertreter des Finanzministeriums getroffen. Was dabei allerdings herauskam, ist noch nicht bekannt. Wegen Sicherheitsbedenken hat das US-Tech-Unternehmen OpenAI ein neues KI-Modell vorerst zurückgestellt, denn GPT 6.1 Astra habe in Tests seine Nutzer nicht immer ehrlich darüber informiert, welche Aktionen es unternommen hat. Zudem habe es teilweise auch ohne Erlaubnis auf eigene Initiative gehandelt.
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1: Welche Erwartungen haben die Menschen an den ÖPNV in Bonn? Diese Frage hat rund 4.600 Menschen motiviert, an einer Umfrage zum Nahverkehr teilzunehmen. Und die wurde damit die bislang größte Umfrage auf der städtischen Plattform Bonn macht mit. Es geht um einen neuen Nahverkehrsplan, den Stadt und Stadtwerke bis Ende kommenden Jahres zusammen erarbeiten wollen. 3/4 der Umfrageteilnehmer halten den ÖPNV für die Stadt für wichtig, kritisieren aber Verspätungen, Ausfälle und schlechte Informationen bei Störungen. Viele wünschen sich schnellere Verbindungen zwischen den Stadtbezirken sowie einen Ausbau von Bus und Bahn. Auch bessere Barrierefreiheit und mehr Wetterschutz an Haltestellen stehen auf der Wunschliste.
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1: Der Rhein ist aktuell so niedrig wie noch nie. Gerade jetzt sind es 60 Zentimeter. Gestern war es sogar noch weniger, 58 Zentimeter. Und damit wurde der bislang niedrigste Pegel von 81 Zentimetern nochmal deutlich unterboten. Das stellt die Schifffahrt aktuell vor große Probleme. An der Hochschule Bonn-Rhein-Sieg geht's los. 1.800 neue Studierende wurden jetzt begrüßt. Die meisten von ihnen starten in ein Bachelorstudium. Insgesamt sind's damit in St. Augustin, Rheinbach und Hennef rund 9.000 Studierende. Die Stadt Bonn fördert die Hebammenambulanz künftig dauerhaft, hat der Stadtrat jetzt beschlossen. Für 2027 und 2028 sind es zunächst 80.000 Euro pro Jahr. Seit November 23 bietet die Einrichtung an der Kölnstraße Frauen an 6 Tagen in der Woche niederschwellige Hilfe. Die Hebammen beraten und behandeln bei Beschwerden in der Schwangerschaft, betreuen Mütter im Wochenbett und während der Stillzeit. Die Stadt sieht darin einen wichtigen Beitrag zur Geburtshilfe in Bonn. 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
2: Mit Radio Bonn-Rhein-Sieg Wettermann Carsten.
3: Hallihallo, Temperaturen am Mittag 25 Grad, nachmittags 28 bis 30 Grad, viel Sonne. Morgen das gleiche, nochmal 2 heiße Tage, zumindest punktuell hier in der Region, nochmal Ende September.
2: Es wird also nochmal heiß, aber bis dahin ist noch ein weiter Weg. 13,6 Grad misst unsere Wetterstation in Bonn-Bechlinghofen aktuell. 16,4 haben wir in Bad Honnef-Egidienberg, 19 Grad auf dem Ölberg in Königswinter.
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2: Einiges los, 8:35, Sarah hat die Übersicht für euch.
4: Und wir starten mit Stau auf der A4 Köln nach Aachen. Weiter zwischen dem Dreieckhäumer und dem Kreuz Köln Süd immer noch 4 Kilometer Stau, eine Viertelstunde obendrauf. Dann haben wir die A59 von Köln nach Bonn. Erst zwischen Rad und Wahn 1 Kilometer Stau und dann im weiteren Verlauf nochmal zwischen Pützchen und dem Kreuz Bonn Ost. Da steht ihr gerade und verliert nochmal 10 Minuten. Dann haben wir die A555 von Bonn nach Köln. Zwischen Godorf und dem Kreuz Köln Süd 3 Kilometer, 10 Minuten on top. Und auf der A562, also der Bonner Südbrücke, zwischen dem Kreuz Bonn Ost und der Bonner Rheinaue. Stau und stockender Verkehr, da müsst ihr ungefähr 10 Minuten mehr einplanen. Dann der weitere Stadtverkehr in Bonn. Da steht ihr immer noch auf der B56 von Bonn-Beul Richtung Bonner Zentrum. Ab Fielich immer wieder Stop and Go. Ihr müsst eine halbe Stunde mehr einplanen. Dann in der Gegenrichtung auf der 56 vom Zentrum nach Beul. Auch da Stau und stockender Verkehr 10 Minuten on top. Mittlerweile sind auch die Nebenstraßen zur Kennedy-Brücke im Bonner Zentrum ziemlich voll. Ihr steht da aktuell auf der Kölnstraße und der Bonner Straße und der Sandkaule Richtung Zentrum. Auch da müsst ihr gerade etwas mehr Zeit einplanen. Dann in der Bonner Südstadt auf der Reuterstraße in beiden Richtungen Stop and Go, jeweils 10 Minuten on top. In Bad Godesberg auf der B9 Richtung Zentrum. Rund um den Bad Godesberger Straßentunnel staut es sich aktuell. Eine Viertelstunde kommt da für euch obendrauf. Und deshalb steht ihr auch auf der L158 von Wachtberg nach Bad Godesberg. Da braucht ihr ab Pech ungefähr 20 Minuten länger. Dann habt ihr uns noch Blitzer gemeldet und zwar wird einmal in Bad Godesberg auf der Burgstraße geblitzt, melden Hansi und Amir. Und dann steht noch ein Blitzer in St. Augustin-Meindorf da auf der Bahnhofstraße. Danke an Ralf für die Info. Und wenn ihr auch noch was gesehen habt, dann gebt das ebenfalls gerne durch. Die Nummer dafür ist die 0228 4007 111. Gute und sichere Fahrt.
2: Die Radio Bonn Rhein-Sieg Morning Show ab Dienstagmorgen. Jetzt fast Mittwoch gesagt, aber...
4: Ist schon Tag weiter?
2: Versuch mal in Düsseldorf gerade ein Hotelzimmer zu kriegen. Ich glaube, das ist ziemlich unmöglich.
4: Jo.
2: Die Backstreet Boys spielen dort 10 Konzerte in a row. Und es sind die einzigen Konzerte in ganz Europa. Das heißt, wenn man jetzt wahrscheinlich irgendwo in Düsseldorf in ein Hotel geht, da sind nur Backstreet Boys Fans.
4: Ausschließlich. Erkennt ihr an den weißen und hellblauen Klamotten, weil das ist ja die Pflicht für das Konzert.
2: Stimmt, genau. Ja, wir wollen die Backstreet Boys nochmal ein bisschen feiern und die 10 Konzerte in Deutschland, die gerade laufen. Auch heute Abend spielen sie wieder und stehen auf der Bühne. Und wir hören da gleich schon mal rein, hier bei Radio Bonn Rhein-Sieg am Dienstagmorgen. Hier sind Walli und Sarah.
4: Guten Morgen.
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0: Der Dienstagmorgen, hier ist die Radio Bonn Rhein-Sieg Morning Show. Nicht eins, nicht zwei, nicht drei, nein, sie spielen 10 Konzerte in Folge. Die Backstreet Boys sind ja gerade in NRW, in Düsseldorf. Es sind die einzigen Europakonzerte. Ich habe es gerade schon gesagt, es dürfte schwer sein, in der Region Düsseldorf noch ein Hotelzimmer zu bekommen im Moment. Ja, wir wollen sie nochmal feiern an dieser Stelle, denn auch heute Abend stehen sie wieder auf der Bühne. Die Band, die ja, Deutschland so ein bisschen Dankeschön sagt dafür, dass sie damals hier bei uns richtig groß geworden sind. Der Kollege Sascha Fassbender lässt die Backstreet Boys für euch nochmal hochleben.
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0: Mal, aber auf jeden Fall auch das hier. Ja, die Backstreet Boys haben rund 400.000 Tickets verkauft, denn sie versprechen nicht einfach nur eine Zeitreise in die 90er. Nee, nee, nee. Sie sind Kult. Der Soundtrack einer ganzen Generation. Die Fans gehen nicht einfach zu einem Konzert. Sie fühlten sich in den 90ern zu den fünf Jungs verbunden und können das an so einem Konzertabend einfach wiedererleben. Hi, we're the Backstreet Boys. Brian, Howie, Kevin, AJ und Nick sind unterschiedlich und so hat jeder Fan seinen Backstreet Boy quasi. Denn es sind Riesenstars, kommen aber in den 90ern einfach sympathisch rüber, bodenständig und zugänglich, die Superstars von nebenan quasi. Damals im Fernsehen, heute auf Social Media. Dazu kommt, ihre Musik ist unkompliziert, auch die Texte. Selbst Lothar Matthäus kann die Texte mitsingen und das am besten komplett in weiß gekleidet, denn...
1: Das ist ein Dorf.
0: Ja, ihr müsst weiß tragen, sagt Brian. Wenn es jetzt eher schwieriger ist, da macht Brian dann auch eine Ausnahme. Ist kein Problem.
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0: Babyblau geht auch, gar kein Problem. Alles, was hell ist und klar, viel und laut mit sich.

0: 12:09 haben wir es jetzt am Dienstagmorgen. Der Weg ist das Ziel. Es spielt keine Rolle, wie langsam du gehst, solange du nicht stehen bleibst. Oder auch, es ist besser, ein einziges Licht anzuzünden, als die Dunkelheit zu verfluchen. Ja, das sind alles Weisheiten, die dem chinesischen Philosophen Konfuzius zugeschrieben werden. Und heute, an diesem Dienstag, an diesem 29. September, ist Konfuzius-Tag. Und unser Hannes, der steht eigentlich auf kluge Sprüche, aber er hat festgestellt, es gibt auch nicht so ganz kluge.
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2: Manche Sprichwörter helfen ja so gar nicht, oder? Klar, sowas wie, der Weg ist das Ziel. Das macht Sinn, das klingt klug, das schmier ich mir als Wandtattoo in Schnörkelschrift in der Küche über die Espressomaschine. Aber sowas wie, da wird der Hund in der Pfanne verrückt. Wer hat denn bitte so große Pfannen? Generell, deutsche Sprichwörter sind oft nicht wirklich tierfreundlich. Da brat mir doch einer einen Storch. Das sagt man doch, wenn man verwundert ist. Aber mal jetzt ein anderer Vorschlag. Wieso nicht? Da mach mir doch mal eine lecker Tofu-Pfanne. Nee, stattdessen gibt's so Sprüche wie zwei Fliegen mit einer Klappe schlagen. Da liegt der Hase im Pfeffer. Ich weiß nicht mal, wo der Pfeffer wächst. Oder den Stier bei den Hörner packen. Kerl, lass doch mal das Tier in Ruhe. Seht ihr, ich muss hier wieder die Kuh vom Eis holen. Mach ich das nicht, stirbt hier aber der Bär. Ja, sorry, ich lasse jetzt einfach mal die Katze aus dem Sack, weil im Prinzip liegt da der Hund begraben. Da beißt sich die Maus wirklich keinen Faden ab. Aber gut, immer dran denken, wo gehobelt wird, da fallen Schwäne.
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3: Mit Danny Hoppe, guten Morgen. Es tut sich was in Deutschland, was die Ladeinfrastruktur für E-Autos angeht. Denn die öffentlichen Ladesäulen werden von immer mehr Menschen genutzt. Das beobachtet zum Beispiel der Anbieter Vattenfall. In diesem Jahr seien an den eigenen Ladesäulen schon jetzt 2/3 mehr Strom geladen worden als im gesamten Vorjahr. Thorsten Adolfs aus dem News-Team, was sind die Gründe dafür?
4: Ja, das liegt vor allem an zwei Dingen. Zum einen fahren mittlerweile deutlich mehr E-Autos auf unseren Straßen und zum anderen sind die hohen Preise an der Zapfsäule für viele ein Grund, lieber auf Strom umzusteigen. Anbieter wie Vattenfall, E.ON

0: EWE und Aral sprechen deshalb übereinstimmend von einer steigenden Nachfrage. EWE nennt dazu auch Zahlen. Dort heißt es, bei der Auslastung der Säulen gäbe es mittlerweile ein Plus von 30% verglichen mit dem letzten Jahr, eben weil die Elektromobilität immer beliebter werde.
1: Muss ich denn als E-Autofahrer jetzt Angst haben, dass ich beim nächsten Stopp ewig auf eine freie Säule warten muss?
0: Nee, da kannst du ganz entspannt bleiben. Aktuell ist die Sorge unbegründet. Der Bundesverband der Energie- und Wasserwirtschaft hat ermittelt, dass im vergangenen Jahr im Schnitt nur 12% der Ladepunkte gleichzeitig besetzt waren. Auch Branchenriesen wie ENBW sagen, dass die Auslastung insgesamt auf einem niedrigen Niveau bleibt, weil der Ausbau der Ladeinfrastruktur schneller vorankomme als die Anzahl der neuen E-Autos. Es gibt also in den meisten Fällen keine Probleme, die Akkus schnell wieder vollzukriegen.
1: Danke, Thorsten. Und jetzt weitere Meldungen im Überblick. In der schwarz-roten Koalition droht der nächste Streit. Diesmal geht es um die Kinderkrankentage. Gesundheitsminister Linnemann will sie von 15 auf 10 für jedes Elternteil senken. Aus der SPD heißt es, Familien bräuchten Entlastungen statt neuer Belastungen. Wegen des Niedrigwassers im Rhein meldet der Rheinfährbetrieb in Düsseldorf und Dormagen zum ersten Mal in seiner Geschichte Kurzarbeit an. Es müsse jetzt länger mal kräftig regnen, um den Betrieb wieder aufzunehmen, teilte die Firma mit. Auch bei anderen Rheinfähren wurde der Betrieb schon eingestellt. In Berlin übergibt Bundeskanzler Merz gleich am Vormittag den Deutschen Schulpreis. 15 Schulen aus ganz Deutschland stehen im Finale, darunter sind auch zwei aus NRW. Die Friedrich-von-Bodelschwing-Schule in Bergkamen und die Gemeinschaftsgrundschule Freudenberg. OpenAI wollte eigentlich in den nächsten Tagen oder Wochen sein neues KI-Modell vorstellen, daraus wird aber erstmal nichts. Der ChatGPT-Entwickler tritt auf die Bremse und hat die Veröffentlichung gestoppt. Der Grund sind Sicherheitsbedenken. Das hat eine OpenAI-Managerin dem Wall Street Journal bestätigt. Demnach hat das KI-Modell in Tests Nutzer nicht immer ehrlich darüber informiert, was sie gemacht hat und was nicht. Außerdem soll es zum Teil eigenständig und ohne Erlaubnis gehandelt haben. In den letzten Monaten gab es immer wieder Zwischenfälle, bei denen sich KI-Agenten selbstständig gemacht hatten.
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3: Mit Christoph Münch, guten Morgen. Die Sieg am Pegel in Eitorf ist schon fast nicht mehr vorhanden. 16 Zentimeter sind es dort nur noch. Auch der Rhein ist aktuell so niedrig wie noch nie. Gerade sind es in Bonn 60 Zentimeter und das stellt natürlich die Schifffahrt aktuell vor große Probleme. Eins der Themen gleich in unseren Radio Bonn-Rhein-Sieg-Lokalnachrichten um halb.
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4: Ein schnelles Wetterchen mit Radio Bonn-Rhein-Sieg-Wettermann Carsten Brandt. Guten Morgen, wie wird's?
5: Wally, hallo. Viel Sonne heute und morgen an die 30 Grad, nachts 13 bis 16 Grad.
4: Die aktuellen Temperaturen 14,3 an unserer Wetterstation in Bonn-Bobechlinghofen, Bad Honnef-Egidienberg 17,4, 19 Grad oben auf dem Ölberg in Königswinter.
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4: Ja, wir haben schnell gemacht mit dem Wetter, weil es ist viel los da draußen. Sarah hat die Übersicht für euch.
6: Und ihr steht immer noch auf der A4 von Köln nach Aachen, da zwischen dem Dreikolmer und dem Kreuz Köln-Süd. Weiter 4 Kilometer Stau, 10 Minuten on top. Dann haben wir die A59 Köln nach Bonn, zwischen Bonn-Pützchen und dem Kreuz Bonn-Ost, da 2 Kilometer Stau, 10 Minuten plus. Genau wie auf der A555 von Bonn nach Köln, zwischen Godorf und dem Kreuz Köln-Süd, 10 Minuten plus, 3 Kilometer Stau. Weiter geht's mit der A559 Köln-Porz Richtung Köln-Gremberg, zwischen Köln-Gremberg-Hofen und dem Kreuz Köln-Gremberg 2 Kilometer Stau. Und noch auf der A562, also der Bonner Südbrücke, wenn ihr Richtung Rheinau unterwegs seid, da habt ihr ab dem Kreuz Bonn-Ost-Stau 2 Kilometer, auch da verliert ihr locker 10 Minuten. Dann schauen wir auf den Bonner Stadtverkehr, auch da ist es immer noch richtig voll. Ihr steht weiter auf der B56 von Bonn-Beul Richtung Bonner Zentrum. Ab Vielich locker eine halbe Stunde verliert ihr da aktuell. Und auch in der Gegenrichtung weiter Verkehr ab dem Bonner Zentrum und durch Beul 10 Minuten plus. Dann sind auch die Nebenstraßen zur Kennedy-Brücke weiter ziemlich voll. Ihr steht in der Innenstadt auf der Sandkaule und auf der Beulerseite auf der Niederkassler Straße und der Rheindorfer Straße. Da verliert ihr jeweils auch locker 10 Minuten. Dann haben wir noch die Reuterstraße in Fahrtrichtung B9. Auch da immer wieder Stop and Go, 20 Minuten Zeitverlust. In Bad Godesberg auf der B9 rund um den Bad Godesberger Tunnel wieder viel los und Stau und stockender Verkehr eine Viertelstunde on top. Und deshalb steht ihr auch weiter auf der L158 von Wachtberg nach Bad Godesberg. Ab Pech müsst ihr 20 Minuten mehr einplanen. Blitzer habt ihr uns auch noch gemeldet und zwar einmal in Bad Godesberg, da wird auf der Burgstraße geblitzt und dann noch in St. Augustin-Meindorf, da steht ein Blitzer auf der Bahnhofstraße. Und wenn ihr tatsächlich noch mehr gesehen habt, dann gebt das ebenfalls gerne bei uns durch. Geht wie immer über die 0228 4007 111. Eine gute Fahrt euch.
4: Ja, so ist sie, Sarah. Die kriegt den Hals nicht voll. 3 Minuten erzählt.
6: Wahnsinn.
4: Aber könnte doch noch ein bisschen mehr brauchen. Ja, ich schieb dir jetzt erstmal so ein EM-Eukal rein hier.
6: Danke.
4: So, wir kümmern uns ein bisschen um deine Stimme, machen ein kleines musikalisches Päuschen hier, auch für euch da draußen. Jennifer Lopez und David Guetta jetzt. Aktueller Hit Save Me Tonight. Vincent Weiss gleich mit Musik sein und dann die schöne Nummer von Bryan Adams aus den 80ern. Heaven. Kleine Pause für ein Käffchen und ein bisschen entspannen und die Stimme ölen. Hier sind Sarah und Walli.
6: Guten Morgen.
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0: Es ist 8:45 am Dienstag. Guten Morgen, hier ist Radio Bonn Rhein-Sieg.
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2: Mit Christoph Münch. Guten Morgen. Der Bund will 1,35 Milliarden Euro in den Flughafen Bremen und in den Hafen in Bremerhaven investieren. Denn beide Standorte sollen Anforderungen von Bundeswehr und NATO erfüllen. Den Vertrag dazu will Verteidigungsminister Pistorius heute in Bremen unterschreiben. Die EU schätzt die Hitzeschäden für die Landwirtschaft auf bis zu 17 Milliarden Euro. Das genaue Ausmaß der Folgen von Hitze, Dürre und Bränden werde sich aber noch zeigen, wenn die Ernte komplett eingefahren sei, heißt es. In Deutschland ist die Getreideernte um 7% gesunken.
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2: Bonn soll einen neuen Nahverkehrsplan bekommen, an dem arbeiten gerade Stadt und Stadtwerke und die Menschen in der Region, denn die konnten bei einer Umfrage zum ÖPNV teilnehmen und ihre Meinungen und Ideen einbringen. Und das taten auch rund 4.600 Menschen. Ein großer Andrang für die städtische Plattform Bonn macht mit. Drei Viertel der Teilnehmer halten den städtischen ÖPNV für wichtig, kritisieren aber Verspätungen, Ausfälle und schlechte Informationen bei Störungen. Viele wünschen sich schnellere Verbindungen zwischen den Stadtbezirken und einen Ausbau von Bus und Bahn. Auch bessere Barrierefreiheit und mehr Wetterschutz an den Haltestellen sind Dinge, die sich die Teilnehmenden wünschen.
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2: Der Rhein ist aktuell so niedrig wie noch nie. Gerade jetzt sind 60 Zentimeter hier in Bonn. Gestern war es sogar noch weniger, 58 Zentimeter. Und damit wurde der bislang niedrigste Pegel von 81 Zentimetern nochmal deutlich unterboten. Und das stellt auch die Schifffahrt aktuell vor große Probleme. In Köln-Rodenkirchen laufen Evakuierungsmaßnahmen, denn im Rhein wurde eine Weltkriegsbombe gefunden, die heute entschärft werden soll. Wenn das soweit ist, muss auch die A4 über den Rhein gesperrt werden. Sie liegt im Gefahrenbereich. 70.000 mal 2. Die Welthungerhilfe aus Bonn hat eine positive Bilanz des 10. Zero Hunger Runs in der Bonner Rheinaue am vergangenen Wochenende gezogen. 4.000 Menschen gingen an den Start, laufbegeisterte Familien, Freundeskreise, Vereine und Unternehmen. Neben dem Laufen ging es darum, Spenden zu sammeln für die Bonner Welthungerhilfe. Und dabei kamen rund 70.000 Euro zusammen. Ein großzügiger Unterstützer der Welthungerhilfe verdoppelt diese Summe nun, berichten die Veranstalter. Und damit wurde der Spendenstand der vergangenen Jahre übertroffen. 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
3: Der September geht so langsam zu Ende, Carsten Brandt. Guten Morgen.
4: Walli, hallo. Kurzes September-Fazit, viel zu warm. Wir sind weiterhin viel zu trocken unterwegs. Sieht man nicht nur am Rheinpegel, die Regenmenge. Mit dem Regen, der in der Nacht zum 1. Oktober reinkommt, unter 50 Liter pro Quadratmeter für September, das ist einfach zu wenig. Heute Morgen nochmal große Hitze mit fast 30 Grad Hitze im September. Ja, das ist so, 30 Grad im September sind heiß.
3: Absolut. Aber noch geht's. 15,4 misst unsere Wetterstation in Bonn-Bär-Bechlinghofen. Bad Honnef-Egidienberg ist bei 17,9. 18,5 oben auf dem Ölberg in Königswinter.
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3: 10:15, Sarah hat eine neue Warnmeldung für euch.
5: Fahrt bitte vorsichtig auf der A565 von Meckenheim nach Bonn. Zwischen dem Kreuz Meckenheim und Meer, da liegt ein toter Fuchs auf der rechten Spur, also bitte besonders aufpassen. Dann habt ihr noch Stau auf der A59 von Köln nach Bonn. Zwischen Bonn-Pützchen und dem Kreuz Bonn-Ost immer noch 1 Kilometer, knapp 10 Minuten Zeitverlust. Dann steht ihr auf der A555 von Bonn nach Köln. Zwischen Godorf und dem Kreuz Köln-Süd 2 Kilometer Stau. Und auf der A562, also der Bonner Südbrücke, wenn ihr Richtung Bonner Rheinaue unterwegs seid, da ab dem Kreuz Bonn-Ost 2 Kilometer Stau. Auch da müsst ihr noch mal 10 Minuten mehr einplanen. Dann weiter viel Verkehr in der Bonner Innenstadt auf der B56 von Bonn-Beuel Richtung Bonner Zentrum. Immer noch Stau ab Vielich. Ihr verliert da weiter eine halbe Stunde. Dann staut es sich in der Bonner Südstadt auf der Reuterstraße Richtung B9. Da verliert ihr noch gut 10 Minuten. Und in Bad Godesberg auf der B9 rund um den Bad Godesberger Straßentunnel immer noch stockender Verkehr. Da müsst ihr ungefähr 5 Minuten mehr Zeit einplanen. Dann habt ihr uns auch noch Blitzer gemeldet. Es wird einmal in St. Augustin-Meindorf geblitzt, da auf der Bahnhofstraße und in Bad Godesberg auf der Burgstraße. Danke euch für die ganzen Meldungen und wenn ihr auch noch was gesehen habt, gebt das ebenfalls gerne bei uns durch. Geht wie immer per WhatsApp oder ihr ruft schnell an. Die Nummer dafür ist die 0228 4007 111. Eine gute Fahrt euch.
3: Endspurt für uns. Sarah und Walli hier am D. Dienstagmorgen. Guten Morgen.
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0: Time. Cindy Lauper, die 80er hier bei Radio Bonn-Rhein-Sieg. Uli, unsere Wettermelderin aus Altdorf, ein bisschen spät heute, oder vielleicht haben wir es gerade erst gesehen, meldet einen Mix aus blauem Himmel. Paar Wolkenfelder, Sonnenaufgang, Mond ist auch schon da, ganz schön was los am Himmel. 14,6 bei ihr. Auch wenn die Temperaturen Ende September herrlich sind, es ist Kopfschmerzwetter, schreibt sie. Ja, ich kenne viele, die jetzt irgendwie sagen, boah, ich habe echt genug vom Sommer. Ich kann jetzt diese Hitze nicht mehr ertragen. Ich will jetzt Pullover anziehen, ich will jetzt die Jacke anziehen, ich will jetzt Herbst haben. Susanne Szymanowski-Wagner bei uns im Studio.
1: Ich freue mich über den Sommer. Hallo.
0: Siehst du, habe ich mir nämlich gedacht.
1: Ich habe kurze Hosen an.
0: Ja.
1: Sandalen.
0: Ja, Sarah und ich sind ja auch so, wir wollen den, wie hast du so schön gesagt?
2: Ich möchte dran festhalten, ich will den Sommer verlängern.
0: Ich will den noch nicht loslassen, sagte Sarah. Ja, geht uns auch so. Du bist ja auch so eine Sonnenanbeterin, oder?
1: Absolut. Und ich freue mich auch, dass man abends wirklich noch ein bisschen draußen sitzen kann. Irgendwann wird es kalt, dann braucht man jetzt schon ein Jäckchen. Und heute Morgen hatte ich in der Tat auch Reif auf dem Auto.
0: Okay.
1: Das war also schon ein bisschen frischer dann.
0: Ja.
1: Reif. Aber tagsüber wird es ja noch schön.
0: Reif ist ja etwas, was ich erst sehr spät erlangt habe, aber...
2: Hast du das erlangt, ja?
0: Ja, Reife wird mir immer noch abgesprochen, aber der Taureif, der Raureif und so weiter, ja, jetzt kommt das, geht das wieder los mit Herbst. Man merkt in der Tat auch, dass es abends schnell frisch wird und eben auch wieder sehr früh dunkel von Woche zu Woche. Naja. Ich würde sagen, wir drei genießen dann die beiden letzten Sommertage.
1: Mhm,
0: nochmal,
1: absolut.
0: Heute und morgen.
1: Ihr
0: und
1: jetzt schon, ich ein bisschen später am Nachmittag,
0: richtig,
1: erst
0: genau.
1: Ab drei.
0: Ja, wir legen uns in die Sonne und wünschen viel Spaß mit Susanne Szymanowski-Wagner. Die bringt euch jetzt nämlich hier durch den Vormittag bei Radio Bonn-Rhein-Sieg. Viel Spaß mit Susi, wir sind dann morgen früh wieder für euch da.
1: Bis morgen.
0: Ciao.
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1: Mit Danny Hoppe. Guten Morgen. Der Klimawandel, die Corona-Pandemie, Kriege, politische Radikalisierung oder auch die wirtschaftliche Lage. Es gab und gibt viele Entwicklungen, die uns als Gesellschaft in den letzten Jahren auf die Probe gestellt haben. Und da gibt es jetzt Nachrichten, die Hoffnung machen. Der Zusammenhalt als Gesellschaft ist in Deutschland inzwischen besser als noch vor 3 Jahren. Das sagt zumindest eine neue Studie der Bertelsmann Stiftung. An einigen Stellen hakt es allerdings noch. Thorsten Adolfs aus dem News-Team hat die Einzelheiten.
2: Die Forscher sagen, wir sind enger zusammengerückt, unterstützen uns gegenseitig und übernehmen mehr Verantwortung für unsere Mitmenschen. Das ist nach den schwierigen Jahren rund um die Pandemie und die wirtschaftliche Unsicherheit ein echter Lichtblick. Aber es gibt eben auch Schattenseiten. Das Vertrauen in die Bundesregierung bleibt laut der Studie schwach. Besonders ungerecht finden viele der Befragten, wie die Gewinne der Wirtschaft bei uns verteilt werden. Beim Gerechtigkeitsempfinden wurde deshalb auch der niedrigste Stand seit Beginn der Forschung vor fast 10 Jahren erreicht. Die Experten der Bertelsmann Stiftung haben deshalb einen klaren Auftrag an die Politik. Sie muss ihre Entscheidungen besser erklären und die Bürger früher und wirksamer an Prozessen beteiligen. Es gehe darum, Reformen fair zu gestalten und die Anliegen der Menschen ernst zu nehmen. Ein wichtiger Punkt sei dabei der Bereich Soziales. Orte wie Bibliotheken, Jugendzentren oder Sportvereine müssten unbedingt dauerhaft gesichert werden, sagen die Forscher. Denn genau dort finde der Austausch statt, der die Gesellschaft stabilisiere.
1: Und jetzt weitere Meldungen im Überblick. In der schwarz-roten Koalition droht der nächste Streit. Bundesgesundheitsminister Linnemann will die Kinderkrankentage kürzen von 15 auf 10 pro Elternteil und Jahr. Die SPD sieht darin eine weitere

0: weitere Belastung für Familien. Wer kranke Kinder versorgen müsse, brauche Zeit und Unterstützung, keine Kürzungen, heißt es. Der ChatGPT-Entwickler OpenAI hat die Veröffentlichung seines neuen KI-Modells gestrichen wegen Sicherheitsbedenken. Das hat eine OpenAI-Managerin dem Wall Street Journal bestätigt. Unter anderem habe das KI-Modell zum Teil auf eigene Initiative gehandelt, ohne eine Nutzererlaubnis einzuholen. In der EU gelten inzwischen verschärfte Regeln für Online-Händler außerhalb der EU und die zeigen offenbar Wirkung. Der Umsatz des asiatischen Billiganbieters Shein ist im zweiten Quartal des Jahres in Europa um 14% zurückgegangen. Im Juni zählte Shein dazu 28 Millionen weniger Nutzer als noch Ende des vergangenen Jahres. Lange Zeit war es für Eltern schwer, einen Kita-Platz zu bekommen. Inzwischen ändert sich das offenbar, denn immer weniger Kinder besuchen eine Kita. Das zeigen neue Zahlen des Statistischen Bundesamts. Knapp 757.000 Kinder unter 3 Jahren wurden demnach zuletzt in Kitas, Krippen oder bei Tagesmüttern in Deutschland betreut. Das sind fast 6% weniger als im Vorjahr. Und es ist schon das dritte Jahr in Folge, dass diese Zahlen zurückgehen. Als Hauptgrund dafür gilt, dass in Deutschland immer weniger Kinder geboren werden. Das hat weitere Folgen. Zum ersten Mal seit 20 Jahren ist damit auch die Zahl der Kitas gesunken, wenn auch nur ganz leicht um 0,1%. Trotzdem weisen die Statistiker auf diese Entwicklung explizit hin.
1: Und jetzt das Wichtigste von hier.
2: Mit Christoph Münch. Guten Tag. Bonn hat ja bekanntlich ein gravierendes Finanzproblem, so wie viele andere Kommunen auch. Jetzt fordert unsere Bundesstadt gemeinsam mit den Städten Köln und Münster mehr Geld von Land und Bund. Genauer gesagt geht es um 2% mehr von den Umsatzsteuereinnahmen, quasi als Soforthilfe gegen klamme Kassen. Die finanzielle Not unserer Kommunen gleich ein Thema in den Radio Bonn-Rhein-Sieg-Lokalnachrichten um 9:30.
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3: Herrlich, heute wird es in Bonn und im Rhein-Sieg-Kreis nochmal richtig warm. Nach einem Mix aus Sonne und Wolken zieht es aber im Tagesverlauf stärker zu. Es bleibt aber trocken. Die Temperaturen in der Spitze 27 bis 29 Grad. Schauen wir noch an die Wetterstation in Bornheim-Wiedig, da messen wir aktuell 18,2 Grad.
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3: Zunächst eine Warnmeldung für die A565 Meckenheim-Bonn zwischen Kreuz Meckenheim und Merl. Gefahr durch ein totes Tier auf dem rechten Fahrstreifen. Hier ist wohl ein Fuchs überfahren worden. Dann schauen wir auf die Autobahn. Die A4 in Richtung Aachen zwischen Kreuz Köln-Ost und Kreuz Köln-Süd. 5 Kilometer Stau, mindestens 20 Minuten Zeitverlust. Die A555 Bonn-Köln zwischen Köln-Rodenkirchen und Kreuz Köln-Süd 1 Kilometer. Auf der Kennedy-Brücke in der Bonner Innenstadt. Auf der B56 von Beul in Richtung Bonner Zentrum haben wir aktuell mindestens 30 Minuten plus. Dann die Südbrücke, die A562 Bonn-Ost Richtung Bonn-Rheinaue zwischen Kreuz Bonn-Ost und Bad Godesberg. Hier haben wir noch 2 Kilometer stockenden Verkehr, 10 Minuten plus. In Bad Godesberg auf der B9 rund um den Bad Godesberger Tunnel stockt der Verkehr noch gut 5 Minuten in alle Richtungen. Bei der Mondower Fähre kann es auch heute wieder etwas länger dauern. Auch heute kann nur eine Fähre fahren. Und dann haben wir noch Blitzer in Bad Godesberg auf der Burgstraße und in St. Augustin-Meindorf auf der Bahnhofstraße. Und wenn ihr noch Staus oder Blitzer habt, dann meldet das über die 0228 4007 111. Allen unterwegs eine gute und sichere Fahrt. Hallo im Radio Bonn-Rhein-Siegland, hier ist der Vormittag mit Susanne Szymanowski-Wagner. Kennt ihr das? Manchmal möchte man ja einfach sagen, bleibt doch noch ein bisschen. Und genau darum geht es jetzt zum Start in meinen Vormittag. Nico Santos liefert uns den passenden Sound dazu, also lehnt euch zurück, hört rein. Vielleicht denkt ihr ja auch an jemanden, bei dem ihr euch wünscht, why don't you stay? Hier ist Nico Santos für euch.
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1: Mit Christoph Münch. Guten Tag. Die Bundeswehr und die Rüstungsbranche wollen ihre Zusammenarbeit beim Schutz des Weltalls verstärken. In Kalkar am Niederrhein beginnt dazu heute eine zweitägige Konferenz. Im Mittelpunkt steht die Frage, wie unter anderem Kommunikation und Navigation über Satelliten besser geschützt werden können. Die Deutsche Bischofskonferenz hier in Bonn warnt vor einem Rechtsruck in Deutschland. Völkischer Nationalismus und Christentum seien unvereinbar. Auch das Schlechtreden unseres Landes sieht die Bischofskonferenz kritisch, denn Deutschland sei besser, als es geredet würde, heißt es.
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1: Klamme kommunale Kassen in ganz Nordrhein-Westfalen. Die Finanznot von Städten und Gemeinden wird immer größer. Bonn hatte ja zuletzt eine Haushaltssperre verhängt. Jetzt fordert die Bundesstadt zusammen mit den Städten Köln und Münster Soforthilfen von Bund und Land. Katrin Meyer-Sebastian aus unserer Nachrichtenredaktion. Wie sollen denn diese Soforthilfen aussehen?
2: Naja, man will halt jetzt schnell, also ganz kurzfristig eine wirksame Entlastung, eine pragmatische Notfalllösung. Und da wollen die Städte 2 Prozentpunkte mehr von dem abbekommen, was Land und Bund an Umsatzsteuer einnehmen. Das sei nötig, um überhaupt handlungsfähig zu bleiben. Denn selbst traditionell so starke Städte wie halt Bonn, Münster oder Köln seien dramatisch unterfinanziert. Die kommunalen Spitzenverbände fordern das Land schon seit Jahren auf, die Kommunen stärker an den Steuereinnahmen zu beteiligen. Bis Anfang der 80er Jahre lag der Satz bei 28%. Aktuell liegt er bei 23,5%.
1: Am Bonner Landgericht geht heute der Prozess gegen einen 35-Jährigen zu Ende. Der Bonner muss sich wegen sexuellen Missbrauchs von Kindern und dem Besitz von kinderpornografischen Inhalten in mehreren Fällen verantworten. Ihm wird vorgeworfen, pornografische Bilder und Videos von Kindern unter 14 erstellt und besessen zu haben. Außerdem soll er im April 23 einen 14-Jährigen in dessen Kinderzimmer, während er schlief, berührt haben, wohl mit sexueller Absicht. Ein Urteil wird gegen Mittag erwartet. Die Welthungerhilfe aus Bonn ist sehr zufrieden mit dem 10. Zero Hunger Run in der Bonner Rheinaue. Der war am vergangenen Wochenende. Die Welthungerhilfe hat Bilanz gezogen. 4.000 Menschen waren bei dem Benefizlauf dabei. Auf 5 oder 10 Kilometern waren Laufbegeisterte, Familien, Freundeskreise, Vereine und Unternehmen auf der Strecke. Es ging natürlich nicht nur um die sportliche Leistung, sondern vor allem um das gemeinsame Ziel. Durch die freiwilligen Spenden der Teilnehmer des Zero Hunger Runs seien 70.000 Euro eingegangen. Ein großzügiger Unterstützer der Welthungerhilfe verdoppelt diese Summe jetzt noch, berichten die Veranstalter. Damit wurde der Spendenstand der vergangenen Jahre übertroffen. 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
3: Sommerlich ist es heute wieder in Bonn und dem Rhein-Sieg-Kreis. Die Sonne, die zeigt sich immer wieder zwischen lockeren Wolkenfeldern. Im Laufe des Tages werden diese Wolken aber dichter. Regen allerdings ist nicht zu erwarten heute bei bis zu 29 Grad. Aktuell messen wir an der Wetterstation auf dem Bonner Venusberg 19,8 Grad.
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3: Wir starten mit den Warnmeldungen. Zunächst die A4 Aachen-Köln zwischen Köln-Eifeltor und Kreuz-Köln-Süd. Vorsicht, Gefahr durch Gegenstände auf der Fahrbahn. Hier liegt auch ein defekter PKW. Und Vorsicht auf der A4 Köln-Aachen zwischen Köln-Poll und Kreuz-Köln-Süd. Hier Gefahr durch ein liegen gebliebenes Fahrzeug. Es staut sich vor allem bei uns in der Bonner City im Bereich der Kennedy-Brücke Richtung Beul-Zentrum. Steht hier aktuell zurück bis auf die B56 in Höhe der Abfahrt auch von der A59. Rund 45 Minuten müsst ihr hier mehr einplanen. Auf der Adenauerallee Richtung Bälderberg, hier stockt der Verkehr ebenfalls, gut 10 Minuten mehr einplanen. Und dann habe ich noch die Mondower Fähre für euch. Auch heute kann hier nur eine Fähre über den Rhein fahren. Ihr müsst euch also auch dort auf längere Wartezeiten einstellen. Wenn ihr noch was seht, Staus oder Blitzer, dann meldet uns das über die 0228 4007 111. Kommt gut und sicher ans Ziel. Was für ein toller Vormittag heute im Radio Bonn-Rhein-Sieg. Ich freue mich riesig, denn nach Omi und Cheerleader habe ich gleich was richtig Gefühlvolles für euch dabei. Wer kennt's nicht? Dieses Kribbeln im Bauch, wenn jemand einem so richtig den Kopf verdreht. Herbert Grönemeyer hat genau dieses Gefühl ja in einen Song gepackt, der zu einem echten Klassiker schon geworden ist. Also lasst uns doch gleich ein bisschen in Erinnerungen schwelgen mit Flugzeuge im Bauch. Leg ich gleich auf. Versprochen, ich bin Susanne Szymanowski-Wagner.
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0: Animal und Cat's Eye. Ach, es ist wieder Zeit für einen schönen heißen Kaffee an diesem Vormittag.
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3: Ja, Oberamtsrat Alfred Klausen.
4: Morgens, Alfred. Na, wie ist?
3: Ach, gut, habe. Und selbst?
4: Ja, ich wollte dich mal was fragen.
3: Aha, ja.
4: Ich würde ja ab November gerne Winterreifen haben.
3: Ja?
4: Gibt ja keine richtige Pflicht, aber irgendwie ja doch.
3: Naja, es gibt eine situative Winterreifenpflicht, ne?
4: Genau, und es ist ja doof, wenn es schneit, wenn ich dann nicht zum Biohuber rauskomme.
3: Biohuber?
4: Das ist der Bauernhof in Stillackermoor. Die haben einen Hofladen.
3: Aha, ist das nicht ziemlich teuer?
4: Aber Bio.
3: Na, das ist ja kein Hof, sondern eher ein Doofladen.
4: Sehr komisch. Jedenfalls wollte ich fragen.
3: Ja?
4: Also ich hab ja Winterreifen.
3: Ja, dann ist doch alles gut, Herrn Zwerner.
4: Ja, nicht ganz, Mann. Mir fehlen die 89 Euro fürs Draufziehen.
3: Das ist doch nicht dein Ernst, oder?
4: Psst, doch.
3: Es hakt an 89 Euro bei euch.
4: Mann, Gertrud ist seit 3 Tagen im Schwarzwald und macht da eine schamanische Ausbildung.
3: Okay.
4: Die hat 777 Euro gekostet. Oh. Und ich wollte ihr das auf jeden Fall ermöglichen. Und
3: ich sag ja immer, erst schamanisch und dann panisch. Und zwar, weil die Kohle fehlt.
4: Kannst du es mir jetzt leihen oder nicht?
3: Na klar. Als Zinsen kriege ich täglich ein Stück Kuchen aus dem Stadtcafé bis Ende Dezember.
4: Dringendes Unverschämtheitskäffchen.
3: Bingo.
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4: Mit Danny Hoppe, guten Tag. Darf die Polizei einzelnen Menschen verbieten, ein Messer bei sich zu tragen? Mit dieser Frage hat sich das Oberverwaltungsgericht in Münster beschäftigt und in gut einer halben Stunde wird das Urteil dazu erwartet. Es dürfte wegweisend sein für alle Polizeibehörden in NRW. Konkret geht es um einen Fall in Wuppertal. Hier hatte die Polizei einem 18-Jährigen verboten, Messer oder andere gefährliche Gegenstände mit sich zu führen. Der 18-Jährige war in Düsseldorf vor Gericht gegangen und hatte gewonnen. Frage an José Nas Jandi aus dem Landtagsstudio Düsseldorf. Der Prozess heute ist die Berufung gegen das erste Urteil. Wo genau liegt der Knackpunkt?
5: Ja, der Knackpunkt ist die Frage, ob es für ein solches Messerverbot überhaupt eine rechtliche Grundlage gibt. Die Richter des Verwaltungsgerichts Düsseldorf sagen nein. Deshalb hatte der 18-Jährige gewonnen. Aber die Polizei in Wuppertal ist davon überzeugt, dass sie das darf. Deswegen die Berufung. Es gibt ja im Polizeigesetz die Regelung, dass die Polizei zur Gefahrenabwehr sehr viel verbieten und verfügen darf. Aber die Richter in Düsseldorf sagen, das ist von dieser Klausel nicht gedeckt. Es müsste dafür eigentlich das Bundeswaffengesetz geändert werden. Spannend dürfte jetzt die Frage sein, wie die Richter in Münster das sehen. Der 18-Jährige

0: Wuppertal war seit Kindesalter schon in mehrere Vorfälle mit Messern verwickelt. Auch räuberische Erpressung war offenbar dabei. Deshalb hatte die Polizei verfügt, dass er für 3 Jahre kein Messer, aber auch kein Baseballschläger und andere gefährliche Gegenstände mit sich führen darf. Vergleichbare Fälle gibt es auch in anderen NRW-Städten, zum Beispiel in Dortmund. Und das Urteil heute dürfte deshalb auch beeinflussen, wie andere Polizeibehörden in NRW mit diesem Thema umgehen.
1: Danke, José. Und jetzt weitere Meldungen im Überblick. Europaweit läuft gerade eine Großrazzia in 19 Ländern, darunter in Deutschland. Es geht um millionenfachen Betrug mit online verkauften Handys. Dadurch soll in der EU ein Schaden von mindestens 300 Millionen Euro entstanden sein. Das hat die Europäische Staatsanwaltschaft in Luxemburg mitgeteilt. Die Auslastung von Ladesäulen für E-Autos nimmt in Deutschland immer mehr zu. Von Vattenfall heißt es, in diesem Jahr seien an den eigenen Ladesäulen schon jetzt 2/3 mehr Strom geladen worden als im gesamten Vorjahr. Ähnliche Entwicklungen melden auch NBW und E.ON. Das Gerechtigkeitsempfinden und das Vertrauen in die Regierung sind in Deutschland nur schwach ausgebildet. Das zeigt eine neue Studie der Bertelsmann Stiftung. Politik müsse berechtigte Anliegen von Bürgern deshalb stärker berücksichtigen und Belastungen durch Reformen fair gestalten, heißt es. Der tägliche Einkauf geht inzwischen ganz schön ins Geld. Um zumindest ein bisschen zu sparen, nutzen immer mehr von uns Rabatt-Apps von Supermärkten, Discountern oder Drogerien. Diese Apps sind aber nicht unumstritten. Mit der Lidl Plus App hat sich deshalb zuletzt auch das Oberlandesgericht in Brandenburg beschäftigt und es will jetzt am Vormittag eine Entscheidung verkünden. Denn der Bundesverband der Verbraucherzentrale hat gegen die App geklagt. Er sagt, dass ältere, behinderte oder jüngere Menschen benachteiligt würden, weil sie entsprechende Geräte oder Apps oft nicht nutzen könnten oder dürften. Das sei diskriminierend. Auch gegen Netto und Penny gab es deshalb Klagen. Diese wurden aber unter anderem wegen fehlender Belege abgewiesen.
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3: Mit Christoph Münch. Guten Tag. Die Stadt Bonn wollte wissen, was wünschen sich die Menschen vom ÖPNV? Deshalb gab es eine Umfrage, denn die Stadt Bonn will gemeinsam mit den Stadtwerken einen neuen Nahverkehrsplan aufstellen. Und da sind natürlich auch die Meinungen und die Ideen der Menschen hier gefragt. Wir sprechen gleich drüber in unseren Lokalnachrichten um 9:30.
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4: Nochmal T-Shirt-Wetter heute im Radio Bonn-Rhein-Siegland. Nach einem freundlichen Start wird es allerdings am Nachmittag etwas wolkiger. Es bleibt aber trocken und mit bis zu 28, 29 Grad heute auch sehr, sehr warm. Dazu weht ein schwacher bis mäßiger Wind aus Südosten. Aktuell sind es an der Wetterstation auf dem Bonner Hartberg 22 Grad.
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4: Zunächst eine Warnmeldung für die A4 Köln-Aachen zwischen Köln-Poll und Kreuzköln-Süd. Hier besteht Gefahr durch ein liegen gebliebenes Fahrzeug. Und Vorsicht, hier sind auch Personen auf der Fahrbahn. Die A4 Köln-Aachen, hier staut es sich auch zwischen Dreieck Köln-Holmar und Köln-Eifeltor auf 6 Kilometer. Gut 10 Minuten Zeitverlust. Die A560 Hennef St. Augustin zwischen Siegburg und Dreieck St. Augustin West 1 Kilometer Stau. Schauen wir in die City, die Kennedy-Brücke, da entspannt es sich jetzt wieder von Beuel Richtung Bonn-Zentrum. Braucht ihr aktuell noch 10 Minuten mehr. Und an der Mondower Fähre müsst ihr heute auch ein bisschen mehr Zeit einplanen. Auch heute kann hier nur eine Fähre über den Rhein fahren. Wenn ihr noch was seht, Staus oder Blitzer, dann meldet uns das über die 0228 4007 111. Willkommen am Vormittag mit Susanne Szymanowski-Wagner und jetzt wird es so ein bisschen frech, groovig, mit ordentlich guter Laune. Kennt ihr diese Menschen, die einfach immer alles wissen, also wirklich alles, egal worum es geht, die haben garantiert immer die passende Antwort parat. Teddy Swims nimmt dieses Thema mit einer gehörigen Portion Soul Charm und seiner unverwechselbaren Stimme aufs Korn. Also Lautstärke hoch, gute Laune an. Hier kommt Mr. Know-It-All von Teddy Swims. Mein Start in unsere extra lange Musikstrecke nach 11.
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1: Mit Christoph Mönch. Guten Tag. Deutschland und weitere EU-Staaten fordern laut einem Medienbericht Kürzungen im nächsten Haushalt der Europäischen Union. In einem Schreiben, das von den Regierungschefs Deutschlands, der Niederlande, Schwedens, Dänemarks, Österreichs und Finnlands unterzeichnet wurde, heißt es, der EU-Haushalt müsse grundlegend reformiert werden. Zurzeit wird in Berlin der Deutsche Schulpreis verliehen. Im Finale stehen 15 Schulen. Die meisten Nominierten kommen aus Bayern, aus Baden-Württemberg, Hessen und Nordrhein-Westfalen. Der Hauptpreis ist mit 100.000 Euro dotiert.
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1: Wie stellen sich die Menschen in Bonn den ÖPNV vor? Diese Frage hat rund 4.600 Teilnehmer motiviert, an einer Umfrage zum Nahverkehr mitzumachen. Das wurde die deshalb bisher größte Umfrage auf der städtischen Plattform Bonn macht mit. Die Stadt Bonn will gerade mit den Stadtwerken Bus und Bahn zusammen einen neuen Nahverkehrsplan erstellen und will da auch die Ergebnisse der Befragung einfließen lassen. 3/4 der Teilnehmer halten den ÖPNV für Bonn für wichtig, kritisieren aber Verspätungen, Ausfälle und auch schlechte Informationen bei Störungen. Viele wünschen sich außerdem schnellere Verbindungen zwischen den Stadtbezirken sowie einen Ausbau von Bus und Bahn, zum Beispiel durch eine Stadtbahnverlängerung nach Buschdorf. Der neue Nahverkehrsplan soll Ende kommenden Jahres fertig werden. Am Bonner Landgericht geht heute der Prozess gegen einen 35-Jährigen zu Ende. Der Bonner muss sich wegen sexuellen Missbrauchs von Kindern und dem Besitz von kinderpornografischen Inhalten in mehreren Fällen verantworten. Ihm wird vorgeworfen, pornografische Bilder und Videos von Kindern unter 14 Jahren erstellt und besessen zu haben. Außerdem soll er im April 23 einen 14-Jährigen in seinem Kinderzimmer, während er schlief, berührt haben, wohl mit sexuellem Hintergrund. Ein Urteil soll heute Mittag fallen. Die Stadt Bonn gibt Geld, und zwar der Hebammenambulanz. Das hat der Stadtrat jetzt beschlossen. Für kommendes und übernächstes Jahr sind 80.000 Euro jeweils vorgesehen. Seit November 23 bietet die Einrichtung an der Kölnstraße Frauen an 6 Tagen pro Woche niederschwellige Hilfe. Die Hebammen beraten und behandeln bei Beschwerden in der Schwangerschaft, betreuen Mütter im Wochenbett und während der Stillzeit. Grund für die dauerhafte Förderung der Stadt ist, dass sich die Ambulanz nicht über die eigenen Einnahmen finanzieren kann. Die Stadt sieht aber darin einen wichtigen Beitrag zur Geburtshilfe in Bonn. 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
2: Ein richtiger Sommertag nochmal im Radio Bonn-Rhein-Sieglands. Wird nochmal richtig warm heute. Nach einem Mix aus Sonne und Wolken zieht es im Tagesverlauf aber immer stärker zu. Es soll aber trocken bleiben. Die Temperaturen erreichen so im Maximum 27 bis 29 Grad. Aktuell sind es an der Wetterstation in Bornheim-Wittich 22 Grad.
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2: Zunächst die Warnmeldungen. Vorsicht A4 Köln-Aachen in Höhe Kreuz Köln-Gremberg. Gefahr durch eine ungesicherte Unfallstelle auf dem rechten Fahrstreifen. Vorsicht auch auf der A560 Hennef Richtung St. Augustin in der Einfahrt Siegburg. Auch hier besteht Gefahr durch eine ungesicherte Unfallstelle. Dann staut es sich auf der A4 Köln-Aachen zwischen 3 Köln-Holmer und Kreuz Köln-Süd auf 1 Kilometer, 5 Minuten plus. In der Bonner City Kennedy-Brücke von Beul Richtung Bonn-Zentrum rüber, da staut es sich noch bis Fielich, rund 15 Minuten Zeitverlust. Und an der Mondower Fähre kann auch heute nur eine Fähre über den Rhein fahren. Heißt, auch hier kann es sich dann mal etwas stauen, bis ihr draufkommt. Wenn ihr noch was seht, Staus oder Blitzer, dann bitte melden. 0228 4007 111 ist die Nummer für euch. Allen unterwegs eine gute und sichere Fahrt. Diese herrlich sommerlichen Temperaturen laden ja geradezu dazu ein, abends doch nochmal schön im Biergarten zu chillen, oder? Aber wem es zu frisch wird, der kann natürlich auch drinnen so einiges erleben. Die Tipps für die nächsten Tage gibt's gleich bei mir. Ich bin Susanne Szymanowski-Wagner.
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0: Was ist denn los bei uns? Literaturfans erwartet zum Beispiel heute eine besondere Reise ins Leben von Joachim Ringelnatz. Larissa Ley und Rainer Sellmann, die präsentieren im Atelier Ley in Bonn ihre Lesung. Ringelnatzelns Boomerang und andere Schelmereien. Mit Gedichten und skurrilen Anekdoten geht's um 19.30 Uhr durchs bewegte Leben des Schriftstellers. Mal albern, mal nachdenklich, aber garantiert ungewöhnlich. Und wo? In der Heisterbacher Hofstraße, also quasi hinterm Dorint Hotel in Bonn. Konfetti für alle heißt das neue Comedy-Programm von Dave Davis, mit dem er am Donnerstag, das ist der 1. Oktober, in die Stadthalle Troisdorf kommt. Ab 20 Uhr gibt es absurde Geschichten, pointierte Songs, jede Menge Humor natürlich. Quasi die bunte Antwort auf den ganz normalen Wahnsinn. Tickets gibt's ab 24,50 und das knallt auch wieder richtig ab Donnerstag. Neue Show im GOP in Bonn. On Air. Licht, Kamera, Action. Die neue Show gibt euch einen exklusiven Blick auf das, was in den Tiefen eines echten TV-Studios wirklich passieren mag. Live, direkt und garantiert unzensiert. Akrobatische Highlights, schillernde Charaktere, jede Menge schräge Typen. Donnerstag ist Premiere, die Show läuft dann bis Mitte Januar und Premierentickets gibt es noch ab 44 € aufwärts. Viel Spaß bei allem, was ihr vorhabt.

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3: Mit Danny Hoppe. Guten Tag. Es ist ein großer Schlag gegen Betrüger. Europäische Behörden haben ein riesiges Netzwerk ausgehoben, das mit gefälschten Smartphones Kasse gemacht hat. Der Schaden liegt bei hunderten Millionen Euro. In mehreren Ländern läuft deshalb eine Großrazzia. Auch Deutschland ist betroffen. Hier liegt der Schwerpunkt in NRW. In Krefeld wurde eine Lagerhalle durchsucht. Dort sollen sich bis zu 15.000 Handys befunden haben. Thorsten Adolfs aus dem News-Team. Wie genau ist der Betrug abgelaufen?
4: Also es war so, dass Kriminelle gebrauchte Einzelteile in Asien zu vermeintlich neuen Smartphones zusammengebaut haben. Diese Geräte landeten dann über Zwischenhändler, unter anderem in Krefeld, auf großen Online-Marktplätzen. Das perfide daran, die Käuferinnen und Käufer dachten, sie bekommen Neuware, haben aber tatsächlich Schrott aus alten Bauteilen erhalten. Seit 2018 wurden so über 1 Million Geräte an Menschen in ganz Europa verkauft. Durch diese Masche entstand ein Gesamtschaden von rund 300 Millionen Euro, sagen die Ermittler. Zusätzlich haben die Täter durch Steuertricks den Fiskus um weitere 30 Millionen geprellt. Sie haben beim Verkauf nämlich die Mehrwertsteuer nicht korrekt abgeführt.
3: Wie ist der Einsatz gegen die Bande genau abgelaufen und was sollten Betroffene jetzt wissen?
4: Die Behörden haben europaweit in 19 Ländern gleichzeitig zugeschlagen mit fast 1.800 Fahndern. Auch in Deutschland gab es Razzien, bei denen massenhaft Beweise gesichert wurden. 7 Verdächtige sind in Haft, darunter auch die mutmaßlichen Köpfe der Organisation. Kommen wir zu den Handys. Wer online bei unbekannten Anbietern verdächtig günstige Markengeräte gekauft hat, der sollte skeptisch sein, weil die Ermittlungen aber noch laufen, gibt es im Moment noch keine zentrale Anlaufstelle für Rückerstattungen. Die Behörden sind aber dabei, den Schaden aufzuarbeiten. Sinnvoll ist es aber auf jeden Fall schon mal, die Unterlagen zum Kauf rauszusuchen. Alles Weitere müssen wir noch abwarten.
3: Danke, Thorsten. Und jetzt weitere Meldungen im Überblick. Das Oberlandesgericht in Brandenburg hat die Klage des Bundesverbands der Verbraucherzentralen gegen die Lidl-Rabatt-App abgewiesen. Man sei für Verbraucherschutzfragen zuständig, sagte das Gericht. Bei der Klage sei es aber um das Gleichbehandlungsgesetz gegangen. Die Verbraucherzentrale wirft Lidl mit der App Diskriminierung vor. Die Ausnahmen vom Sonntagsfahrverbot für Lkw könnten verlängert werden. Bundesverkehrsminister Bilger will darüber mit den Ländern beraten. Die Wasserstände an den deutschen Flüssen seien weiterhin sehr niedrig, sagte Bilger dem Kölner Stadtanzeiger. Die Landesregierung will an den Förderschulen in NRW festhalten. Das hat Schulministerin Feller in einem Bericht an den Fachausschuss des Landtags klargestellt. Eltern sollen demnach weiter zwischen speziellen Förderschulen und dem gemeinsamen Lernen in allgemeinen Schulen wählen können. Übermorgen muss die deutsche Fußballnationalmannschaft in der Nations League im 3. Spiel ran. Gegner ist Serbien und gespielt wird in München. Und darüber ist man in der Stadt selbst offenbar alles andere als glücklich, weil das Spiel ausgerechnet während des Oktoberfestes stattfindet.

0: Das meldet die Abendzeitung. Eine Verschiebung der Partie wäre sinnvoll gewesen, weil die Wiesen so viele Ressourcen binde, wird eine Sprecherin der Stadt zitiert. Die Polizei in München gibt sich allerdings entspannt, man sei vorbereitet und habe genug Einsatzkräfte.
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2: Mit Christoph Münch, guten Tag. Ein sehr betrunkener und sehr aggressiver Mann ist in einem Flieger am Airport Köln-Bonn ausgerastet und wollte auf seine Frau losgehen. Und das bedeutete dann einen Einsatz für die Bundespolizei. Am Ende landete der Niederländer in einer Kölner Ausnüchterungszelle. Seine Frau und sein Kind reisten alleine. Dieser Vorfall und mehr gleich in unseren Lokalnachrichten um halb.
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3: Sommerlich ist es, die Sonne zeigt sich auch immer wieder zwischen lockeren Wolkenfeldern heute. Im Laufe des Tages werden die Wolken aber dichter. Regen ist allerdings nicht zu erwarten, bei bis zu 29 Grad heute. Aktuell messen wir an der Wetterstation auf dem Bonner Venusberg 22 Grad.
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3: Schauen wir auf die Autobahnen. Zunächst die A4 Köln-Aachen zwischen Dreiköln-Heumer und Kreuz Köln-Süd. 1 Kilometer Stau, dann geht's schon rüber in die Bonner City. Die Kennedy-Brücke von Beuel Richtung Bonn-Zentrum und in der Gegenrichtung, also rüber nach Beuel, haben wir stockenden Verkehr. Da braucht ihr in beide Richtungen rund 15 Minuten länger. An der Mondorfer Fähre kann es auch heute ein bisschen länger dauern, weil nur eine Fähre im Einsatz ist. Die Fähre endet heute auch bereits um 20 Uhr. Die Blitzer, St. Augustin-Menden auf der Siegstraße, hat uns Herr Jakob gemeldet. Und wenn ihr noch mehr seht, Staus oder Blitzer, dann gerne melden über die 0228 4007 111. Gute Fahrt. Ihr wisst, ihr könnt auf uns zählen, wenn es sehr, sehr warm wird wie heute. Da haben wir ja immer ein Eis für euch parat. Heute Morgen gab es auch den Eisalarm beim Walli. Und wo der hingegangen ist, das hört ihr gleich. Ich bin Susanne Szymanowski-Wagner.
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0: Heute wird es abschließend zum Sommer noch mal so richtig warm. Bis zu 29 Grad sind ja angesagt. Da kommt natürlich noch mal eins in Frage. Jawohl, und unsere Eisreporterin Xenia Zimmermann war wieder unterwegs und hat der Gruppe der Rettungsdienstfortbildung Rhein-Sieg-Kreis in Siegburg einen süßen Snack von uns vorbeigebracht.
1: Es gibt so einen kleinen Spruch im Rettungsdienst, wer rettet, der fettet. Es stimmt, wir genießen alle unser Eis.
2: Wofür entscheidest du dich denn jetzt?
3: Für ein Magnum mit Mandel.
4: Auf jeden Fall mit Schokolade.
3: Wir machen hier Fortbildung für den Rettungsdienst, dass wir uns auch immer weiterbilden und immer in der Materie bleiben, damit wir für alle Menschen da sein können.
2: Und warum hilft gerade jetzt ein Eis?
3: Weil heute sehr, sehr warme Temperaturen werden und wir hier echt lange sitzen und das hält die Motivation oben.
1: Genau das Richtige und ich freue mich für mich und ich freue mich auch für alle anderen, die hier Eis schlecken, dass das geklappt hat. Vielen Dank.
5: Danke, Radio Bonn, dein Sieg.
0: Aber gerne doch. Eis zum Frühstück. Warum nicht? Das war unser Eisalarm. Heute am 29. September bei nahezu hochsommerlichen Temperaturen im Radio Bonn Rhein-Siegland.

Radio Bonn, Rhein-Sieg hier. Miley Cyrus ist zurück und diesmal reicht ihr offenbar ein Name. Miley. Mit Bars Persuades veröffentlicht sie ihr mittlerweile 10. Studioalbum und schlägt musikalisch eine neue Richtung ein. Treibender Dance-Pop, 80er Synth und jede Menge Lust auf Bewegung. Und sie sagt selbst, auch Einflüsse ihrer jüngst verstorbenen Patentante Dolly Parton sind auf ihrem neuen Album zu hören.

0: Das neue Album zeigt Miley so persönlich und gleichzeitig so tanzbar wie lange nicht. Und genau darum geht's auch bei ihrer neuen Single. Also jetzt Handy weg, Musik an, einfach tanzen und Radio laut jetzt.
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1: Mit Christoph Münch. Guten Tag. Das weltweite Vermögen von Privathaushalten ist nach Berechnungen der Allianzversicherung auf einen Rekordwert gestiegen. Vor allem Gewinne an den Börsen ließen das Geldvermögen im vergangenen Jahr auf 268,4 Billionen Euro klettern. Das US-Unternehmen Google hat Klage gegen eine EU-Anordnung eingereicht, der Konkurrenz bestimmte Daten und Dienstleistungen zur Verfügung zu stellen. Die Klage ging beim Europäischen Gericht in Luxemburg ein.
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1: Ein sehr betrunkener Niederländer ist in einem Flugzeug am Airport Köln-Bonn auf seine Frau losgegangen. Selbst mit der Bundespolizei wollte er sich anlegen. Es sollte nach Bukarest gehen. Die Frau wandte sich vor dem Start hilfesuchend an die Crew, weil ihr Mann so aggressiv war. Bundespolizisten holten den 22-Jährigen dann aus dem Flieger. Seine Frau und sein Kind reisten alleine. Der Mann legte sich dann auch mit den Beamten an, forderte sie zu einem Kampf heraus. Am Ende mussten die Bundespolizisten den Niederländer fesseln, um ihn vom Flughafengelände bringen zu können. Von dort kam er dann in eine Ausnüchterungszelle der Kölner Polizei, in der er seinen Rausch ausschlafen konnte. Jetzt laufen 2 Anzeigen gegen den Mann. Am Bonner Landgericht geht heute ein Prozess gegen einen 35-Jährigen zu Ende. Der Bonner muss sich wegen sexuellen Missbrauchs von Kindern und dem Besitz von kinderpornografischen Inhalten in mehreren Fällen verantworten. Ihm wird vorgeworfen, pornografische Bilder und Videos von Kindern unter 14 Jahren erstellt und besessen zu haben. Außerdem soll er im April 23 einen 14-Jährigen in dessen Kinderzimmer, während er schlief, berührt haben, wohl mit sexuellem Hintergrund. Die Tafel in Troisdorf versorgt rund 1.800 Menschen und sie braucht jetzt Selbsthilfe, nämlich weitere Mitarbeitende. Der Altersdurchschnitt liege bei 71, eine Verjüngung ist daher sehr willkommen. Rund 230 Arbeitsstunden leistet das ehrenamtliche Team pro Woche und gibt dabei rund 3,5 Tonnen Lebensmittel aus, gespendet von Supermärkten, Discountern und von Privatleuten. Wer also Lust hat, die Troisdorfer Tafel zu unterstützen, kann sich direkt an das Team vor Ort wenden. 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
2: Ist ja nochmal richtiges T-Shirt- und kurze Hosenwetter heute im Radio Bonn-Rhein-Siegland. Nach diesem freundlichen Start wird es allerdings am Nachmittag doch dann wieder ein bisschen wolkiger. Es bleibt aber trocken und mit bis zu 29 Grad auch sehr, sehr warm. Es weht nur ein schwacher bis mäßiger Wind und der kommt aus Südost. Aktuell sind es an der Wetterstation auf dem Bonner Hartberg 23,2 Grad.
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2: Zunächst auf die Autobahn, die A4 Köln-Aachen zwischen Kreuzköln. Köln-Eiffeltor, 3 Kilometer stockender Verkehr. Schauen wir direkt jetzt in die Bonner City, kenne die Brücke von Beuel in Richtung Bonn-Zentrum rüber, aktuell 5 Minuten plus. In der Gegenrichtung dauert es ein bisschen länger, nach Beuel rüber steht ihr 15 Minuten im Stau. Und dann geht es noch an die Fähre, Mondower Fähre, hier fährt heute auch nur eine Fähre über den Rhein, das heißt, ihr müsst euch heute auch wieder auf längere Wartezeiten einstellen und die Fähre fährt heute nur bis 20 Uhr. Einen Blitzer habe ich noch in St. Augustin-Menden auf der Siegstraße und wenn ihr mehr seht, Staus oder Blitzer, dann meldet uns das über die 0228 4007 111. Allen unterwegs eine gute Fahrt. Es geht wieder los. 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Mehr Infos gleich bei mir. Ich bin Susanne Szymanowski-Wagner. Schönen Mittag mit uns.
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Der Walli nochmal hier aus der Radio Bonn Rhein-Sieg Morning Show. 168 Stunden am Stück haben Schülerinnen und Schüler, Vereine und andere Bürger in Bielefeld eine Puppe reanimiert. Und damit sind sie Weltmeister im Leben retten gewonnen. Es ist nämlich ein neuer Weltrekord. Das Ziel der Aktion, uns allen die Angst vor der Reanimation zu nehmen. Da gilt ja, man kann nur eine Sache falsch machen, nämlich gar nicht helfen. Und damit möglichst viele Menschen möglichst früh wissen, wie eine richtige Reanimation funktioniert, sind Erste-Hilfe-Kurse seit diesem Schuljahr ein Pflichtfach an allen weiterführenden Schulen hier bei uns im Radio Bonn-Rhein-Siegland und in ganz NRW. Wir waren bei einem Kurs an einer Schule in Altdorf mit dabei und außerdem stellen wir euch morgen die Cut-Retter-App vor, mit der jeder von uns zusammen zum Lebensretter werden kann. Das alles morgen früh bei mir in der Morningshow, wie immer ab 6. Bis morgen.

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3: Mit Malte Heilbricht. Guten Tag. Nach dem PISA-Schock gibt es heute mal gute Nachrichten von unserem Bildungssystem. Laut einer aktuellen Studie der OECD machen wir in Deutschland bei Unischlüssen und der Kita-Betreuung große Fortschritte. Thorsten Adolfs aus dem News-Team, du hast die Details zum Thema.
4: Ja, es gibt einiges, worauf wir stolz sein können. Immer mehr junge Menschen bei uns schließen ein Studium oder eine höhere Berufsausbildung ab. Das sind mittlerweile deutlich mehr als noch vor 10 Jahren. Besonders stark sind wir in den sogenannten MINT-Fächern wie Mathe und Naturwissenschaften. Da haben wir im internationalen Vergleich sogar die Nase vorn. Auch bei den Kleinen läuft es prima, denn fast alle 3- bis 5-Jährigen in Deutschland besuchen eine Kita. Und damit liegen wir deutlich vor vielen anderen Ländern.
3: Wie das aber fast immer so ist bei solchen Untersuchungen, es gibt auch Dinge, die nicht so optimal laufen.
4: Das stimmt. Bildungsministerin Prien sagt, dass wir zwar viel Geld in das System stecken, aber am Ende zu wenig dabei herumkommt. Sie meint, die Qualität des Unterrichts muss besser werden. Das größte Sorgenkind ist aktuell der Lehrermangel. Viele Schulleitungen berichten, dass der Unterrichtsstoff nicht richtig vermittelt werden kann, weil zu wenige Lehrer da sind. Außerdem unterrichten oft Lehrer, die gar keine passende Ausbildung haben oder ihre Ausbildung in dem Fach, das sie unterrichten, nicht abgeschlossen haben. Die Experten raten deshalb, den Schulalltag komplett umzukrempeln. Lehrer sollten mehr Aufgaben wie die Unterrichtsvorbereitung oder Hilfen für einzelne Schüler im Team in der Schule erledigen, statt alleine zu Hause.
3: Danke, Thorsten. Und das sind weitere Nachrichten. Die Deutsche Umwelthilfe hat Verfassungsbeschwerde gegen das neue Heizungsgesetz eingereicht. Das Gesetz erlaubt weiterhin den Einbau neuer Öl- und Gasheizungen. Das gefährde nicht nur das Ziel, Deutschland bis 2045 klimaneutral zu machen, sondern schaffe auch unkalkulierbare Kosten für Mieter, teilte die Umwelthilfe mit. Wegen des Iran-Kriegs rechnet die Lufthansa mit noch höheren Kerosinkosten als bisher erwartet. Das hat Airline-Chef Carsten Spohr gesagt. Bisher war die Lufthansa von 1,5 Milliarden Euro Mehrkosten ausgegangen. Am Ende des Jahres dürfte es aber noch mehr werden, sagte Spohr. Passagiere spüren die Kerosinkosten in den ebenfalls gestiegenen Ticketpreisen. Mit einer groß angelegten Kontrolle sind Ermittler bundesweit gegen Schwarzarbeit in der Friseur- und Kosmetikbranche vorgegangen. Rund 2200 Einsatzkräfte überprüften etwa 700 Geschäfte. Das teilte die Generalzolldirektion Bonn mit. Bisher wurden rund 340 Verfahren eingeleitet, unter anderem wegen illegalen Aufenthalts oder nicht

0: gezahlter Sozialabgaben. Der Discounter Lidl kann Rabatte weiter über seine App anbieten. Das Oberlandesgericht in Brandenburg hat eine Klage des Verbraucherzentrale Bundesverbands abgewiesen. Man sei für Verbraucherschutzfragen zuständig, hieß es. Bei der Klage sei es aber um das Gleichbehandlungsgesetz gegangen. Die Verbraucherschützer werfen Lidl mit der App Diskriminierung vor. So hätten ältere Menschen, Kinder oder Menschen mit Behinderung oft kein Smartphone und könnten deswegen die Rabatt-App nicht nutzen. Ähnliche Klagen gegen Netto und Penny sind ebenfalls schon abgewiesen worden. Allerdings wurde Revision zugelassen, über die noch der Bundesgerichtshof entscheiden muss.
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2: Mit Katrin Meyer-Sebastian. Auch an die Jugend ist gedacht. In Bonn-Duisdorf auf dem Gelände der alten Gallwitz-Kaserne. Da ist ein Gebäude so gut wie fertig, in das eine Kita und ein Jugendzentrum einziehen. Hier waren ja 500 Wohnungen neu entstanden. Das hören wir uns an in den nächsten News von hier um halb.
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3: Heute nochmal richtig warm. Nach einem Mix aus Sonne und Wolken zieht es aber im Tagesverlauf stärker zu, jetzt am Nachmittag. Dabei bleibt es aber trocken heute. Die Temperaturen steigen auf etwa 27 bis 29 Grad in der Region. Aktuell messen wir an der Wetterstation in Bonn-Beuel-Bechlinghofen 25,2 Grad.
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3: Schauen wir zunächst auf die Autobahn, die A4 Köln-Aachen zwischen Kreuz Köln-Gremberg und Kreuz Köln-Süd. 2 Kilometer stockender Verkehr, 5 Minuten Zeitverlust. Die A555 Bonn Richtung Köln zwischen Köln-Rodenkirchen und Kreuz Köln-Süd 1 Kilometer. Hier braucht ihr auch gut 5 Minuten länger. Dann geht's in die Bonner City zur Kennedy-Brücke von Beuel Richtung Bonn-Zentrum. Aktuell 5 Minuten plus. In der Gegenrichtung nach Beuel braucht ihr gut 10 Minuten länger. Und noch eine Info für die Mondorfer Fähre. Heute fährt auch wieder nur eine Fähre und nur bis 20 Uhr. Morgen von 10 Uhr bis 12.30 Uhr fährt die Mondorfer Fähre gar nicht, weil das Baggerschiff da nämlich genau in der Fahrrinne arbeitet. Wenn ihr noch mehr seht, Staus oder auch Blitzer, dann meldet uns das doch gerne über die 0228 4007 111. Mir ist heute schon 3-mal der Kaffee kalt geworden, weil ich ihn vergessen habe. Oder ist es Intuition, weil heißer Kaffee ist eh zu warm für diesen Tag? Herrlich ist es ja draußen, genießt den Tag mit uns. Ich schenke euch jetzt romantische sommerliche Minuten mit Whitney Houston. Und danach gibt es ein wichtiges Update für euch zur Mondorfer Fähre. Mein Name ist Susanne Szymanowski-Wagner. Hallo zusammen.
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0: Radio Bonn Rhein-Sieg hier. Es ist der Dienstag und die Situation um die Mondower Fähre sieht weiter schwierig aus. Auch heute fährt nur eine Fähre und auch nur bis 20 Uhr. Katharina Hoffmann aus dem News-Team ist bei mir. Es gibt aber auch noch mehr Neuigkeiten.
1: Ja, die betreffen vor allem morgen. Da fährt von 10 bis ca. 12.30 Uhr nämlich gar keine Fähre. Da liegt das Baggerschiff an der Fährrampe auf der Bonner Seite und gräbt den Grund was tiefer. Ja, und in der Zeit kommt da eben keine Fähre dran vorbei. Die restliche Zeit fährt morgen aber trotzdem nur eine, also die große Fähre. Die kleine Fähre kann nämlich nach wie vor ihre Klappen nicht auf die Rampen anlegen. Das heißt, diese Baggerarbeiten morgen sind wirklich einfach nur dafür da, dass überhaupt noch was fährt.
0: Pendler, also die Mondower Fähre nutzen wollen, die sollten sich vor allem für morgen Vormittag schon mal eine Alternative überlegen. Danke, Katharina, für die Infos.
1: Gerne.

0: Radio Bonn Rhein-Sieg hier am Dienstag. Ja, das erste Backstreet Boys Wochenende in Düsseldorf ist ja gelaufen. Es sind ja die einzigen Europakonzerte. 3 Konzerte von 10 sind also durch und die haben wirklich Bock gemacht.
1: Es war sehr gut. Richtig gutes Konzert.
2: War das tollste Konzert, auf dem ich jemals war. Es war wunderschön. Ich habe die Backstreet Boys so gefeiert. Die haben eine geile Show abgeliefert, gerade zum Start. Ich glaube, besser kann es gar nicht werden.
3: War echt schön. Man fühlt sich so zurückversetzt nochmal in seine Kindheit. Und es war ein richtig schöner Moment. Also, war toll.
4: Sehr gut. Die Jungs können singen. Und das Highlight war für mich I Want It That Way.
5: Unbeschreiblich. Ich weiß gar nicht, wie ein normales Leben jetzt an diesem Konzert wieder führen soll. Ganz ehrlich, es war der Wahnsinn. Es war wirklich der Wahnsinn.
0: Und 7 Konzerte stehen noch an. Nach dem freien Montag gestern geht's heute Abend weiter. Und hier kommen sie für euch, die Backstreet Boys.

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1: Mit Katrin Meyer-Sebastian. Schönen guten Tag. OECD-Forscher sehen Fortschritte im deutschen Bildungssystem und sogar Spitzenpositionen in einigen Bereichen. Das steht in einem Bericht der Organisation für wirtschaftliche Zusammenarbeit und Entwicklung. Zum Beispiel sei der Anteil von Uni-Abschlüssen in sogenannten MINT-Fächern bei uns am höchsten, heißt es in der Studie. Polizei, Zoll und Steuerfahnder gehen seit heute Morgen europaweit gegen ein Firmennetzwerk vor, das massenhaft gefälschte Handys verkauft haben soll. Nach Medienberichten haben Fahnder rund 160 Objekte in 19 Ländern durchsucht. Zentrum der Razzia ist NRW.
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1: Ein sehr betrunkener Niederländer ist in einem Flugzeug am Airport Köln-Bonn auf seine Frau losgegangen. Selbst mit der Bundespolizei wollte er sich anlegen. Es sollte nach Bukarest gehen. Die Frau wandte sich vor dem Start hilfesuchend an die Crew, weil ihr Mann so aggressiv war. Bundespolizisten holten den 22-Jährigen dann aus dem Flieger raus. Seine Frau und sein Kind reisten alleine. Der Mann legte sich dann auch noch mit den Beamten an, forderte sie zu einem Kampf heraus. Am Ende mussten die Polizisten den Niederländer fesseln, um ihn vom Flughafengelände bringen zu können. Von dort kam er dann in eine Ausnüchterungszelle der Kölner Polizei. Jetzt laufen 2 Anzeigen gegen ihn. In Rheinbach hat eine Zeugin dann doch lieber die Polizei gerufen und damit vielleicht Schlimmeres verhindert. Die Frau hatte am Wochenende einen torkelnden Lkw-Fahrer beobachtet, der in einem Discounter mehrere Dosen Bier kaufte und dabei ganz offenbar schon betrunken war. Die Polizei kam und konnte den Mann dann an der Aachener Straße finden, liegend im Führerhaus seines Lasters. Der Mann gab an, den Lkw kurz vorher nur umgeparkt zu haben. Erst danach habe er Alkohol getrunken. Schon der Schnelltest vor Ort ergab bei ihm aber 1,7 Promille. Gegen den Mann wird jetzt ermittelt. In Bonn-Düsdorf ist ein Neubau für eine Kindertagesstätte und ein Jugendzentrum so gut wie fertig. In der neuen Kita werden künftig bis zu 105 Kinder im Alter von 4 Monaten bis zum Schuleintritt betreut. Träger ist die Fröbel-Gruppe. Im Untergeschoss des Gebäudes entsteht ein Jugendzentrum, das vom Vereinshaus Lengsdorf dorthin umzieht und von der katholischen Jugendagentur Bonn betrieben wird. Beide haben getrennte und aufs Alter abgestimmte Spiel- und Außenflächen bekommen. Der Neubau liegt im neuen Wohnquartier auf dem früheren Gelände der Gallwitz-Kaserne. Hier sind mehr als 500 neue Wohnungen entstanden. Das Gebäude hat rund 10 Millionen Euro gekostet. 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
2: Ein sommerlicher Tag heute wieder und die Sonne zeigt sich auch ziemlich viel zwischen diesen lockeren Wolkenfeldern oben im Laufe des Tages. Allerdings werden diese lockeren Wolkenfelder ein bisschen dichter zusammenrücken und es wird meistens bedeckt, aber Regen ist nicht zu erwarten. Bis zu 29 Grad können es heute werden hier bei uns im Radio Bonn-Rhein-Siegland. Aktuell messen wir an der Wetterstation auf dem Bonner Venusberg 26 Grad.
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2: Ist eigentlich eine Chefärztin dann auch direkt eine Chefin? Oder ist der Chef im Krankenhaus der Klinikdirektor oder die Klinikdirektorin? Egal wer, bewerbt eure Vorgesetzte fürs Brings-Betriebsduell jetzt. Nächsten Montag geht es nämlich schon los bei uns. Und über eine Chefärztin sprechen wir auch gleich, nämlich über die jüngste Chefärztin hier bei uns. Schönen Dienstagmittag mit Susanne Szymanowski-Wagner.
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0: Deutschlands jüngste Chefärztin arbeitet hier bei uns in Bonn. Franziska Borlack ist mit nur 31 Jahren Chefärztin und zwar für Suchterkrankungen an der LVR-Klinik in Bonn.
2: Ich entspreche jetzt vielleicht nicht unbedingt dem klassischen Bild eines Chefarztes. Das merkt man natürlich auch in Patientenkontakten. Also es gab auch schon Anfragen, wo Patienten gefragt haben, wie alt ist denn die Chefärztin eigentlich? Und das suggeriert ja so ein bisschen, dass er manchmal mitschwingt, der hat denn genug Erfahrung
3: oder
2: genug, genau, hat die genug Kompetenz.
0: Wie schafft man es, wenn man Nikotin-, Alkohol- oder drogenabhängig ist, zurück ins Leben? Diese Frage hat sie seit ihrem Studium nicht mehr losgelassen. Vor allem fand sie erschreckend, wie diese Patienten gesehen werden.
2: Ich habe also quasi gesehen, wie Menschen quasi mit einer Suchterkrankung behandelt werden, wie sie abgewertet werden und wie sie auch sozusagen ein Stück weit als Menschen zweiter Klasse gesehen werden.
0: Sie forscht hier in Bonn jetzt auch an neuen Methoden. So schickt sie zum Beispiel Patienten mit einer VR-Brille in eine Kneipe und konfrontiert sie dort mit ihrer Sucht. Und das hat jetzt schon spannende Erfolge gebracht. Darüber spricht sie in unserer aktuellen Podcast-Folge.
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3: Mit Malte Albrecht. Guten Tag. Eine Flasche Milch, zwei Preise. Schon länger bieten viele Supermärkte und Discounter ihre Rabatte nicht mehr allen Kunden an. Nur wer die dazugehörige App hat, bekommt den Angebotspreis. Im Tausch gegen Daten, die die Apps erheben. Yannick Böker aus dem News-Team. Ein System, das mittlerweile nicht nur einige nervt, sondern möglicherweise auch illegal ist.
4: Zumindest sehen das die Verbraucherschützer so. Schon länger klagen zum Beispiel die Verbraucherzentralen gegen Netto, Penny und Lidl. Bisher aber ohne Erfolg. Heute hat das Oberlandesgericht in Brandenburg eine Klage gegen die Lidl Plus App abgewiesen. Allerdings nicht, weil die App rechtlich wasserdicht ist. Stattdessen meinten die Richter, wir sind gar nicht zuständig. Stattdessen hätte die Klage beim Landgericht eingereicht werden müssen.
3: Wie begründen denn die Verbraucherschützer ihre Klagen?
4: Also zum einen sollen die Rabatt-Apps ältere, behinderte und jüngere Menschen diskriminieren und die Rabatte verstoßen gegen das Gebot der Gleichbehandlung, sagen die Verbraucherschützer. Vor Gericht zieht diese Argumentation allerdings bisher nicht. Bei ähnlichen Verfahren gegen Netto und Penny wurden die Klagen ebenfalls abgewiesen. Final entschieden ist aber noch nichts. Die Verbraucherschützer haben Revision eingelegt. Entsprechend muss sich bald der Bundesgerichtshof mit dem Thema beschäftigen.
3: Vielen Dank. Und das sind weitere Nachrichten. Das deutsche Bildungssystem macht Fortschritte. Zu dieser Einschätzung kommt die OECD in ihrem aktuellen Bildungsbericht. Besonders hoch ist demnach der Anteil von Uni-Abschlüssen in MINT-Fächern wie Mathe und Naturwissenschaften. An den Schulen fehlt es aber weiter an Lehrkräften. Mehr als die Hälfte aller Schülerinnen und Schüler geht an eine Schule, die unter einem Lehrermangel leidet. Zum Tag der Deutschen Einheit wirft der Deutsche Gewerkschaftsbund der Koalition vor, zu wenig für gleiche Löhne in Ost und West zu tun. Laut Statistischem Bundesamt verdienen Vollzeitbeschäftigte im Osten im Schnitt knapp 20% weniger als im Westen. Der DGB fordert deshalb mehr Tarifbindung und dass öffentliche Fördergelder künftig nur noch an Unternehmen fließen, die nach Tarif bezahlen. In Deutschland werden immer weniger Kinder in Kitas und Tagespflege betreut. Besonders deutlich ist der Rückgang bei den unter Dreijährigen. Laut Statistischem Bundesamt sank ihre Zahl innerhalb eines Jahres um 5,6% auf rund 750.000. Als Grund nennen die Statistiker die sinkenden Geburtenzahlen. Männer und ihre Gesundheit. Das ist oft ein Thema für sich und da ist noch viel Luft nach oben. 9 von 10 Männern in Deutschland tun zwar im Alltag aktiv etwas für sich, am liebsten mit Sport, gutem Schlaf oder Achtsamkeit auf die mentale Gesundheit, aber wenn es um richtiges Fachwissen geht, fühlen sich 42% eher lückenhaft informiert. Das zeigt eine aktuelle YouGov-Umfrage für die Siemens Betriebskrankenkasse. Das Problem, viele wünschen sich speziell auf Männer zugeschnittene Infos, vor allem bei Ernährung, Krebsvorsorge und mentaler Gesundheit. Die Älteren gehen dafür laut Umfrage am liebsten direkt zum Arzt. Die Jüngeren holen sich ihre Gesundheitstipps mittlerweile vor allem auf TikTok oder von KI-Chatbots.
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1: Mit Katrin Meyer, Sebastian. Nordbrücke in Bonn ist dicht und deshalb brauchen wir die nächste Rheinbrücke Richtung Norden. Eigentlich so dringend, die Rodenkirchener Brücke muss aber gleich auch mal dicht gemacht werden, wegen der Bombenentschärfung da in Köln am Rhein. Schnell noch drüber huschen, voraussichtlich ab 14.30 Uhr wird sie gesperrt, immerhin nur vorübergehend. Wir begleiten das in den nächsten News von hier um 9:30.
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2: Nochmal fast Bikini-Wetter heute in der Region hier in Bonn und im Rhein-Sieg-Kreis. Es wird aber über den Nachmittag hinweg immer wolkiger. Dazu bleibt es aber trocken und mit bis zu 29 Grad ja wirklich sehr angenehm warm. Aktuell sind es an der Wetterstation auf dem Bonner Hartberg 25 Grad.
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2: Zunächst zu den Autobahnen. Die A3 Köln-Frankfurt zwischen Kreuzköln-Ostend-3 Köln-Heumar. 2 Kilometer Stau und 5 Minuten plus. A59 Köln-Bonn zwischen 3 Köln-Heumar und Rath 1 Kilometer. Die A555 Bonn-Köln zwischen Köln-Rodenkirchen und Kreisverkehr Köln-Beyenthal 1 Kilometer. Die A559 Köln-Porz Richtung Köln-Gremberg zwischen Köln-Gremberghofen und Kreuz-Köln-Gremberg 2 Kilometer. Hier dauert es gut 10 Minuten länger. Die A560 Hennef-St. Augustin habe ich noch zwischen Siegburg und Dreieck St. Augustin West. Auch stockender Verkehr, 1 Kilometer und 5 Minuten drauf. Dann geht's in die Bonner City zur Kennedy-Brücke von Beul in Richtung Bonn rüber. Aktuell 5 Minuten plus. In der Gegenrichtung nach Beul rüber dauert es deutlich länger, rund 15 Minuten. Mindestens müsst ihr einplanen. Auch auf der Kölnstraße staut es sich gerade stadteinwärts gut zurück bis zum Rosental. Und auf der Reuterstraße stockt der Verkehr ebenfalls in beide Richtungen, 10 Minuten mehr einplanen. Kommen wir noch zu der Mondower Fähre, da fährt heute wieder nur eine, es dauert auch da länger und die ganze Sache geht heute auch nur bis 20 Uhr, dann fährt die Fähre nicht mehr. Morgen fährt sie erstmal, aber von 10 Uhr bis 12.30 Uhr dann auch nicht, weil da das Baggerschiff dann in der Fahrrinne weiter arbeiten muss. Wenn ihr noch was seht, Staus oder Blitzer, meldet uns das über die 0228 4007 111. Ich habe gleich eine krasse Geschichte aus dem Sport für euch dabei. Wirklich ein Hinhörer. Da geht es um Leute, die eigentlich den Sport gar nicht machen, aber trotzdem beim Wettbewerb mitmachen müssen, damit nicht alles verloren geht. Mehr dazu gleich um 9:15 hier bei mir. Ich bin Susanne Szymanowski-Wagner.
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0: 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Was eine krasse Geschichte. Der Masseur der slowakischen Radnationalmannschaft musste wegen Personalnot spontan bei der Rad-WM einspringen. Die hatten nämlich einige Verletzungen. Das Problem war, hätten die keinen Starter gestellt, hätte das Konsequenzen für die Olympia-Qualifikation haben können. Ja, der Masseur hat immerhin 100 von den 273,4 Kilometern durchgehalten. Laura Potting, so Storys von Leuten, die plötzlich im Profisport einspringen mussten, gibt es ja einige.
1: Absolut. Da gibt es zum Beispiel David Ayers, der war eigentlich eine Art Hausmeister im Eishockeystadion der Toronto Maple Leafs. Ein bisschen Eishockey-Erfahrung hatte er zwar, aber eben nicht viel und vor allem nicht im Profisport. 2020 war er dann Notfalltorhüter beim Spiel der Carolina Hurricanes gegen seine Toronto Maple Leafs. Notfalltorhüter bedeutet in dem Fall, wenn der Stammtorhüter eines der beiden Teams auf dem Eis ausfällt, plus der Ersatz dann auch, dann kommt eben der Notfalltorhüter ins Spiel. Und das ist dann auch tatsächlich passiert. Ayers saß eigentlich entspannt mit seiner Frau im Publikum, als er dann plötzlich einspringen musste. Ayers musste damals für das gegnerische Team einspringen, das heißt, er musste gegen sein eigenes Team halten. Er hielt 8-mal und mit ihm konnte das Team der Carolina Hurricanes dann 6-3 gewinnen. Und er wurde danach dann zum Ehrenbürger von North Carolina gemacht.
0: Ach, wirklich. Naja, schauen wir noch ins Fußballstadion. Als Fan pöbelst du ja auch ab und zu mal rum gegen den Schiri oder wenn das eigene Team Mist baut.
1: 1994 hat genau das ein Fan von West Ham United auch gemacht bei einem Freundschaftsspiel. Der hat die ganze Zeit rumgemeckert und zwar lautstark über das eigene Team. So laut, dass der Trainer das gehört hat. Und besagter Trainer kam dann in der Halbzeit zu dem Fan und meinte nur, ey, kannst du auch so gut spielen, wie du reden kannst? Ja, dann komm mal rum. Ja, und dann musste Hardcore-Fan Steve Davis in die Kabine sich umziehen. Und er dachte die ganze Zeit, okay, das ist ein schlechter Witz oder so. War's aber nicht. Der musste dann tatsächlich spielen.
2: All I kept thinking to myself, don't fuck up, don't fuck up.
1: Er sagte ja, er dachte die ganze Zeit, ey, ich darf das nicht verkacken. So schlecht war er dann am Ende auch nicht. Er hat sogar ein Tor gemacht. Das war allerdings abseits.
0: Ach was, Schiri, Schwachsinn. Darf ich jetzt auch irgendwo mitspielen? Hallo?
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1: Mit Katrin Meyer-Sebastian. Schönen guten Tag. OECD-Forscher sehen Fortschritte im deutschen Bildungssystem und sogar Spitzenpositionen in einigen Bereichen. Das steht in einem Bericht der Organisation für wirtschaftliche Zusammenarbeit und Entwicklung. Zum Beispiel sei der Anteil von Uni-Abschlüssen in den sogenannten MINT-Fächern bei uns am höchsten, heißt es in der Studie. Polizei, Zoll- und Steuerfahnder gehen seit heute früh europaweit gegen ein Firmennetzwerk vor, das massenhaft gefälschte Handys verkauft haben soll. Nach Medienberichten haben Fahnder rund 160 Objekte in 19 Ländern durchsucht. Zentrum der Razzia ist hier in NRW.
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1: Der niedrige Rheinpegel hat ihn ans Licht gebracht, einen Bombenblindgänger aus dem Zweiten Weltkrieg, direkt an der Rodenkirchener Rheinbrücke im Kölner Süden. Der wird heute Nachmittag entschärft. Die Stadt Köln meldet, dass der zweite Klingeldurchgang bei den betroffenen Anwohnern und Betrieben im Umkreis abgeschlossen ist. 3000 Menschen sind direkt betroffen. Für sie gibt es eine Anlaufstelle in einer Kirche. Auch eine Altenpflegeeinrichtung musste geräumt werden. Dazu waren viele Krankentransporte nötig. Geplant war, die Rodenkirchener Brücke in diesen Minuten für den Verkehr zu sperren. Wie lange die Bombenentschärfung dauert, ist aktuell nicht absehbar. Ein sehr betrunkener Niederländer ist in einem Flugzeug am Airport Köln-Bonn auf seine Frau losgegangen. Selbst mit der Bundespolizei wollte er sich anlegen. Er sollte nach Bukarest gehen. Die Frau wandte sich vor dem Start hilfesuchend an die Crew, weil ihr Mann so aggressiv war. Bundespolizisten holten den 22-Jährigen dann aus dem Flieger. Seine Frau und sein Kind reisten alleine. Der Mann legte sich dann auch noch mit den Beamten an, forderte sie zu einem Kampf heraus. Am Ende mussten die Polizisten den Niederländer fesseln, um ihn vom Flughafengelände bringen zu können. Von dort kam er dann in eine Ausnüchterungszelle der Kölner Polizei und jetzt laufen zwei Anzeigen gegen ihn. In Bonn-Duisdorf ist ein Neubau für eine Kindertagesstätte und ein Jugendzentrum so gut wie fertig. In der neuen Kita werden künftig bis zu 105 Kinder im Alter von 4 Monaten bis zum Schuleintritt betreut. Träger ist die Fröbel-Gruppe. Im Untergeschoss des Gebäudes entsteht ein Jugendzentrum, das vom Vereinshaus Lengsdorf dorthin umzieht und von der katholischen Jugendagentur Bonn betrieben wird. Beide haben getrennte und aufs Alter abgestimmte Spiel- und Außenflächen bekommen. Der Neubau liegt im neuen Wohnquartier auf dem früheren Gelände der Gallwitz-Kaserne. Hier sind mehr als 500 neue Wohnungen entstanden. Das Gebäude hat rund 10 Millionen Euro gekostet. 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
2: Ja, da haben wir heute ja nochmal richtig Glück, denn heute ist es nochmal richtig warm. Nach einem Mix aus Sonne und Wolken zieht es allerdings im Nachmittagsbereich ein bisschen stärker wieder zu. Es bleibt aber trocken heiß. Dass die Temperaturen steigen auch noch ein bisschen, nämlich bis zu 29 Grad, fast an die 30 ran. Aktuell messen wir an der Wetterstation in Bonn-Beul-Bechlinghofen 26,5 Grad.
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2: So, schauen wir zunächst zur A4 Aachen-Köln. Zwischen Auffahrt Köln-Poll und Kreuz Köln-Gremberg haben wir die Vollsperrung. Und auf der A555 Bonn Richtung Köln und Kreuz Köln-Süd in der Überleitung zur A4 Richtung Köln auch Vollsperrung wegen der Bombenentschärfung. Es soll aber nicht allzu lange dauern. Auf beiden Autobahnen staut es sich natürlich zurück. Dann haben wir die A3 Köln-Frankfurt. Zwischen Kreuz Köln-Ost und 3 Köln haben wir 3 Kilometer Stau. Die A555, wie gesagt, Richtung Köln zwischen Godorf und Kreisverkehr Köln-Bayern. Teil 3 Kilometer. Die A559 Köln-Porz Richtung Köln-Gremberg zwischen Köln-Gremberghofen und Kreuz Köln-Gremberg 1 Kilometer Stau. Auch in der Bonner City ist es sehr, sehr voll im Moment. Von Beul Richtung Bonn-Zentrum aktuell 10 Minuten plus, in der Gegenrichtung mindestens 15 Minuten länger einplanen. Auch auf der Kölnstraße staut es sich gerade lange zurück, stadteinwärts bis zum Lübelingsweg. Und auf der Reuterstraße stockt es ebenfalls in beide Richtungen, auch hier mindestens 10 Minuten plus. Und wenn wir noch auf die Fähre schauen, Mondower Fähre, da fährt aktuell nur eine Fähre, heute auch wieder nur bis 20 Uhr. Morgen wird dann von 10 bis 12.30 Uhr gar keine Fähre fahren, weil da ein Baggerschiff arbeiten muss. Ein Blitzer habe ich noch, Holzlarer Straße in Bonn-Holzlar. Und wenn ihr noch mehr seht, Blitzer oder Staus, dann her damit, 0228 4007 111. Kommt gut und sicher ans Ziel. Einen schönen Dienstagmittag mit uns. Ich bin Susanne Szymanowski-Wagner. Hallihallo.
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0: 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Der Weg ist das Ziel oder es spielt keine Rolle, wie langsam du gehst, solange du nicht stehen bleibst. Oder auch, es ist besser, ein einziges kleines Licht anzuzünden, als die Dunkelheit zu verfluchen. Das alles sind Weisheiten, die dem chinesischen Philosophen Konfuzius zugeschrieben werden. Heute ist ja Konfuzius-Tag und unser Hannes steht eigentlich auf kluge Sprüche, aber er hat festgestellt, es gibt auch nicht ganz so kluge.
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2: Manche Sprichwörter helfen ja so gar nicht, oder? Klar, sowas wie, der Weg ist das Ziel. Das macht Sinn, das klingt klug, das schmier ich mir als Wandtattoo in Schnörkelschrift in der Küche über die Espressomaschine. Aber sowas wie, da wird der Hund in der Pfanne verrückt. Wer hat denn bitte so große Pfannen? Generell, deutsche Sprichwörter sind oft nicht wirklich tierfreundlich. Da brat mir doch einer einen Storch. Das sagt man doch, wenn man verwundert ist. Aber mal jetzt ein anderer Vorschlag. Wieso nicht? Da mach mir doch mal eine lecker Tofu-Pfanne. Nee, stattdessen gibt's so Sprüche wie zwei Fliegen mit einer Klappe schlagen. Da liegt der Hase im Pfeffer. Ich weiß nicht mal, wo der Pfeffer wächst. Oder den Stier bei den Hörner packen. Kerl, lass doch mal das Tier in Ruhe. Seht ihr, ich muss hier wieder die Kuh vom Eis holen. Mach ich das nicht, steppt hier aber der Bär. Ja, sorry, ich lasse jetzt einfach mal die Katze aus dem Sack, weil im Prinzip liegt da der Hund begraben. Da beißt sich die Maus wirklich keinen Faden ab. Aber gut, immer dran denken, wo gehobelt wird, da fallen Schwäne.
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0: Für heute bin ich am Ende mit meinen klugen Sprüchen. Dafür habe ich jetzt Nico Jansen engagiert. Der macht ab drei hier weiter. Ich bin Susanne Szymanowski-Wagner und raus. Bis morgen. Ciao, ciao.

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1: Mit Maite Albrecht, guten Tag. Es ist eine never-ending Story mit dem Heizungsgesetz. Seit rund 6 Jahren sorgt es für anhaltende Diskussionen und ständige Anpassungen. Jetzt geht das Ganze in eine neue Runde. Die Deutsche Umwelthilfe hat gegen das aktuelle Heizungsgesetz eine Verfassungsbeschwerde eingereicht. Mehr zum Thema von Yannick Böke.
2: Erst Ende Juli hatte die aktuelle Bundesregierung umfangreiche Änderungen beschlossen. Damit sind neben Wärmepumpe, Fernwärme und zum Beispiel Pelletheizungen auch neue Öl- und Gasheizungen erlaubt. Bedingung: Die neuen Heizungen nutzen einen schrittweise zunehmenden Anteil CO2-neutraler Brennstoffe wie Biomethan. Die Regel, dass jede neu eingebaute Heizung mit mindestens 65% erneuerbaren Energien betrieben werden muss, wurde dagegen gestrichen. Das Problem: Mit dem neuen Gesetz entstehen in der Praxis deutlich mehr Treibhausgasemissionen, sagt die Deutsche Umwelthilfe. Und damit werde gegen die im Grundgesetz festgelegte Verpflichtung zum Klimaschutz verstoßen. Die Verfassungsbeschwerde hat durchaus Erfolgschancen. Schon zuvor hatte der Wissenschaftliche Dienst des Bundestags in einem Gutachten gesagt, wir haben erhebliche verfassungsrechtliche Bedenken. Darüber hinaus könnte das Gesetz gegen EU-Vorgaben verstoßen.
1: Und jetzt weitere wichtige Nachrichten im Überblick. Es gibt wieder deutlich mehr Öllieferungen durch die umkämpfte Straße von Hormus. Nach Angaben eines Energiedatenanbieters erreichen sie inzwischen bis zu 70% des Niveaus vor dem Iran-Krieg. Ein Grund dafür seien Tanker, die von der US-Marine geschützt in der Meerenge hin und her fahren, heißt es. Die Bundeswehr will bei Airbus 16 neue Transportflugzeuge vom Typ A400M kaufen. Das hat Verteidigungsminister Pistorius bei einem Besuch im Airbus-Werk in Bremen angekündigt. Damit sollen ältere Maschinen ersetzt werden, die zum Beispiel keinen Raketenbeschuss abwehren können. Über den Kauf in Milliardenhöhe muss noch der Bundestag entscheiden. Nach dem Hitzesommer war auch der September außergewöhnlich warm und sonnig. Das teilte der Deutsche Wetterdienst mit. Die Temperatur lag im Schnitt bei 15,9 Grad und damit 2,6 Grad über dem maßgeblichen Zeitraum von 1961 bis 1990. Damit gehört der diesjährige September zu den 10 wärmsten seit Beginn der Wetteraufzeichnungen. Der Süßwarenhersteller Haribo baut nun doch kein neues Werk in Neuss. Das hat das Unternehmen bestätigt. Als Grund nennt Haribo gestiegene Kosten und unsichere wirtschaftliche Rahmenbedingungen. Stattdessen soll der bestehende Standort in Neuss weiterentwickelt werden. Handykäufer in der ganzen EU sind wohl in die Irre geführt worden. Ihnen wurden aus alten Teilen zusammengebaute Geräte als Neuware verkauft. In 19 Ländern gab es eine Großrazzia gegen die mutmaßlichen Betrüger. Insgesamt gab es laut der Europäischen Staatsanwaltschaft in Luxemburg 160 Durchsuchungen. Auch in Deutschland waren Polizei, Zoll und Steuerfahnder im Einsatz. Verbrauchern soll ein Schaden von mindestens 300 Millionen Euro entstanden sein. In Krefeld wurden in einer Lagerhalle rund 15.000 solcher Mogelhandys gefunden.
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4: Mit Katrin Meyer-Sebastian. In Köln im Süden läuft die Entschärfung einer Bombe aus dem Zweiten Weltkrieg. Die war ja direkt an der Rodenkirchener Brücke über den Rhein gefunden worden. Heißt, Rheinbrücke dicht, Sperrung des Rheins dazu. Und auch der Luftraum sollte gesperrt werden. Die Entschärfung könnte länger dauern, weil der Blindgänger 2 Zünder hat und einer ist beschädigt. Bleiben wir dran in den nächsten News von hier um 9:30.
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5: Und es ist ein richtig schöner Dienstagnachmittag bei uns. Zwar Wolkendecke bei uns im Radio Bonn-Rhein-Siegland, aber insgesamt die Temperaturen noch richtig sommerlich warm, 28 Grad. Morgen ähnliches Spiel. Erst am Abend kommt dann hier und da auch ein Schauer durch. Aber bis dahin können wir auf jeden Fall dieses Wetter genießen. Schauen wir kurz auf die aktuelle Temperatur an unserer Wetterstation in Bonn-Beul-Bechlinghofen. Dort messen wir 25,9 Grad.
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0: Und da ist schon ein bisschen was los für diese Uhrzeit. A61 Richtung Mönchengladbach zwischen Dreieck-Sinzig und Bad Neuenahr, 5 Kilometer stockend. Die A555 Richtung Köln zwischen Godorf und Kreisverkehr Köln-Beiental, 2 Kilometer Stau, allerdings auch 20 Minuten plus. Stau auch Richtung Bonner City, ab Bonn-Beul-Villig 30 Minuten plus über die Kennedy-Brücke, ihr kennt das Spiel. Und auch die Zufahrtsstraßen, es staut sich auf der Kölnstraße in Bonn, die Römerstraße bei beiden 20 Minuten plus, außerdem auch Stau von der B9. Dann noch die Bonner Südbrücke Richtung Ramersdorf, 1 Kilometer stockender Verkehr und auch die Zufahrtsstraßen, sprich die Reuterstraße Richtung P9, hier 15 Minuten plus. Der Hinweis noch für die Mondorfer Fähre, fährt heute nur mit einer Fähre und auch nur bis 20 Uhr und morgen von 10 bis 12.30 Uhr fährt die Mondorfer Fähre gar nicht. Das liegt dort daran, dass das Baggerschiff genau in der Fahrrinne in diesem Moment arbeitet, also stellt euch darauf ein. Falls ihr was seht, Staus oder Blitzer, jetzt anrufen oder WhatsAppen 0228 400 7111. Gute und sichere Fahrt und hallo an diesem Dienstagnachmittag. Es ist kurz nach drei und wir schauen gleich mal, welche Chefin oder welcher Chef bei unserem Betriebsduell mitmachen möchte. Und wir machen eine kleine Probequizrunde. Könnt ihr machen hier mit uns zusammen nach drei Songs. Ich bin Nico Jansen, euch einen schönen Dienstag.
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0: So sieht's aus. Kommt gut rein.

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1: Radio Bonn Rhein-Sieg, Viertel nach drei. Euch einen schönen Dienstag zusammen.
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4: 5.
3: Welche Farbe hat die Null beim Roulette?
4: Rot.
3: Welches alkoholische Getränk ist aus Wacholderbeeren hergestellt?
5: Eins meiner Lieblingsgetränke, Gin.
3: Schwarz. Wie viele von den spitzen Lichttürmen stehen auf dem Dach der Bundeskunsthalle?
6: 3.
3: Weiß. Wie nennt man ein männliches Schwein?
7: Rüde.
3: Grün? Ja. Echt?
1: Männliches Schwein, Rüde, Freunde. 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
1: Mit Katrin Meyer-Sebastian. Schönen guten Tag. Deutschland erreicht einen Spitzenwert bei MINT-Absolventen. Laut einer Studie der OECD belegt ein Drittel der Studierenden hier Fächer wie Mathematik, Informatik, Naturwissenschaften oder Technik. Das ist Platz 1 im Ländervergleich. In 19 europäischen Ländern hat es eine Großrazzia gegen mutmaßliche Handybetrüger gegeben. Wie die Europäische Staatsanwaltschaft in Luxemburg mitteilte, fanden 160 Durchsuchungen statt, darunter in NRW. Verbrauchern sei schätzungsweise ein Schaden von mindestens 300 Millionen Euro entstanden.
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1: In Köln läuft die Entschärfung einer Bombe aus dem Zweiten Weltkrieg. Die war im Kölner Süden direkt an der Rodenkirchener Brücke über den Rhein gefunden worden. Um kurz nach 15 Uhr gab es eben die Freigabe für die Entschärfung. Die könnte etwas länger dauern als sonst üblich. Der Grund, der Blindgänger hat zwei Zünder und einer davon ist außerdem beschädigt. Die Rodenkirchener Brücke, also die A4, ist in dem Bereich in beiden Richtungen aktuell gesperrt. Außerdem der Rhein für den Schiffsverkehr und der Luftraum über dem Gebiet. 3000 Menschen sind außerdem direkt im Umkreis betroffen. Auch eine Altenpflegeeinrichtung musste geräumt werden. Dazu waren viele Krankentransporte nötig. Der Bonner Süßwarenhersteller Haribo baut doch kein neues Werk in Neuss. Er hat seine Pläne aufgegeben. Geplant war eigentlich ein neues Werk, um künftig hier mehr Mau am Kaubonbons produzieren zu können. 300 Millionen Euro wollte Haribo dort investieren. Jetzt hätten sich aber die wirtschaftlichen Rahmenbedingungen verändert. Eigentlich sollte die Produktion im neuen Werk in Neuss 2028 starten. Stattdessen sollen jetzt die bestehenden Standorte weiterentwickelt werden, also der alte in Neuss, außerdem Solingen und Bonn. Im Mai dieses Jahres hatte Haribo einen Verkaufsrekord gemeldet. Der Absatz des Unternehmens lag 2025 weltweit um 4,5% höher über dem Vorwert. Haribo-Produkte sind nach Unternehmensangaben in fast 200 Ländern weltweit zu kaufen. Die Stadt Bonn fördert die Hebammenambulanz künftig dauerhaft. Das hat der Stadt. 27 und 28 sind zunächst 80.000 Euro pro Jahr vorgesehen. Seit November 23 bittet die Einrichtung an der Kölnstraße Frauen an 6 Tagen die Woche niederschwellige Hilfe, sagt sie. Die Hebammen beraten und behandeln bei Beschwerden in der Schwangerschaft und betreuen Mütter im Wochenbett und während der Stillzeit. Grund für die dauerhafte Förderung ist, dass sich die Ambulanz nicht über eigene Einnahmen finanzieren kann. 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
2: Und das gibt's mit unserem Wettermann. Hier ist Carsten Brandt.
3: Hallo. Deutlich frischer wird's mit der Kaltfront ab Donnerstag. Regen, dann auch mal eine größere Regenmenge. Dieser September war ja viel zu warm, viel zu trocken. Das ändert sich so ein bisschen. In der Nacht von Mittwoch auf Donnerstag fällt ordentlich Regen. Donnerstag dann tagsüber wieder besseres Wetter, aber kühler. Und das gilt dann auch für den Zeitraum bis zum Tag der Deutschen Einheit und übers Wochenende eher unter 20 Grad.
2: Danke, Carsten. Und aktuell schauen wir auf die Temperaturen in Bonn-Bolbechlinghofen. 26 Grad an unserer Wetterstation.
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2: Ja, und da haben wir eine ganz schön heftige Sperrung auf der A4 am Autobahnkreuz Köln-Süd Richtung Olpe sowie am Autobahnkreuz Köln-Gremberg in Richtung Aachen ist die gesperrt. Wegen der Bombenentschärfung zurzeit dort. Zudem ist die Auffahrt der Anschlussstelle Köln-Poll in Richtung Aachen dicht. Betroffen sind außerdem die A555 am Kreuz Köln-Süd und die A559 am Kreuz Köln-Gremberg sowie die A3 am Autobahn 3 Köln-Heumer. Auch hier sind jeweils die Überleitungen auf die A4 Richtung Aachen gesperrt. Dann noch der Hinweis für die A559 Richtung Köln-Gremberg. Zwischen Gremberghofen und Kreuz Köln-Gremberg hier auch in beiden Richtungen eine Gefahrenmeldung, Gefahr durch Personen auf der Fahrbahn und der Hinweis für Niederkassel-Lülsdorf. Hier ist die Langelaarstraße in der Nähe des Kreisverkehrs gesperrt wegen eines größeren Feuerwehreinsatzes. Hier hat nämlich ein Bagger eine Gasleitung getroffen. Hier strömt Gas aus. Die Feuerwehr ist gerade dabei, auch diesen Bereich abzusperren. Dann noch Stau auf der A555 Richtung Köln zwischen Godorf und Kreisverkehr Bayenthal. 2 Kilometer Stau und es staut sich auf der Kennedy-Brücke von Bonn-Beul-Villig Richtung City. 2 Kilometer und 30 Minuten plus und ebenfalls in Bonn auf der Römer- und der Kölnstraße, also den Zufahrtsstraßen Richtung B56, hier auch Wartezeit von 20 Minuten. Dann haben wir außerdem noch Stau auf der Reuterstraße Richtung B9, 15 Minuten plus und auf der Petra-Kelly-Allee ebenfalls 10 Minuten mehr einplanen und die B9 Richtung Bonner City auch hier zurzeit 20 Minuten plus und 2 Kilometer Stau und Stocken. Der Hinweis noch für die Mondorfer Fähre. Die fährt heute nur mit einer Fähre und das nur bis 20 Uhr und morgen dann von 10 bis 12:30 Uhr gar nicht, weil das Baggerschiff dort genau in der Fahrrinne arbeitet. So, wenn ihr jetzt noch was seht, Staus oder Blitzer, dann anrufen oder WhatsAppen 0228 4007 111. Gute und sichere Fahrt und einen schönen Start in den Dienstagfeierabend, an dem wir natürlich wieder eure Wünsche erfüllen hier in unserem Wünscherfüller. Die nächste Runde gibt's nach 3 Songs. Ich bin Nico Jansen.
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2: Und euch jetzt einen schönen Dienstag.

0: Michael Jackson, Smooth Criminal hier bei Radio Bonn-Rhein-Sieg. Es ist gleich 3:45 und euer Wunsch ist uns Befehl.
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0: Heute Morgen haben wir schon einen sehr emotionalen Wunsch erfüllt von Manuela. Sie bekommt von uns das Tattoo ihres verstorbenen Katers bzw. ihrer verstorbenen Katze bezahlt. Ein sehr persönlicher Wunsch. Wir haben auch schon welche für euch organisiert. 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Und genauso einen Wunsch erfüllt jetzt Jürgen Bangert aus dem Wunscherfüller-Team.
2: Hallo Julia, Jürgen Bangert hier vom Wunscherfüller.
3: Hi.
2: Hi. Du hast uns einen Wunsch geschickt.
3: Ich habe mir das Tauchen im See gewünscht, einen Tauchkurs im See. Ich habe meinen Tauchkurs angefangen, was war es, im Dezember 2022 und dann konnte ich ihn nicht beenden, weil ich einen kleinen Riss im Trommelfell hatte. Und
2: vom Tauchen bekommen? Also ist das dabei passiert, oder?
3: Ja, es ist dabei passiert. Der Druckausgleich hat nicht so geklappt, wie es sollte. Ah, okay. Und ja, dann konnte ich die Prüfung nicht ablegen und dann war ich schwanger und dann war das erledigt.
2: So, du warst doch nicht nur einmal schwanger.
3: Hast
2: du
3: das geschrieben? Genau, ich habe mittlerweile 3 Kinder gekriegt in 3 Jahren. Der älteste wird jetzt im Oktober 3 und okay. Ja, da liegen die Prioritäten jetzt mittlerweile ein bisschen anders, ja, finanziell.
2: Das Schöne ist, du hast es damals mit deinem Mann, wenn ich das richtig verstanden habe, zusammen gemacht. Der hat seine Prüfung aber gemacht.
3: Ja, genau. Der hat seine Prüfung gemacht und wir waren auch danach nochmal im Ägyptenurlaub und er konnte tauchen gehen. Aber das bleibt halt irgendwie immer ein Traum, dass wir das doch mal zusammen machen können.
2: Kann ich verstehen. Und deshalb haben wir etwas für dich. Und zwar den Tauchkurs. Natürlich mit einem professionellen Tauchlehrer. Und du wirst ja nicht nur die Pooleinheiten machen, sondern das Ganze mit Freiwassertauchgängen sein. Und du bekommst hinterher auch das, wie sagt man so schön, Open Water Diver Tauchschein Brevet. Ist das richtig, wenn ich das so sage?
3: Ja, genau.
2: Ja? Guck mal, ich habe mich nämlich schlau gemacht. Also, um es kurz zu sagen, Julia, wir erfüllen dir deinen Wunsch.
3: Mega cool. Vielen Dank. Oh, ich weiß gar nicht, was ich sagen soll.
2: Julia, ich wünsche dir ganz viel Spaß beim Abtauchen und komm immer wieder heile nach oben, ja?
3: Ja, vielen lieben Dank. Wow.
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0: Unsere Nachrichten nach nur einem Spot.
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0: auf dem Weg nach Hause. Das ist für viele jetzt am Dienstagnachmittag pures Wunschdenken. Neben den Baustellen verstopfen aktuell deutlich mehr Lkw die Straßen. Hintergrund sind unter anderem die niedrigen Pegelstände am Rhein. Deshalb werden mehr Gütertransporte vom Wasserweg auf die Straße verlegt. Jannik Böker aus dem News-Team, ein Problem, das uns wohl noch länger beschäftigen wird, oder?
1: Ja, die Prognosen für den Rheinpegel schauen weiter düster aus. Erst kommende Woche könnte etwas Regen vorübergehend Entlastung bringen. Für eine nachhaltige Entspannung mit Blick auf das Niedrigwasser reicht das aber nicht. Bundesverkehrsminister Bilger hat deshalb weitere Ausnahmen vom Sonntagsfahrverbot für Lkw angekündigt. Zusammen mit den Länderkollegen werde geprüft, wie sich die notwendige Flexibilität für die Unternehmen sicherstellen lasse, so der Minister.
0: Eigentlich sollten die Ausnahmeregelungen für Lkw ja Ende des Monats auslaufen. Wird das dann jetzt ein neuer Dauerzustand, dass auch sonntags Lkw auf den Autobahnen unterwegs sind?
1: Also der Verkehrsminister selber sagt dazu ganz klar nein. Stattdessen sollen zusätzliche Kapazitäten auf der Schiene geschaffen werden, damit die Schifffahrt besser auf solche Niedrigwasserlagen reagieren kann. Allerdings sagen Experten, die Güter, die Raffinerien, Chemieparks und Stahlwerke aktuell per Schiff geliefert bekommen, die lassen sich kaum über die Schiene und eigentlich gar nicht per Lkw transportieren. Eine finale Lösung für das Problem Niedrigwasser gibt es also noch nicht.
0: Dankeschön für die Infos. Und das sind weitere Nachrichten. Der AfD-Politiker Ulrich Siegmund will sich im Dezember zum Ministerpräsidenten von Sachsen-Anhalt wählen lassen. Man sei weiter in konstruktiven Gesprächen mit anderen Parteien und auch einzelnen Abgeordneten, sagte er in Magdeburg, ohne Details zu nennen. Bei der Landtagswahl Anfang September hatte die AfD 39 Sitze bekommen. Für die Wahl zum Ministerpräsidenten ist Siegmund auf mindestens 3 Stimmen aus anderen Fraktionen angewiesen. Bundeskanzler Merz sieht die schlechten PISA-Ergebnisse als Ansporn für die Politik. Die Studie dokumentiere erneut die großen Defizite im deutschen Bildungssystem, sagte er bei der Verleihung des Deutschen Schulpreises in Berlin. Das sei kein Grund zu verzweifeln, sondern ein Grund, jetzt noch mehr für Bildung zu tun. Wegen des Iran-Kriegs rechnet die Lufthansa mit noch höheren Kerosinkosten. Bisher war die Rede von 1,5 Milliarden Euro Mehrkosten. Am Ende des Jahres dürften es aber noch mehr werden, sagte jetzt Lufthansa-Chef Carsten Spohr. Passagiere spüren die Kerosinkosten in den ebenfalls gestiegenen Ticketpreisen. Beim Lesen wird's immer öfter digital. Mehr als jeder Zweite in Deutschland greift zumindest hin und wieder zu einem E-Book. Das machen inzwischen 55%, also 4 Prozentpunkte mehr als im vergangenen Jahr. Das ergab eine Umfrage des Digitalverbands Bitkom. Vor allem bei den über 64-Jährigen sind E-Books beliebter geworden. Hier stieg der Anteil von 33 auf 42%. Bei den 16- bis 29-Jährigen sind es sogar 64%. Ganz auf gedruckte Bücher verzichten wollen aber die wenigsten. Nur 4% lesen ausschließlich elektronisch.
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3: Mit Katrin Meyer-Sebastian. Ein Bagger hat in Niederkassel schon wieder eine Gasleitung getroffen und beschädigt. Es gibt ein großes Leck da und das Gas strömt aus. 60 Menschen drumherum mussten ihre Häuser verlassen. Die Feuerwehr hat den Bereich gesperrt, ist dort im Einsatz. Eins der Themen gleich in den nächsten News von hier um 20:30.
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4: Herrlichstes Septemberwetter und das am vorletzten Septembertag. Es ist wirklich richtig warm noch draußen. 28 Grad. Das auch morgen noch. Morgen Abend kann es hier und da aber einen Schauer geben. Heute der Tag zwar bewölkt, aber überwiegend trocken bei uns. Also genießt den heutigen Dienstag im Radio Bonn-Rhein-Siegland. Jetzt bei 26 Grad in Bonn-Beul-Bechlinghofen.
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4: Und da ist einiges los. Liegt vor allem auch an der Bombenentschärfung. Höhe der Rodenkirchener Brücke. Die A4 ist hier wegen dieser Entschärfung gesperrt. Das betrifft auch die Auffahrten von der A3 auf die A4 Richtung Aachen, also Höhe des Heumarer Dreiecks. Von der A559 kommt ihr auch nicht auf die A4 Richtung Aachen, ebenfalls nicht von der A555, wenn ihr dann Richtung Olpe wollt. Sobald es da News gibt und die A4 wieder freigegeben ist, erfahrt ihr es hier bei uns. A565, Achtung, hier Meckenheim Richtung Bonn, Höhe Hartberg, eine ungesicherte Unfallstelle auf dem rechten Fahrstreifen. Und auch nochmal der Hinweis für Niederkassel-Lülsdorf, hier ist die Langeler Straße gesperrt wegen eines größeren Feuerwehrs. Einsatzes. Hier hat ein Bagger eine Gasleitung getroffen. Weiter geht's mit den Staus A59 Richtung Köln zwischen Flughafen und Dreieckheimer 2 Kilometer. Die A61 Richtung Mönchengladbach zwischen Weilerswist und Erfstadt 4 Kilometer. Und die A555 Richtung Köln zwischen Godorf und Köln-Beyenthal hier 2 Kilometer Stau. Ebenfalls Stau auf der Bonner Kennedy-Brücke. Ihr kennt es vor allem von Beul Richtung Bonner City. Hier 2 Kilometer und 45 Minuten mehr. Ein Plan, richtig viel los. Hier ebenfalls in der Bonner City die Zufahrtsstraße auf die B56 dicht. Das ist also einmal die Kölnstraße, als auch rund um den Nordfriedhof müsst ihr mindestens 20 Minuten mehr einplanen. Ebenfalls Stau und stockender Verkehr rund um die Südbrücke in

0: Da stockt es Richtung Ramersdorf 10 Minuten plus, aber auch auf der Reuterstraße und der Petra-Kelly-Allee 20 Minuten mehr einplanen. Dann noch zur Mondorfer Fähre geschaut. Die fährt heute mit einer Fähre nur und nur bis 20 Uhr. Und morgen dann, ganz wichtig, von 10 bis 12.30 Uhr fährt die Mondorfer Fähre gar nicht, weil ein Baggerschiff hier genau in der Fahrrinne arbeiten muss. Falls ihr jetzt noch was seht, Staus oder Blitzer gerne melden. Ein Blitzer kommt hier noch rein auf der Holzlarer Straße in Bonn und zwar in Bonn-Holzlar ganz genau. Und falls ihr noch was seht, einfach jetzt anrufen 0228 4007 111. Gute und sichere Fahrt und einen schönen Dienstag Feierabend, an dem wir auch frische Musik für euch gleich haben. Um 15:45 gibt es die neue Single von U2. Rockig, gute, moderne Musik. Dürft ihr euch drauf freuen. Ich bin Nico Jansen.
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0: Am Dienstagnachmittag.

0: Shakira Dai Dai hier bei Radio Bonn Rhein-Sieg. Und gute Nachrichten gibt's von der A4. Nach der Bombenentschärfung bzw. während dieser Bombenentschärfung ist festgestellt worden, wir müssen die Bombe kontrolliert sprengen und woanders hinbringen. Und dementsprechend ist die A4, die Sperrung, jetzt wieder aufgehoben. Das passt ja perfekt zum Feierabendverkehr.
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Es wird Zeit an diesem Dienstagnachmittag bei Radio Bonn-Rhein-Sieg für echte Legenden. Und da reden wir von der Band U2. Die haben sich vor einem halben Jahrhundert in Dublin gegründet. Und diese Band macht wirklich 50 Jahre schon Musik. Musik aus Irland für die ganze Welt. Immer noch mit fast allen Gründungsmitgliedern übrigens. Das fünfte Mitglied hatte die Band verlassen, noch bevor sie sich wirklich in U2 umbenannt haben. Und so oder so, das muss man erstmal schaffen, oder? So Hitmaschinen zu sein.

doch jeder von euch mit. Und jetzt gibt es auch nach 50 Jahren frische Musik von U2. Der neue Song trägt den Titel Silencio, klingt aber gar nicht so Silencio. Eher im Gegenteil, es gibt laute, rockige Gitarren, echt modernen Klang. Auch mit 50 Jahren auf dem Buckel. Und im November folgt ein komplett neues U2-Album. Unter anderem auch mit einem Feature von der kürzlich verstorbenen Dolly Parton. Also das wird sich lohnen. Und jetzt hören wir rein, hier bei Radio Bonn-Rhein-Sieg, in die neue Nummer von U2, Silencio.

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1: Mit Katrin Meyer-Sebastian. Schönen guten Tag. Der Flugzeugbauer Airbus kann mit einem Milliardenauftrag rechnen. Die Bundeswehr will 16 neue Transportflugzeuge vom Typ A400M bestellen. Das hat Bundesverteidigungsminister Pistorius bei einem Besuch im Bremer Airbus-Werk angekündigt. Deutschland erreicht einen Spitzenwert bei MINT-Absolventen. Laut einer Studie der OECD belegt ein Drittel der Studierenden hier Fächer wie Mathematik, Informatik, Naturwissenschaften oder Technik. Das ist Platz 1 im Ländervergleich.
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1: In Niederkassel-Lülsdorf hat ein Bagger schon wieder eine Gasleitung getroffen und beschädigt. Anders als bei dem Vorfall in Reit am vergangenen Freitag handelt es sich dieses Mal um ein großes Leck. Der Bagger hat das Gasrohr in der Langener Straße in Lülsdorf fast durchtrennt, heißt es. Deshalb tritt auch hörbar Gas aus. Vor Ort ist Stadtsprecher Markus Thüren.
2: Jetzt aktuell ist es so, dass Feuerwehr und das Deutsche Rote Kreuz hier vor Ort sind und die Lage auch im Griff haben. Es wurden einige Haushalte evakuiert und untergebracht jetzt in die Grundschule hier in Lülsdorf und werden dort auch vom Deutschen Roten Kreuz entsprechend versorgt mit Essen und Getränken.
1: Rund 60 Menschen sind von der Evakuierung betroffen. Derweil arbeitet die Feuerwehr auch mit Wassersprenglern, um das Gas in der Luft zu verteilen. Der Einsatz wird vermutlich noch etwa eine Stunde dauern.
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1: Die Bombenentschärfung im Kölner Süden musste abgebrochen werden. Einer der Zünder konnte nicht herausgedreht werden. Der Blindgänger muss jetzt kontrolliert gesprengt werden und wird dafür auf einen Acker gebracht. Bis das geschafft ist, bleiben einige Sperrungen bestehen. Die A4, also die Rodenkirchener Brücke, ist aber schon wieder frei. Ein stark betrunkener Niederländer ist in einem Flugzeug am Airport Köln-Bonn auf seine Frau losgegangen. Die Polizei holte ihn aus dem Flieger. Frau und Kind reisten alleine weiter. Der 22-jährige Niederländer musste von den Bundespolizisten gefesselt werden, kam in eine Ausnüchterungszelle. Gegen ihn laufen jetzt zwei Anzeigen. Er soll weitermachen. Der Rat der Stadt Bonn hat, wie vorgeschlagen, einer Vertragsverlängerung mit Generalintendant Bernhard Hellmich zugestimmt. Seine Intendanz wird damit jetzt definitiv um 2 Spielzeiten verlängert, heißt bis ins Jahr 2030. Hellmich leitet das Theater Bonn schon seit 2012. Unter seiner Leitung habe es sich zu einem der führenden Musiktheater NRWs entwickelt, heißt es von der Stadt. Mit mehr als 460 Vorstellungen und über 213.000 Besuchern in der letzten Spielzeit sei es eine wichtige Säule der Bonner Kulturlandschaft. Hellmich selber sieht in seiner Vertragsverlängerung ein positives Signal. Das Theater Bonn habe jetzt Planungssicherheit und könne den Veränderungsprozess in der Stadt nachhaltig voranbringen. 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
3: Und das gibt's mit unserem Wettermann, mit Carsten Brandt. Hallo Carsten, wie wird's?
4: Hallo ihr Lieben, heute nochmal schönes Wetter. Am Nachmittag, am Abend kann man noch lange draußen sitzen. Teilweise noch um 22 Uhr, 22, 23 Grad. Morgen dann nochmals an die 30 Grad. Aber zum Nachmittag, Abend hin, von Westen her dann erste Schauer. Es kann sogar mal ein Gewitter dabei sein und dann wird es deutlich kühler. Der Donnerstag mit ein bisschen Regen fängt er an, später freundlicher, knapp 19, 18 Grad. Und das sind die Temperaturen für die nächsten Tage. Wir bleiben dann meist unter der 20 Grad Marke. Wenn überhaupt noch kommen, streicheln wir sie überhaupt.
3: Danke, Carsten. Aktuell 25 Grad an unserer Wetterstation in Bonn-Bolbechlinghofen, Bad Honnef-Egidienberg bei 24,1 und der Ölberg in Königswinter mit 22,4 Grad.
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3: Erstmal die gute Nachricht, die A4 ist nach der Sperrung heute Mittag, Nachmittag wieder frei. Die Bombenentschärfung kann nämlich nicht wie geplant stattfinden. Die Bombe wird abtransportiert. Dann haben wir eine Gefahrenmeldung von der A565 Meckenheim Richtung Bonn. Höhe Hartberg, hier eine ungesicherte Unfallstelle auf dem rechten Fahrstreifen. Und noch immer läuft der Feuerwehreinsatz in Niederkassel-Lülsdorf. Das betrifft die Langeler Straße hier. Hat ein Bagger nämlich eine Gasleitung angeschlagen und dementsprechend ist die Feuerwehr dort im Einsatz. Die weiteren Staus A59 Richtung Köln zwischen Flughafen Köln-Bonn und Dreikheimer 4 Kilometer. Die A61 Richtung Mönchengladbach zwischen Weilerswist und Erftstadt 5 Kilometer stockend. Dann die A555 Richtung Köln zwischen Godorf und Köln-Beienthal 2 Kilometer Stau. Und die A565 Richtung Meckenheim zwischen Dreieck-Bonn-Nord-Ost und Auerberg 1 Kilometer. Wir schauen in die City und damit auf die Kennedy-Brücke von Bonn-Boll kommt Richtung City. Zurzeit 2 Kilometer Stau und 40 Minuten Zeitverlust. In der Bonner City sind die Zufahrtsstraßen auf der B56 ziemlich frequentiert. 30 Minuten zum Beispiel auf der Römerstraße plus. Ebenfalls auf dem Kaiser-Karl-Ring staut es sich in beide Richtungen, aber auch auf der B9 der Adenauer-Allee. Steht ihr mindestens 10 Minuten mehr. Dann haben wir zurzeit noch Stau Richtung Bonner Südbrücke, Richtung Ramersdorf, hier 10 Minuten plus und die Zufahrtsstraßen, die Reuterstraße, als auch die Petra Kelly Allee, ebenfalls 15 bis 20 Minuten mehr einplanen. Richtung Bonner City, auch hier Stau auf der Friedrich-Ebert Allee und auf der Ludwig-Erhard Allee Richtung Südbrücke, ein Zeitverlust von mindestens 10 Minuten. Im Stadtverkehr noch dem Godesberger Straßentunnel uns schnell angeschaut. Auch hier stockender Verkehr um den Tunnel 1 Kilometer. Und wichtig noch, heute fährt die Mondorfer Fähre Richtung Grau-Rheindorf und zurück nur noch bis 20 Uhr. Morgen von 10 bis 12.30 Uhr gar nicht, denn dann sind Baggerarbeiten am Rhein angesagt. Also das bitte einplanen. Der neueste Blitzer, der steht in Bonn auf der Holzlarer Straße. Und wenn ihr noch was seht, Staus oder Blitzer, jetzt anrufen oder WhatsAppen 0228 4007 111. Gute und sichere Fahrt und damit einen schönen Dienstagfeierabend euch, der noch richtig warm ist. Ne? 25 Grad, gefühlte 27, 28 und auch wenn es bewölkt ist und vielleicht nicht so komplett sonnig, haben wir uns gesagt, komm, wir machen noch mal einen Eisalarm und den lösen wir hier gleich noch mal aus. Wir waren unterwegs mit Gratis-Eis für euch.
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3: Ich bin Nico Janssen, euch einen schönen Dienstag.

0: Ende September im Radio Bonn-Rhein-Siegland. Wer hätte gedacht, dass es nochmal so warm wird? Ja, es ist Zeit, ihn ein letztes Mal auszurufen. Unseren Radio Bonn-Rhein-Sieg Eisalarm. Und das Tolle am Eisalarm ist ja, wir kriegen so viele Bewerbungen von euch, auch von bestimmten Organisationen oder auch Berufszweigen, von denen man eigentlich nicht viel erfährt. Zum Beispiel von einer Verkehrsfachschule in Niederkassel. Unsere Radio Bonn-Rhein-Sieg-Reporterin Tabea war dort, wo Fahrlehrer ausgebildet werden. Das könnte schon anstrengend sein, obwohl die meisten Autos haben eine Klimaanlage. Und trotzdem, so ein Eis kommt gut an.
1: Weil alle hier die 100% geben, damit sie die Fahrlehrausbildung bekommen. Und das ist eine anspruchsvolle Ausbildung. Und deswegen, glaube ich, hat es jeder Einzelne verdient. Und genauso gut unser Team im Büro. Und natürlich die Dozenten bei uns ebenfalls. Die Arbeit macht Spaß, von daher ist das für mich eine tolle Sache jetzt.
2: Das tut gut bei der Hitze.
3: Das Magnum Classic ist mein Lieblingseis.
1: Freut mich riesig, dass wir halt hier in der VfR jetzt das Eis genießen dürfen. Toll. Dafür einen lieben Dank an Radio Bonn-Rhein-Sieg.
0: Aber sehr gerne doch. Ach, das Magnum Classic, ja. Warum denn nicht, ne, als Beifahrer?
4: Mit so einem halben Eis im Mund noch was sagen. Jetzt fahr! Jetzt fahr!

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0: doch mal ein lustiges Video. Hier ist das KI. Entschuldigung, wenn ein kleiner Hundewelpe einen China-Böller anzündet und mit dem Topf abdeckt, ist das wohl KI, wenn er danach noch wie eine Rakete ins Weltall geschossen wird. Ach, nerven euch auch mittlerweile diese KI-Inhalte bei Social Media und Co. Ich finde auch so Veranstaltungsplakate, wo man schon sieht, da hat sich keiner mehr Mühe gegeben. Das ist einfach mit KI gemacht. Nee, da bin ich nicht mehr wirklich Fan von. Und er hier übrigens auch nicht.
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3: Ja, nee, ist klar.
4: Leute, seid mir bitte nicht böse, wenn ich in der nächsten Zeit nicht mehr jeden Post von euch like. Ich brauche wirklich mal eine Pause von Instagram und Co. Ich weiß ja nicht, wie euer Feed aussieht, aber bei mir, ey, wenn es nach Instagram geht, bin ich der letzte Arsch im Glied. Ständig glotzt mich so eine KI an und sagt mir, du kannst nichts, du bist nichts und du siehst aus wie eine Pfanne Würmer. Ja, ich meine, ist doch so. Was ich laut Insta alles falsch mache, ich trainiere nicht richtig, ich esse das Falsche, ich fahre einen Verbrenner, ich atme zu flach, mein Bauchfett sitzt an der verkehrten Stelle und meine Frisur ist sowieso eine einzige Katastrophe. Eigentlich gehöre ich verboten. Ich habe tatsächlich meine Zeit versucht, mich an diese KI-Lebenstipps zu halten. Morgens mit Knoblauchwasser gegoogelt, mein Gesicht mit Meerschweinchendung eingecremt, jeden IQ-Test mitgemacht und auch immer brav meine persönlichen Daten eingegeben. Aber hat das jetzt aus mir einen besseren Menschen gemacht? Ja, sicher. Aber nur aus Sicht dieser verstrahlten Longevity-Influencer, bei denen ich jetzt überall ein Abo habe. Ja, toll.
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0: wurden allerdings nicht als Gebrauchtware verkauft. Stattdessen wurden die Geräte im Ausland gereinigt, neu verpackt und anschließend in die Niederlande verschickt, so die Ermittler. Von dort gelangten sie zu Lagern in Deutschland. Die Europäische Staatsanwaltschaft in Luxemburg geht davon aus, dass insgesamt 1 Million gefälschte Handys online verkauft worden sind. Mithilfe von Briefkastenfirmen sollen die Kriminellen zudem große Teile der fälligen Umsatzsteuer hinterzogen haben. Schwerpunkt der Durchsuchungen war heute unter anderem eine Lagerhalle in Krefeld. Laut eines dpa-Reporters befanden sich dort etwa 10 bis 15.000 Handys. Bereits am Wochenende wurden 7 Verdächtige festgenommen. Der Schaden liegt bei mindestens 300 Millionen Euro.
1: Und jetzt weitere wichtige Nachrichten im Überblick. Deutschland macht im Bildungssystem Fortschritte und ist teils im internationalen Vergleich sogar Klassenbester. Zu diesem Ergebnis kommt eine neue OECD-Studie. Demnach schließen in Deutschland 34% der Studienabgänger ein MINT-Fach wie Mathe oder Naturwissenschaften ab. Das ist der höchste Wert aller Industrieländer. 41% der jungen Erwachsenen haben einen höheren beruflichen oder akademischen Abschluss. Das sind deutlich mehr als vor 10 Jahren. Auf Bahnreisende zwischen NRW und Berlin kommen deutliche Einschränkungen zu. Ab Freitag sperrt die Bahn die wichtige Strecke zwischen Hannover und Berlin für umfangreiche Sanierungsarbeiten. Bis Dezember nächsten Jahres soll dort gearbeitet werden. Wegen Umleitungen verlängert sich die Fahrzeit um rund 80 Minuten. Die Bahn verspricht sich von der Sanierung mehr Zuverlässigkeit und Stabilität. Die unionsgeführten Bundesländer drohen der Stadt Berlin mit finanziellen Konsequenzen. Sollte die Linkspartei in der Hauptstadt eine Regierung übernehmen, werde man eine gemeinsame Initiative starten, hieß es nach einer Sitzung der Fraktionschefs von CDU und CSU in München. Unter anderem könnte Geld aus dem Länderfinanzausgleich gestrichen werden. Übermorgen muss die deutsche Fußballnationalmannschaft in der Nations League im 3. Spiel ran. Gegner ist Serbien. Und gespielt wird in München. Darüber ist man in der Stadt offenbar alles andere als glücklich, weil das Spiel ausgerechnet während des Oktoberfestes stattfindet. Das meldet die Abendzeitung. Eine Verschiebung der Partie wäre sinnvoll gewesen, weil die Wiesen so viele Ressourcen binde, wird eine Sprecherin der Stadt zitiert. Das letzte Mal, dass ein Länderspiel in München während des Oktoberfestes stattfand, ist 44 Jahre her. Die Polizei in München gibt sich aber entspannt. Man sei vorbereitet und habe genug Einsatzkräfte. Denn Spiele des FC Bayern in der Bundesliga und der Champions League sind auch zur Wiesenzeit üblich.
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3: Mit Katrin Meyer-Sebastian. Das Bonner Traditionsunternehmen Haribo baut kein neues Werk in Neuss, hat wirtschaftliche Gründe. Eigentlich sollte da ab 2028 viel mehr Mao-Amp produziert werden. Jetzt will man aber lieber die bestehenden Standorte weiterentwickeln, also das alte Werk in Neuss in Solingen, aber auch Bonn. Die Hintergründe gibt's gleich in den nächsten News von hier um 9:30.
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4: Tja, und das ist heute zwar bewölkt, aber sehr warm gewesen und auch so gehen wir in den Abend rein. Überwiegend trocken mit warmen Temperaturen. Wir schauen mal gerade an unsere Wetterstation in Bonn-Bolbech. Lichtlinghofen dort immer noch 25 Grad. Ein offizieller Sommertag ist es damit heute. Morgen ähnliches Bild. Gegen Abend morgen kann es allerdings hier und da Schauer und auch Gewitter geben, sagt Wettermann Carsten Brand. Und dann kühlt es sich ein bisschen ab auf den Donnerstag hin. Dann nur noch 20 Grad. Die Maxi-Werte. Jetzt der Blick auf die Straßen.
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4: Und da nochmal die gute Nachricht von der A4. Die ist nach der Sperrung wegen einer Bombenentschärfung wieder frei. Die Bombe konnte leider nicht entschärft werden. Muss jetzt abtransportiert werden, um dann kontrolliert gesprengt zu werden. Dann haben wir noch den Hinweis für Niederkassel-Lülsdorf. Hier kann es immer noch Verkehrsbehinderungen geben rund um die Langeler Straße. Dort gab es auch einen Feuerwehreinsatz. Wir kommen zu den Staus. Die A59 Richtung Köln zwischen Rath und Heumer 1 Kilometer. Die A61 Richtung Mönchengladbach zwischen Weilerswist und Erftstadt 5 Kilometer stockend. Dann die A555 Richtung Köln zwischen Godorf und Bayenthal 2 Kilometer Stau. Und A559 Richtung Köln-Gremberg zwischen Gremberghofen und Kreuzköln-Gremberg hier auch 2 Kilometer Stau. Stau wie jeden Tag auch auf der Bonner Kennedy-Brücke, vor allem von Bonn-Bolfilich Richtung City. 50 Minuten plus, 3 Kilometer Stau und stockend, aber auch von der Bonner City Richtung Beul. Sieht es nicht viel besser aus, auch die Zufahrtsstraßen auf die B56, also die Kölnstraße, die Römerstraße, hier richtig viel los, 20 Minuten plus dann auch nochmal die Verkehrsbehinderungen auf der B56. An der Südbrücke in Bonn auch stockender Verkehr Richtung Ramersdorf, 10 Minuten plus ebenfalls auf den Zufahrtsstraßen, sprich der Reuterstraße und der Petra-Kelly-Allee und auch Richtung Bonner City viel los auf der Friedrich-Ebert-Allee, 2 Kilometer Stau, 45 Minuten plus. Genauso am Godesberger Straßentunnel, 10 Minuten plus stockender Verkehr auf 1 Kilometer. Der Hinweis noch, die Mondorfer Fähre fährt heute mit einer Fähre nur und das auch nur

0: Uhr bis 20 Uhr und morgen dann von 10 bis 12:30 Uhr fährt die Fähre gar nicht, weil das Baggerschiff dort zugange ist und die Fahrrinne bearbeitet. Also da bitte das mit einplanen. Falls ihr jetzt was seht, Staus oder Blitzer, einfach melden. Geht über die 0228 4007 111. Gute Fahrt und rein in diesen Feierabend hier bei Radio Bonn-Rhein-Sieg. Ich habe es gerade erwähnt, in Niederkassel-Lülsdorf gab es einen größeren Feuerwehreinsatz wegen einer Gasleitung, die ein Bagger dort getroffen hat. Und wir sind gleich nochmal draußen, schalten nochmal rüber nach Niederkassel-Lülsdorf zum aktuellen Stand. Euch einen schönen Dienstag.
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0: Und das mit Nico Jansen. Hallo.

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0: Top informiert mit Radio Bonn Rhein-Sieg, der Dienstagnachmittag, 16:45 und da war und ja, ist eigentlich auch immer noch was los in Niederkassel-Lülsdorf. Ein Bagger hat dort in der Langeler Straße in der Nähe des Kreisverkehrs einen großen Feuerwehreinsatz ausgelöst, indem er nämlich eine Gasleitung getroffen hat. Die Einsatzstelle ist seit wirklich mehreren Stunden schon gesperrt und Stadtsprecher Markus Thüren hat uns live direkt von vor Ort berichtet.
1: Es waren zwei Löschzüge und eine erweiterte Einheit aus Niederkassel im Einsatz sowie eine überörtliche Einheit aus Troisdorf. Das Deutsche Rote Kreuz hat mit ihrer Betreuungsgruppe einen Betreuungsplatz für evakuierte Personen in der Sporthalle der Grundschule Lülsdorf eingerichtet. Zudem ist das DRK mit 3 RTW und einem Notarzt vor Ort. Die Polizei aus Niederkassel, Troisdorf, St. Augustin und Siegburg haben sich um die Straßensperrung gekümmert und unterstützt.
0: Ja, und vielen Dank an dieser Stelle auch an die tatkräftigen Einsatzkräfte dort in Niederkassel-Lülsdorf. Also die Lage sollte sich in den nächsten Minuten beruhigen. Der Verkehr sollte dann auch langsam wieder ins Rollen kommen rund um die Langeler Straße. Heute hat dort nämlich ein Bagger eine Gasleitung getroffen und einen großen Feuerwehreinsatz ausgelöst. Radio Bonn Rhein-Sieg hat euch darüber top informiert und alles Wichtige gibt's auch gleich in den Radio Bonn Rhein-Sieg Nachrichten. Die nächste Ausgabe um 17:30 Uhr.

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1: Mit Katrin Meyer-Sebastian. Schönen guten Tag. Der Flugzeugbauer Airbus kann mit einem Milliardenauftrag rechnen. Die Bundeswehr will 16 neue Transportflugzeuge vom Typ A400M bestellen. Das hat Bundesverteidigungsminister Pistorius bei einem Besuch im Bremer Airbus-Werk angekündigt. Zum ersten Mal seit mehr als 200 Jahren soll morgen im US-Bundesstaat Tennessee eine Frau hingerichtet werden. Die 50-jährige Christa Pike wurde 1996 für den Mord an einer damals 19-jährigen Bekannten zum Tode verurteilt. Die Täterin war damals 18 Jahre alt.
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1: Der Bonner Süßwarenhersteller Haribo baut doch kein neues Werk in Neuss. Er hat seine Pläne aufgegeben. Geplant war eigentlich ein neues Werk, um hier künftig mehr Mao am Kaubonbons produzieren zu können. 300 Millionen Euro wollte Haribo dort investieren. Jetzt hätten sich aber die wirtschaftlichen Rahmenbedingungen verändert. Eigentlich sollte die Produktion am neuen Werk in Neuss 2028 starten. Stattdessen sollen jetzt die bestehenden Standorte weiterentwickelt werden. Also der alte in Neuss, außerdem in Solingen und der in Bonn. Im Mai dieses Jahres hatte Haribo einen Verkaufsrekord gemeldet. Der Absatz des Unternehmens legte 2025 weltweit um 4,5% zu. Haribo-Produkte sind nach Unternehmensangaben in fast 200 Ländern weltweit zu kaufen.
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1: In Niederkassel-Lülsdorf hatte ein Bagger eine Gasleitung an der Langeler Straße beschädigt. Es gab ein großes Leck. Das hat eine Spezialfirma mittlerweile verschlossen. Die Lage entspannt sich dort gerade. Anwohner können zurück in ihre Häuser und die Sperrungen sind aufgehoben. Die Tafel in Troisdorf versorgt rund 1800 Menschen und braucht jetzt selber Hilfe, nämlich weitere Mitarbeiter. Der Altersdurchschnitt liegt bei 71. Eine Verjüngung ist willkommen. Rund 230 Arbeitsstunden leistet das Team pro Woche, gibt dabei rund 3,5 Tonnen Lebensmittel aus, gespendet von Supermärkten, Discountern oder Privatleuten. Er soll weitermachen. Der Rat der Stadt Bonn hat, wie vorgeschlagen, einer Vertragsverlängerung mit Generalintendant Bernhard Hellmich zugestimmt. Seine Intendanz wird damit jetzt definitiv um 2 Spielzeiten verlängert, heißt bis ins Jahr 2030. Hellmich leitet das Theater Bonn schon seit 2012. Unter seiner Leitung habe es sich zu einem der führenden Musiktheater NRWs entwickelt, heißt es von der Stadt. Mit mehr als 460 Vorstellungen und über 213.000 Besuchern in der letzten Spielzeit sei es eine wichtige Säule der Bonner Kulturlandschaft. Hellmich selber sieht in seiner Vertragsverlängerung ein positives Signal. Das Theater Bonn habe jetzt Planungssicherheit und könne den Veränderungsprozess in der Stadt nachhaltig voranbringen. Er betonte außerdem nochmal, man wolle ein Theater für alle Bonnerinnen und Bonner sein, das weit über die Stadtgrenze hinausstrahlt. 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
2: Und das gibt's mit unserem Wettermann, mit Carsten Brandt.
3: Hallo. Deutlich frischer wird's mit der Kaltfront ab Donnerstag. Regen, dann auch mal eine größere Regenmenge. Dieser September war ja viel zu warm, viel zu trocken. Das ändert sich so ein bisschen. In der Nacht von Mittwoch auf Donnerstag fällt ordentlich Regen. Donnerstag dann tagsüber wieder besseres Wetter, aber kühler. Und das gilt dann auch für den Zeitraum bis zum Tag der Deutschen Einheit und übers Wochenende eher unter 20 Grad.
2: Danke, Carsten. Aktuell 25 Grad und das an unserer Wetterstation in Bonn-Beul-Bechtlinghofen.
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2: Und es staut sich auf der A4 Richtung Aachen zwischen Dreikheimer und Kreuzköln Süd 4 Kilometer zurzeit. Die A59 Richtung Köln zwischen Rath und Dreikheimer 1 Kilometer. In die Gegenrichtung auf gleicher Höhe zwischen Heumer und Flughafen Köln-Bonn auch hier 1 Kilometer. A61 Richtung Mönchengladbach zwischen Weilerswist und Erftstadt 5 Kilometer stockend. Die A555 Richtung Köln zwischen Wesslingen und Kreuzköln Süd 4 Kilometer Stau. Und die A559 in beide Richtungen zwischen Gremberghofen und Kreuzköln-Gremberg 2 Kilometer. Stau. Dann natürlich auch wie jeden Tag Stau auf der Bonner Kennedy-Brücke von Beul Richtung Bonn City. Rund 50 Minuten plus. Das macht 3 Kilometer Stau und stockend. Und von der Bonner City rüber Richtung Beul auch richtig viel los. Etwa 1 Stunde müsst ihr mehr einplanen. Es staut sich auch offen an den Seitenstraßen. Also heute richtig viel los in der Bonner City. Hier auch 2 bis 3 Kilometer Stau. Viel Geduld an dieser Stelle. Über die Südbrücke geht es ein bisschen schneller, aber auch hier die Zufahrtsstraßen gut voll. Von der Reuterstraße Richtung B9 20 Minuten plus, auf der Petra-Kelly-Allee auch hier 15 Minuten plus, in die Bonner City auf der Friedrich-Ebert-Allee also auch 45 Minuten mehr einplanen. Und dann auch nochmal der Hinweis für die Mondorfer Fähre, auch eine Ausweichmöglichkeit. Allerdings fährt die nur mit einer Fähre heute und das auch nur bis 20 Uhr. Und morgen, ganz wichtig, jetzt zuhören, von 10 bis 12.30 Uhr fährt die Mondorfer Fähre gar nicht. Da ist ein Baggerschiff nämlich im Einsatz. Falls ihr jetzt noch was seht, Staus oder Blitzer, bitte anrufen oder WhatsAppen, geht über die 0228 4007 111. Und jetzt geht's rein in diesen Dienstagabend, ein Tag gegen die Lebensmittelverschwendung, internationaler Tag gegen die Lebensmittelverschwendung. Und ihr habt uns so tolle Sachen erzählt, so tolle Geschichten, wie ihr Lebensmittel haltbar macht. Das wollen wir gleich auch nochmal hier bei Radio Bonn Rhein-Sieg hören. Euch einen schönen Dienstag, ich bin Nico Jansen.
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0: Der Dienstagnachmittag hier bei Radio Bonn-Rhein-Sieg mit Nico Jansen an einem ganz besonderen Tag. Denn heute ist internationaler Tag gegen Lebensmittelverschwendung. Ja, denkt bitte heute Abend dran, wenn ihr euch was zu Abendessen macht. Vielleicht auch mal gucken, was kann man noch aus Resten kochen. Meine Frau glaubt mir das nie und sagt, wir haben nichts mehr im Kühlschrank. Und dann koche ich noch ein herrliches Essen aus all den Resten, die noch gut sind. Und das sind oft so viel mehr, als wir glauben. Und wir wollten von euch wissen, wie viel schmeißt ihr weg oder wie seid ihr auch drauf, vielleicht mit Dingen, die ihr einmacht? Roswitha hat uns da eine tolle Geschichte erzählt.
1: Meine Mutter hat damals in einem Einmachglas Rinderrouladen eingemacht, richtig in Fett eingelegt. Das war dann 1969 oder 1970, ich weiß es nicht genau. Auf jeden Fall, dieses Glas Rinderrouladen gibt es heute immer noch. Es steht in meinem Elternhaus. Wir haben damals gesagt, wir werden das nicht wegschmeißen, gucken, wie lange das hält. Und es sieht immer noch einwandfrei aus. Also wir haben es natürlich nicht aufgemacht, es steht im Keller. Aber es sieht top aus. Man könnte es vielleicht sogar noch essen.
0: Man sollte es vielleicht mal versuchen. Oder? Das ist ja ein Stück Geschichte, was man dann aufmacht und auch eventuell isst. Natürlich, wenn es nur gut ist. Und Andreas toppt das noch. Er hat einen Schatz aus den 50ern bei sich zu Hause.
2: Ich habe hier wirklich eine Dose Röntgenkaffee aus Hamburg. Die habe ich bei der Haushaltsauflösung von meinen Großeltern im Keller gefunden. Und die müsste aus den 50er bis 60er Jahren sein. An dem Tag, wo ich mal in Rente gehe, da werde ich diese Dose öffnen und mir einen genüsslichen Kaffee davon kochen. Das war eigentlich so mein Ziel, wo ich dachte, so lange bleibt die Dose geöffnet und die müsste jetzt schon so über 50 Jahre alt sein.
0: Wahnsinn. Heute ist internationaler Tag gegen Lebensmittelverschwendung. Wir haben den ganzen Tag bei Radio Bonn-Rhein-Sieg darüber berichtet. Und für euch gilt jetzt natürlich Reste essen an diesem Dienstagabend. Beste Musik jetzt von Lady Gaga.

Leute, Vorfreude ist die schönste Freude, oder? Und insofern darf ich voller Freude verkünden, am 30. Oktober, in genau einem Monat also, kommt das neue Album von Nico Santos raus. Es wird POV heißen und einige Songs davon, die spielen wir schon bei Radio Bonn-Rhein-Sieg. Why don't you stay? Markante Stimme und gute Laune, dafür ist Nico Santos bekannt. Habe ihn auch beim Glücksgefühle-Festival live gesehen. Der ist einfach ein mega, mega cooler Typ. Und er hat auf seinem neuen Album auch eine Single dabei. Classic heißt die, die spielen wir jetzt. Die geht schön nach vorne, ist auf Mallorca entstanden. Super funky, macht Spaß und begleitet euch jetzt in euren Dienstagfeierabend. Hier bei Radio Bonn-Rhein-Sieg ist Nico Santos.

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1: Mit Malte Albrecht, guten Abend. Er gehört zur wichtigsten Bahnverbindung zwischen NRW und Berlin und ab diesem Freitag geht dort lange nichts mehr. Dann wird der Abschnitt zwischen Hannover und Berlin für aufwendige Sanierungsarbeiten voll gesperrt. Heute hat die Bahn Details dazu genannt. Jannik Böker aus den Nachrichten. Die Bahn nimmt sich für die Bauarbeiten wirklich viel Zeit.
2: Und zwar über ein ganzes Jahr. Bis Dezember 2027 bleibt die Zugstrecke gesperrt. Mit Folgen, die auch hier in NRW zu spüren sind. Wer zum Beispiel mit dem Zug in die Hauptstadt reisen will, bekommt ein mindestens 80 Minuten längeres Bahnerlebnis, weil die Züge über Braunschweig und Magdeburg umgeleitet werden müssen.
1: Wie kommt es denn, dass die Bahn für die Bauarbeiten über ein Jahr lang die Strecke vollsperren muss?
2: Also die Bahn sagt, dass über 200 Weichen und rund 350 Kilometer Gleise ersetzt oder neu gebaut werden müssen. Besonders problematisch sei aber die Erneuerung der sogenannten festen Fahrbahn der Schnellfahrstrecke. Hier liegen die Schienen nicht wie sonst auf Schotter und Schwellen, sondern auf Betonplatten. Und 16.000 dieser

0: Jannik. Und jetzt weitere Nachrichten. Die Europäische Union warnt für den kommenden Winter vor sehr hohen Energiepreisen. Der Winter werde herausfordernd sein, sagte EU-Energiekommissar Jürgensen nach einem Treffen der Energieminister in Dublin. Man rechne nicht mit Problemen bei der Versorgungssicherheit, aber man rechne mit sehr hohen Preisen. Hintergrund sind die Folgen des Iran-Kriegs. Die Bundeswehr will bei Airbus 16 neue Transportflugzeuge des Typs A400M bestellen. Das gab Verteidigungsminister Pistorius bei einem Besuch im Airbus-Werk in Bremen bekannt. Hintergrund ist die veränderte Sicherheitslage. 16 ältere Maschinen sollen ersetzt werden, weil sie zum Beispiel keine Systeme zur Raketenabwehr haben. Der Bundestag muss den Kauf in Milliardenhöhe noch absegnen. Nach dem Hitzesommer war auch der September außergewöhnlich warm und sonnig. Das teilte der Deutsche Wetterdienst mit. Die Temperatur lag im Schnitt bei 15,9 Grad. Damit gehört der diesjährige September zu den 10 wärmsten seit Beginn der Wetteraufzeichnungen. Rapsöl, egal ob raffiniert oder kalt gepresst, ist meistens eine gute Wahl. Zu diesem Ergebnis kommt die Stiftung Warentest. Die Tester haben sich 24 beliebte Rapsöle genauer angeschaut. Von günstig ab 1,50 Euro bis zum Edelrapsöl für rund 11 Euro pro Liter. Die meisten bekamen gute Noten. Die Tester betonen, Rapsöl sei ein echtes Multitalent in der Küche und für die Gesundheit. Es liefert reichlich Omega-3-Fettsäuren und Vitamin E. Behauptungen in sozialen Netzwerken, Rapsöl könne Entzündungen oder Krebs verursachen, Ursachen seien dagegen wissenschaftlich nicht haltbar.
1: Und jetzt das Wichtigste von hier.
2: Mit Katrin Meyer-Sebastian. Die Angelegenheit zieht sich noch etwas hin. Die Bombe der Blindgänger, der direkt am Rhein an der Rodenkirchener Brücke im Kölner Süden gefunden worden war, soll heute noch kontrolliert gesprengt werden. Die Entschärfung vor Ort hatte ja nicht geklappt. Jetzt wurde die Bombe auf ein Feld im Weißen Bogen gebracht, ohne Zwischenfälle. Und wie es da jetzt weitergeht, ist eins der Themen gleich in den nächsten News von hier um halb.
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3: Es war ein offizieller Sommertag heute, der 29. September. Wahnsinn, die Temperaturen bis zu 28 Grad jetzt immer noch bei 24,5 an unserer Wetterstation. Morgen ein ähnliches Bild. Erst morgen Abend kommen Regenschauer ins Radio Bonn-Rhein-Siegland. Und dann wird der Donnerstag ein bisschen frischer, 20 bis 22 Grad. Dann nur noch drin.
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3: Die Lage beruhigt sich ein wenig. Wir haben immer noch Stau auf der A4 Richtung Aachen zwischen Kreuzköln-Ost und Kreuzköln-Süd 4 Kilometer. Und auf der A59 Richtung Köln zwischen Rath und Holme 1 Kilometer Stau. A555 Richtung Köln zwischen Wesseling und Kreuzköln-Süd, hier sind es immer noch 4 Kilometer und die A559 in beide Richtungen zwischen Köln-Grenberghofen und Kreuzköln-Grenberg 2 Kilometer Stau. Der Blick in die Bonner City, da ist und war auch viel los rund um die Kennedy-Brücke. Immer noch 45 Minuten plus von Bonn-Beulfilich Richtung Bonner City. In die Gegenrichtung ebenfalls 30 Minuten mehr einplanen. Auf 2 bis 3 Kilometer Stau und stockender Verkehr hier. Die Bonner Südbrücke ein bisschen besser. Richtung Ramersdorf stockt es auf rund 1 Kilometer 10 Minuten plus. Und auch auf den Zufahrtsstraßen die Reuterstraße Richtung B9 10 Minuten plus. Und die Petra-Kelly-Allee auch hier 15 Minuten mehr. Ein Plan ebenfalls in die Bonner City, also von der Südbrücke kommend hier rund 30 Minuten mehr einplanen. Dann der Blick noch auf den Godesberger Straßentunnel, hier stockender Verkehr wegen der Sperrungen dort und nochmal der Hinweis, die Mondorfer Fähre, sie fährt heute nur mit einer Fähre und das bis 20 Uhr und morgen von 10 bis 12:30 Uhr fährt die Fähre gar nicht in Mondorf, weil ein Baggerschiff dort die Fahrrinne bearbeitet. Also das bitte einplanen, falls ihr jetzt noch was seht, Staus oder Blitzer, einfach melden über die 0228 4007 111. Gute und sichere Fahrt und euch einen schönen guten Abend an diesem Dienstag. Liebt ihr wie ich auch diese Einkaufs-Apps? Ich habe glaube ich für jeden Supermarkt eine. Da gibt es dann immer so Rabattcoupons und glaub, man kann Punkte sammeln. So, das soll jetzt keine Werbeveranstaltung dafür werden, aber ich mag sie gerne und ja, ich gebe auch zu, sie animieren mich dann hier und da nochmal ein bisschen mehr zu kaufen. Aber sind sie rechtens? Darüber urteilt gerade ein Gericht und das ist gleich auch Thema bei uns in Radio Bonn-Rhein-Sieg Inside Online.
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Der Walli nochmal hier aus der Radio Bonn Rhein-Sieg Morning Show. 168 Stunden am Stück haben Schülerinnen und Schüler, Vereine und andere Bürger in Bielefeld eine Puppe reanimiert. 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Es ist nämlich ein neuer Weltrekord. 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Da gilt ja, man kann nur eine Sache falsch machen, nämlich gar nicht helfen. 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

0: Meine beliebte Lidl Plus App ist verklagt worden.
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0: Also ich mag nicht nur die, ich mag eigentlich sämtliche Shopping-Apps. Ich habe die Rewe-App, ich habe die Hit-App. Aldi hat, glaube ich, auch eine gemacht. Was hast du noch, Lara Schamolli?
2: Ich zähle immer auf Rossmann und auf DM.
0: Auch
2: da,
0: gut.
2: Wo ich wirklich Geld ausgebe. Ja.
0: Na klar, Drogeriemärkte. Oh. So, was ist genau passiert? Also, Verbraucherschützer bezweifeln, dass das so alles rechtens ist, was Lidl Plus da macht. Vor allem, dass ältere, jüngere Menschen und Menschen mit Beeinträchtigung benachteiligt werden durch diese Einkaufs-App. Heute ist die Klage vor dem Oberlandesgericht Brandenburg abgewiesen worden. So, Lara, du bist im Online-Team, hast diese ganzen App natürlich auf deinem Handy. Was genau haben wir als Nutzer eigentlich von diesen Rabatt-Apps?
2: Ja, also im Grunde laufen diese Apps wie ein digitales Bonusprogramm. Wir als Kunden, wir registrieren uns und bekommen dann über die Apps bestimmte Angebote, Coupons, auch zusätzliche Rabatte, teilweise auch abhängig davon, wie viel wir einkaufen. Das ist im Grunde dann der Treuebonus obendrauf. Und laut einer Studie nutzen 3 von 4 Menschen bei uns in Deutschland diese Apps.
0: Ja, wenn wir hier durchzählen, stimmt das ja
2: ist
0: auch.
2: Richtig.
0: Viele sagen, wir sparen dadurch. Da gibt es ja diese Coupons und über 90% der Menschen sagen auch, dass sie nur deshalb die Apps nutzen.
2: Ja, ich auch. Du doch auch, oder? Können wir uns nicht von frei machen? Das Vergleichsportal Smaggle hat einmal mal durchgerechnet und kommt raus bei etwa 1% Ersparnis pro App. Das ist relativ überschaubar.
0: Und das Ding ist, natürlich geben wir unsere Daten preis. Ja. So, und dann bekommen die auch Infos über unser Einkaufsverhalten. Der Knackpunkt hier ist der Datenschutz. Und auch da sehen die Verbraucherschützer ein Problem. Das war jetzt aber nicht der Grund für die Klage, um die es heute ging, Lara.
2: Genau, die Verbraucherzentrale hat gegen Lidl geklagt, weil sie in der App eben Benachteiligung sieht. Ne? Du hast es eingangs erwähnt, ältere, jüngere Menschen sowie Menschen mit Behinderung. Die haben Nachteile, weil wenn man bestimmte Rabatte nur und ausschließlich in der App bekommt. Mhm. Und deswegen hat sie sich auf das allgemeine Gleichbehandlungsgesetz berufen. Das Oberlandesgericht Brandenburg, vor dem geklagt wurde, das sieht sich dafür aber überhaupt nicht zuständig. Die sagen, nee, so ein Verfahren, das muss erstmal vor einem Landgericht geklärt werden und hat deswegen abgelehnt.
0: Also in dieser Sache gibt es noch keine Entscheidung. Sobald sich da was tut, hört ihr es aber natürlich hier bei uns in unserer kleinen, feinen Nachmittagsrubrik Inside Online.
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1: Mit Katrin Meyer-Sebastian. Schönen guten Abend. Deutschland gibt weniger für Bildung aus als andere Länder. Nach einer OECD-Studie zahlen Staat und private Träger jährlich pro Schüler rund 14.500 Euro. Das ist zwar mehr als der OECD-Durchschnitt, gemessen an der Wirtschaftsleistung aber vergleichsweise wenig. Die OECD bemängelt außerdem hohe Ausfallzeiten an den Schulen. Die Bundeswehr will 16 neue Transportflugzeuge des Typs A400M bei Airbus bestellen. Das gab Verteidigungsminister Pistorius nach einem Besuch bei Airbus in Bremen bekannt. Die Kosten könnten bis zu 3 Milliarden Euro betragen, je nach Ausstattung der Flugzeuge. Die letzte Entscheidung liegt beim Bundestag.
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1: Es läuft alles anders als geplant, aber es geht weiter. Die Bombe, die direkt am Rhein an der Rodenkirchener Brücke im Kölner Süden gefunden worden war, soll heute noch kontrolliert gesprengt werden. Die Entschärfung vor Ort hatte ja nicht geklappt. Einer der beiden Zünder ließ sich nicht herausdrehen, hieß es. Die Sperrung der Rodenkirchener Brücke, der A4, konnte deshalb schneller als geplant wieder aufgehoben werden. Mittlerweile wurde der Blindgänger aus dem Zweiten Weltkrieg auf ein unbewohntes Feld im Weißen Bogen in Rodenkirchen gebracht. Ohne Vorkommnisse. Jetzt soll er in ein mehrere Meter tief ausgegrabenes Loch gelegt und dort gesprengt werden. Darauf kommen unzählige Tonnen Sand, die aktuell rangeschafft werden. Es gibt einen neuen Gefahrenbereich im Umkreis, der wird jetzt auch wieder kontrolliert und geräumt. Ein Zeitpunkt für die kontrollierte Sprengung steht noch nicht fest. Haribo baut das geplante neue Werk in Neuss jetzt doch nicht. Das hat der Bonner Süßwarenhersteller bestätigt. Geplant war, dort für rund 300 Millionen Euro eine neue Produktionsstätte für Mao am Kaubonbons zu bauen. Als Grund für die Kehrtwende nannte Haribo wirtschaftliche Gründe, unter anderem höhere Baukosten und unsichere Lieferketten. Das Unternehmen will sich stattdessen darauf konzentrieren, seine bestehenden Standorte weiterzuentwickeln. Auch das Bonner Werk. Haribo hatte zuletzt einen Verkaufsrekord gemeldet. Der weltweite Absatz ist im letzten Jahr um rund 4,5% gestiegen. Haribo-Produkte gibt es in fast 200 Ländern weltweit. In Niederkassel-Lülsdorf hatte ein Bagger eine Gasleitung an der Langler Straße heute Mittag stark beschädigt. Das Rohr war fast vollständig durchtrennt, heißt es. Jetzt gab die Feuerwehr Niederkassel Entwarnung. Eine Spezialfirma hat das Leck geschlossen. Die Einwohner, die zuvor evakuiert werden mussten, durften wieder zurück in ihre Häuser. Und auch die Sprengungen haben die Einsatzkräfte wieder aufgehoben. Insgesamt 10 Fahrzeuge der Niederkasseler Feuerwehr zusammen mit Polizei und Helfern des Deutschen Roten Kreuzes waren über den Nachmittag dort im Einsatz. 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
2: Und das gibt's nochmal mit unserem Wettermann, mit Carsten Brandt.
3: Morgen wird's nochmal richtig warm. 30 Grad, schönes Wetter, tolle Aussichten. Allerdings am Mittwochabend dann von Westen her eine Kaltfront und dann wird's deutlich kühler. Also das große Sommertheater ist dann auf jeden Fall vorbei.
2: Danke, Carsten. Ein milder Dienstagabend ist es jetzt bei 24 Grad an unserer Wetterstation in Bonn-Beul-Bechlinghofen.
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2: Immer noch Stau auf der A4 Richtung Aachen zwischen Kreuzköln-Ost und Kreuzköln-Süd 3 Kilometer. Die A59 Richtung Köln zwischen Rath und Heumer 1 Kilometer Stau und die A555 Richtung Köln zwischen Wessling und Kreuzköln-Süd 3 Kilometer. A559 in beide Richtungen zwischen Gremberghofen und Kreuzköln-Gremberg. Hier immer noch 1 Kilometer Stau und auch nach wie vor Stau auf der Bonner Kennedy-Brücke in beide Richtungen. Einmal von Beul kommend Richtung City, aber auch von der Gegenseite, also aus der City Richtung Beul. Rund 30 Minuten mehr einplanen. Sollte aber in den nächsten Minuten deutlich besser werden. Dann ist der Feierabendverkehr überwiegend durch. Jetzt schauen wir noch auf die Südbrücke. Hier auch von Ramersdorf bzw. Richtung Ramersdorf fahrend, immer noch 10 Minuten plus und von der Reuterstraße Richtung B9 als auch von der Petra-Kelly-Allee rund 10 Minuten mehr einplanen. Dann noch stockender Verkehr rund um den Godesberger Straßentunnel und noch der wichtige Hinweis für die Mondorfer Fähre. Die fährt heute nur mit einem Schiff, mit einer Fähre und das auch nur bis 20 Uhr und morgen ist sie von 10 bis 12.30 Uhr gar nicht unterwegs, denn dann gibt es Baggerarbeiten dort in der Fahrrinne im Rhein. Falls ihr noch was seht, Staus oder Blitzer, jetzt melden. Es geht über die 0228 4007 111. Wir sagen gute und sichere Fahrt und einen schönen Dienstagabend. Hier ist Nico Janssen. Macht euch einen schönen Abend mit uns.

0: Der Dienstagabend bei Radio Bonn-Rhein-Sieg. Gleich gibt es richtig gute neue Musik von Miley Cyrus, heißt Bass Persuaded. Und vorher gibt es hier noch den
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0: 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Also einschalten von 21 bis 22 Uhr Bürgerradio bei uns.
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0: Der 29. September, ja, hier ist Radio Bonn-Rhein-Sieg, nicht an irgendeinem Tag. Wir sind am sogenannten Michaelistag angekommen. An diesem Tag gibt es ganz viele Bauernregeln, das also, ne, die sagen, wie das Wetter der nächsten Zeit werden soll. Und Laura Potting aus dem Radio Bonn-Rhein-Sieg-Team hat sich diese Bauernregeln mal genauer angeschaut.
1: Also erstmal zum Tag heute. Der Michaelistag, der ist christlichen Ursprungs und ist dem Erzengel Michael und allen Engeln gewidmet. Also auch Lucy, Sandy, Jessie, herzlichen Glückwunsch. Und jetzt alle, I wanna be daylight. Entschuldigung, das war nicht so lustig. So, jedenfalls eine Bauernregel zu heute besagt, kommt Michael heiter und schön, wird es noch 4 Wochen so weitergehen. So, heute sieht es ja wettermäßig ganz gut aus, es ist schön warm. Heißt das also, das bleibt jetzt einen ganzen Monat so? Toll! Es könnte alles so schön sein, aber leider, leider, leider gibt es auch noch eine andere Bauernregel und die sagt, gibt Michaeli Sonnenschein, wird in 2 Wochen Winter sein. Hä? Ja, könnt ihr euch mal entscheiden oder was? Also haben wir jetzt im Oktober so ein Wetter wie heute oder ist da Winter? Und was ist jetzt eigentlich mit weißen Weihnachten? Hallo? Was sagt denn eigentlich der Deutsche Wetterdienst zum Thema Bauernregeln? Ich zitiere, Bauernregeln sind nicht so zuverlässig, um damit offizielle Wettervorhersagen machen zu können. Sie basieren aber teilweise auf langjährigen Wetterbeobachtungen und haben damit oft einen wahren Kern. Und das stimmt, Bauernregeln sind eigentlich was Cooles. Sie haben sich teilweise über Jahrhunderte gehalten und basieren auf Erfahrungen über Generationen hinweg. Ich frage mich gerade, welchen wettermäßigen Erfahrungsschatz wir eigentlich alle so weitergeben werden für die zukünftigen Jahrhunderte. Vielleicht sowas wie, gehst du mit dem iPhone zu lange im Kalten raus, geht es aus. Oder rieselt draußen ein bisschen der Schnee, kann keiner mehr Auto fahren hier. Oh je. Naja, zurück zum Thema. Wird's jetzt Winter bald oder bleibt es warm? Kann mir irgendwer helfen jetzt? Nein? Schade.

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1: Mit Malte Albrecht. Guten Abend. Eine freie Autobahn auf dem Weg nach Hause. Das ist für viele oft pures Wunschdenken, vor allem hier in NRW. Neben den Baustellen verstopfen aktuell deutlich mehr Lkw die Straßen. Hintergrund sind unter anderem die niedrigen Pegelstände am Rhein. Deshalb werden mehr Gütertransporte vom Wasserweg auf die Straße verlegt. Yannick Böker aus dem News-Team. Das ist ein Problem, das uns wohl noch länger beschäftigen wird, oder?
2: Ja, die Prognosen für den Rheinpegel schauen weiter düster aus. Erst kommende Woche könnte etwas Regen vorübergehend Entlastung bringen. Für eine nachhaltige Entspannung mit Blick auf das Niedrigwasser reicht das aber nicht. Bundesverkehrsminister Bilger hat deshalb weitere Ausnahmen vom Sonntagsfahrverbot für Lkw angekündigt. Zusammen mit den Länderkollegen werde geprüft, wie sich die notwendige Flexibilität für die Unternehmen sicherstellen lasse, so der Minister.
1: Eigentlich sollten ja die Ausnahmeregelungen für Lkw Ende des Monats auslaufen. Wird das denn jetzt ein neuer Dauerzustand, dass auch sonntags Lkw auf den Autobahnen unterwegs sind?
2: Also der Verkehrsminister selber sagt dazu ganz klar, nein. Stattdessen sollen zusätzliche Kapazitäten auf der Schiene geschaffen werden, damit die Schifffahrt besser auf solche Niedrigwasserlagen reagieren kann. Allerdings sagen Experten, die Güter, die Raffinerien, Chemieparks und Stahlwerke aktuell per Schiff geliefert bekommen, die lassen sich kaum über die Schiene und eigentlich gar nicht per Lkw transportieren. Eine finale Lösung für das Problem Niedrigwasser gibt es also noch nicht.
1: Danke, Yannick. Und das sind weitere Nachrichten. Das Bundeskabinett berät morgen über die geplante Pflegereform. Die Pläne sind heftig umstritten. Die SPD fordert einen Kostendeckel und einen Ausgleichssozialen.

0: SPD-Spitzenfraktionen von Bund, Ländern und Europaparlament. Rund 2,3 Millionen neue Krebserkrankungen weltweit und damit jeder achte Fall geht auf eine Infektion zurück, die häufig vermeidbar wäre. Zu diesem Ergebnis kommt eine neue Studie der Weltgesundheitsorganisation. Als Auslöser gelten Viren, Bakterien und Parasiten. Allein der Markenkeim Helicobacter pylori ist demnach für etwa 760.000 Krebsfälle verantwortlich. In Deutschland werden immer weniger Kinder in Kitas und Tagespflege betreut. Besonders deutlich ist der Rückgang bei den unter Dreijährigen. Laut Statistischem Bundesamt sank ihre Zahl innerhalb eines Jahres um 5,6% auf rund 750.000. Als Grund nennen die Statistiker die sinkenden Geburtenzahlen. Zu viel Bürokratie nervt nicht nur Bürger und Unternehmen, sondern auch die, die täglich damit arbeiten. Das zeigt eine aktuelle Umfrage unter Beschäftigten im öffentlichen Dienst. Demnach fühlen sich 61,5% der Beamten und Angestellten dort durch Bürokratie und komplizierte Genehmigungsverfahren bei ihrer Arbeit ausgebremst. Dabei fehlt es offenbar nicht an Motivation. Die meisten Beschäftigten bezeichnen sich selbst als motiviert oder sogar sehr motiviert. Was zusätzlich bremst, fehlendes Personal und zu wenig Geld. Besonders angespannt ist die Lage in Städten und Gemeinden. Dort klagt fast die Hälfte über fehlende Finanzmittel. In den Bundesbehörden ist es nur jeder Sechste.
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2: Ein milder Dienstagabend ist es bei immer noch 24 Grad an unserer Wetterstation in Bonn-Beul-Bechlinghofen. Morgen ebenfalls noch ein wirklich sehr warmer 30. September. Morgen bis zu 28 Grad. Erst am Abend kommen Regenschauer rein und dann am Donnerstag etwas abgefrischter bei 20 bis 22 Grad.
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2: Mit nach wie vor Stau auf der A4 Richtung Aachen zwischen Kreuzköln-Ost und Kreuzköln-Süd 3 Kilometer. Die A59 Richtung Köln zwischen Rath und Heumer 1 Kilometer. Und in die Gegenrichtung zwischen Heumer und Köln waren ebenfalls 1 Kilometer Stau. A61 Richtung Mönchengladbach zwischen Weilerswist und Erfstadt 1 Kilometer stockend. Dann die A555 Richtung Köln zwischen Godorf und Kreuzköln-Süd hier noch 3 Kilometer. Die A559 in beide Richtungen zwischen Grembergkofen und Kreuzköln-Gremberg 1 Kilometer. Und der Blick noch auf die Bonner Brücken. Einmal die Südbrücke zwischen Bonn-Bad Godesberg und Bonn-Ramersdorf 1 Kilometer Stau. Und auf der Kennedy-Brücke in beide Richtungen 2 Kilometer Stau und stockender Verkehr. Ansonsten noch der Hinweis für die Mondorfer Fähre. Die fährt nur noch heute bis 20 Uhr mit einer Fähre. Morgen dann zwischen 10 und 12.30 Uhr gar nicht, weil dort ein Baggerschiff im Einsatz ist. Da müsst ihr auf jeden Fall auf diese Fähre verzichten. Falls ihr jetzt noch was seht, Staus oder Blitzer, uns einfach melden über die 0228 4007 111. Und an diesem Dienstagabend spielen wir gleich schon mal eine kleine Proberunde Betriebsduell, denn ab nächster Woche quizzen wir wieder um ein exklusives Konzert mit den Kölschrockern von Brings. Das alles hier um 15:15 Uhr.
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0: Radio Bonn-Rhein-Sieg. Gleich gibt's frische Musik von Taylor Swift für euren Dienstagfeierabend.
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0: Ja, nächste Woche quizzen wir wieder um ein exklusives Brings-Konzert mit euch. Zu welchem Betrieb, zu welcher Firma, in welches Büro kommen die Kölschrocker von Brings und spielen da ein exklusives Konzert? Nur einer oder eine kann es entscheiden, nämlich der Chef oder die Chefin des Betriebs. Und dafür gilt es, möglichst viele Fragen in einer Minute richtig zu beantworten hier bei uns und sich ins Finale vorzuquizzen. Und wie so eine Fragenrunde aussehen könnte, das zeigt euch jetzt mal das Radio Bonn-Rhein-Sieg-Team.
2: Wie viele Spieler dürfen bei einem normalen Fußballspiel ausgewechselt werden?
3: Fünf.
2: Welche Farbe hat die Null beim Roulette?
3: Rot.
2: Welches alkoholische Getränk ist aus Wacholderbeeren hergestellt?
4: Eins meiner Lieblingsgetränke, Gin.
3: Schwarz.
2: Wie viele von den spitzen Lichttürmen stehen auf dem Dach der Bundeskunsthalle?
5: Drei.
3: Weiß.
2: Wie nennt man ein männliches Schwein?
6: Müde.
3: Grün?
2: Ja.
3: Echt?
0: Die Null, ne? Grün. Ja, das kann man sich jetzt mal merken. Vielleicht kommt die Frage ja nochmal. Und wenn ihr jetzt sagt, mein Chef oder meine Chefin ist super schlau und erquisst sich Brings für unseren Betrieb, dann jetzt mitmachen auf unserer Homepage.
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1: Mit Katrin Meyer-Sebastian. Schönen guten Abend. Es gab einen lauten Knall und dann war es passiert vorhin um genau 7:04. Die Bombe, die im Kölner Süden direkt an der Rodenkirchener Brücke gefunden worden war, ist erfolgreich gesprengt worden. Die Entschärfung vor Ort war am Nachmittag ja gescheitert, weil sich einer der Zünder nicht herausdrehen ließ. Die A4-Ausweichroute für die gesperrte Bonner Nordbrücke für viele konnte deshalb früher als geplant wieder freigegeben werden. Danach wurde der Blindgänger aus dem Zweiten Weltkrieg auf unbewohnte Felder im Weißen Bogen in Rodenkirchen gebracht und in ein mehrere Meter tiefes Loch gelegt. Er wurde mit rund 60 Tonnen Sand bedeckt. Eine Drohne überprüfte den Gefahrenbereich, damit sich keine Personen dort aufhielten. Jetzt, nach der kontrollierten Sprengung, bleibt der Bereich auch erstmal noch gesperrt. Eine Drohne der Feuerwehr sucht noch mit einer Wärmebildkamera nach möglichen Schwelbränden in der Umgebung. Welche Erwartungen haben die Menschen an den ÖPNV in Bonn, an den öffentlichen Personennahverkehr? Diese Frage hat rund 4.600 Menschen dazu motiviert, an einer Umfrage zum Nahverkehr teilzunehmen. Es wurde die bislang größte Umfrage auf der städtischen Plattform Bonn macht mit. Die Stadt erstellt jetzt zusammen mit den Stadtwerken Bus und Bahn einen neuen Nahverkehrsplan und nutzt die Ergebnisse der Befragung dafür. 3/4 der Teilnehmer halten den ÖPNV für die Stadt für wichtig, kritisieren aber Verspätungen, Ausfälle und schlechte Informationen bei Störungen. Viele wünschen sich schnellere Verbindungen zwischen den Stadtbezirken sowie einen Ausbau von Bus und Bahn, etwa durch eine Stadtbahnverlängerung nach Buschdorf. Auch bessere Barrierefreiheit, mehr Wetterschutz an den Haltestellen und mehr Echtzeitinfos werden gefordert. Der neue Nahverkehrsplan für Bonn soll Ende nächsten Jahres fertig sein und dann muss er noch in den politischen Gremien beraten werden. 1.800 neue Studentinnen und Studenten stehen bei der Hochschule Bonn-Rhein-Sieg in den Startlöchern. So viele haben sich bislang für einen der 40 Studiengänge dort eingeschrieben, an den Standorten St. Augustin, Rheinbach und Hennef. Bis zum Bewerbungsschluss in ein paar Tagen werden es wohl noch mehr werden, glaubt die Hochschule. Am Campus in St. Augustin wurden die neuen Studis jetzt offiziell willkommen geheißen. Ein Studium ist nicht die Zeit, in der ihr beweist, dass ihr schon alles könnt. Es ist die Zeit, in der ihr rausfindet, was alles in euch steckt. Das sagt der Vizepräsident Muck zu den Studierenden. Die meisten der neuen Studenten beginnen ein Bachelorstudium. An der Hochschule Bonn-Rhein-Sieg sind aktuell insgesamt rund 9.000 Studenten eingeschrieben. Das war der Tag bei uns im Radio Bonn-Rhein-Sieg-Land. Schönen Feierabend wünsche ich. Die nächste Ausgabe der Lokalnachrichten gibt es hier morgen früh um 5.30 Uhr mit meinem Kollegen Christoph Mönch.
2: Danke Katrin und jetzt gehen wir rein in diesen Dienstag-Feierabend gleich mit einer neuen Folge unseres Daily Hannes, der im Sinne des Konfuzius-Tag heute ganz philosophisch unterwegs ist. Das um 15:15 Uhr euch einen schönen Dienstag. Ich bin Nico Jansen.

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0: der Dienstagfeierabend bei Radio Bonn-Rhein-Sieg. Und das war's jetzt hier von mir aus dem Radio Bonn-Rhein-Sieg-Studio. Nico Jansen sagt gleich tschüss, tschüss an einem Tag, der so viel zu bieten hatte. Wir hatten heute Tag oder haben Tag gegen die Lebensmittelverschwendung. Denkt dran, wenn ihr gleich oder jetzt zu Abend macht, dann schaut auch nochmal, kann man das noch essen? Muss man das wegwerfen? Erstens das. Zweitens, Michaelistag, wo viele Bauernregeln gelten, ne? Wie das Wetter wird in den nächsten Tagen, in den nächsten Wochen. Und heute ist auch Konfuzius-Tag. Ihr wisst, der Philosoph, der sagt, der Weg ist das Ziel. Es spielt keine Rolle, wie langsam du gehst, solange du nicht stehen bleibst. Unser Daily Hannes steht eigentlich auf kluge Sprüche, aber er hat festgestellt, es gibt auch nicht ganz so kluge. Und damit verabschiede ich mich in den Dienstagabend. Bis morgen!
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2: Manche Sprichwörter helfen ja so gar nicht, oder? Klar, sowas wie, der Weg ist das Ziel. Das macht Sinn, das klingt klug, das schmier ich mir als Wandtattoo in Schnörkelschrift in der Küche über die Espressomaschine. Aber sowas wie, da wird der Hund in der Pfanne verrückt. Wer hat denn bitte so große Pfannen? Generell, deutsche Sprichwörter sind oft nicht wirklich tierfreundlich. Da brat mir doch einer einen Storch. Das sagt man doch, wenn man verwundert ist. Aber mal jetzt ein anderer Vorschlag. Wieso nicht? Da mach mir doch mal eine lecker Tofu-Pfanne. Nee, stattdessen gibt's so Sprüche wie zwei Fliegen mit einer Klappe schlagen. Da liegt der Hase im Pfeffer. Ich weiß nicht mal, wo der Pfeffer wächst. Oder den Stier bei den Hörner packen. Kerl, lass doch mal das Tier in Ruhe. Seht ihr, ich muss hier wieder die Kuh vom Eis holen. Mach ich das nicht, steppt hier aber der Bär. Ja, sorry, ich lasse jetzt einfach mal die Katze aus dem Sack, weil im Prinzip liegt da der Hund begraben. Da beißt sich die Maus wirklich keinen Faden ab. Aber gut, immer dran denken, wo gehobelt wird, da fallen Schwäne.
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1: Ich bin Dirk Zeitler. Was AfD-Politiker Ulrich Siegmund im Wahlkampf noch ausschloss, soll nun Realität werden. Er möchte auch ohne eigene Mehrheit im Landtag Ministerpräsident werden. Im Dezember will er sich im Magdeburger Parlament zur Wahl stellen.
2: Eigentlich hatte Siegmund nur mit absoluter Mehrheit regieren wollen. Wie eine Regierung unter seiner Führung jetzt aussehen soll, sagte er nicht. Es gebe konstruktive Gespräche mit einer anderen Partei und einzelnen Abgeordneten, sagte der AfD-Spitzenkandidat. Das BSW schließt eine Koalition bisher aus. Aber wenn alles so läuft wie geplant, werde es eine stabile Regierung und keine klassische Minderheitsregierung geben, so Siegmund heute. Weitere Details könne er noch nicht geben. Tanja Wagner, Nachrichtenredaktion.
1: Finanzminister Klingbeil hofft auf eine schnelle Einigung der Koalition im Streit um eine Pflegereform. Wir wissen, dass wir Reformen in der Pflege brauchen, sagte der SPD-Chef. Klar sei aber auch, dass die Koalition kein reines Sparpaket beschließen dürfe. Bei der Pflege besteht Handlungsdruck, weil ohne ein gesetzliches Einschreiten im kommenden Jahr Beitragserhöhungen drohen. Hurricane Polo ist in Mexiko auf Land getroffen. Nach Angaben des Zivilschutzes gab es auf der Halbinsel Niederkalifornien Überschwemmungen, umgestürzte Bäume und Stromausfälle. Größere Schäden oder Tote wurden dort bislang nicht gemeldet.
3: Unter heftigem Regen schwankten die Baumkronen im Wind von Polo hin und her. Der Wirbelsturm erreichte mitten in der Nacht die Halbinsel im Nordwesten Mexikos. Trotz der starken Winde kam der Bundesstaat Baja California Sur nach Angaben der Behörden glimpflich davon. Über den Golf von Kalifornien

0: mit einer Mitteltemperatur von 15,9 Grad enden. Und das waren die Nachrichten mit Dirk Zeitler.
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2: Es bleibt noch entspannt. Wir gehen wieder meistens aufgelockert in die Nacht. Die Werte gehen runter auf 18 bis 14 Grad. Dazu bildet sich stellenweise Nebel. Morgen geht es erstmal sonnig weiter. Es wird auch wieder sehr warm, 26 bis 29 Grad. Später ziehen dichte Wolken rein und in der Nacht zum Donnerstag spätestens gibt es schon erste Regenschauer.
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2: Es staut sich noch auf der A3 Frankfurt Richtung Oberhausen zwischen Dreieck Heumer und Köln-Delbrück 2 Kilometer, 19 Minuten plus. Die A4 Aachen Richtung Köln zwischen Eschweiler West und Eschweiler Ost 2 Kilometer, eine Viertelstunde plus. A40 Essen Richtung Dortmund zwischen Dortmund-Lückendortmund und Kreuz Dortmund West 2 Kilometer, 16 Minuten plus. Und die A43 Wuppertal Richtung Recklinghausen zwischen Wittenherbede und Bochum-Witten 1 Kilometer, 5 Minuten plus. Gute Fahrt! Mit Markus Steinacker und den Hits für euren Feierabend. Somber und Homewrecker, Pink und Trustfall und Ricky Martin, Livin' La Vida Loca.

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3: Ab und zu überfordern mich Jugendliche, muss ich sagen. Ich habe mal so eine Gruppe gesehen von Jugendlichen, die standen da und einer hat dann gesagt, okay, ciao, ist aber da geblieben. Das hat mich überfordert. Ich habe mir gedacht, du hast dich doch verabschiedet, du kannst eigentlich jetzt gehen. So kann man als Erwachsener auch reden, aber dann wird man abgeholt, bin ich mir ganz sicher. Und dann hat es aber Klick gemacht, wenn Jungs und Mädchen, die jung sind, okay, ciao sagen, dann meinen die einfach entweder, ist mir zu krass, da bin ich raus. Coole Jacke, 300 Euro, okay, ciao, lass ich liegen, ohne mich. Und das ist der große Unterschied zur Erwachsenengeneration. Wenn erwachsene Menschen etwas krass finden, sagen sie nicht, okay, ciao, die grüßen dann. Hallo? Es ist eine ganz andere Welt. Die sagen einfach Hallo. Ich freue mich schon demnächst, wenn sich Großvater und Enkel streiten. Hallo? Okay, ciao. Hallo?
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1: Morgen geht's erstmal so spätsommerlich schön weiter wie heute mit viel Sonne und heißen Höchstwerten bis an die 30 Grad. Morgen Nachmittag werden die Wolken dann aber schon dichter und morgen Abend und in der Nacht gibt's erste Regenschauer. Diese Nacht ist aber jetzt noch entspannt. Es bleibt fast überall klar, nur stellenweise mit Nebel und dann noch mild, die Tiefstwerte zwischen 18 und 14 Grad.
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1: Es staut sich noch auf der A4 Aachen Richtung Köln zwischen Kreuz Aachen und Eschweiler Ost 2 Kilometer, 23 Minuten plus. Auf der A40 Essen Richtung Dortmund zwischen Dortmund-Lütgendortmund und Kreuz Dortmund-West 1 Kilometer, 8 Minuten plus. Und auf der A43 Wuppertal Richtung Recklinghausen, da haben wir noch ein bisschen stockenden Verkehr zwischen Witten-Herbede und Bochum-Witten 3 Minuten plus. Gute Fahrt! Markus Steinacker hier und größten Respekt. Heute haben wir ja Tag gegen Lebensmittelverschwendung. Dazu haben viele von euch uns angerufen und haben viel darüber erzählt, ja, dass sie Lebensmittel quasi retten oder auch Lebensmittel, die schon lange abgelaufen sind, trotzdem noch benutzen. Und ich finde, den Rekord hat Martin geknackt. Der hat eine Sahne gegessen, die hätte ich nicht mehr angerührt, auch wenn es gar nicht so schlimm ausgesehen oder gerochen hätte. Hören wir gleich nochmal, was ihr alles konkret gerettet habt.

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0: Schönen Dienstagabend. Heute ist internationaler Tag gegen Lebensmittelverschwendung. Und das ist ein Thema, das euch bewegt, haben wir festgestellt. Selten ist unser Telefon so heiß gelaufen. Ihr habt uns erzählt, dass ihr nur wirklich sehr wenig wegschmeißt. Egal wie alt es ist, egal wie lange es schon rumgelegen hat, auch wenn es schon Ewigkeiten in der Garage war, so wie bei Martin.
1: Ich habe eine Flasche frischer Sahne gekauft. Die war mit einer Tasche, die ich aus dem Auto habe räumen lassen, in der Garage gelandet. Und gleich ungefähr ein Jahr später haben wir die Garage aufgeräumt und ich habe die Sahne gefunden. Und ich habe gedacht, dreh die mal auf und guck mal rein. Ne? Und dann war die von oben schneeweiß. Und dann habe ich sie mit reingenommen, dann habe ich dran gerochen und die roch wie frische Sahne. Und dann habe ich die verkocht und gegessen.
0: Ja, und er kann uns noch davon erzählen, also scheint es nicht so schlimm gewesen zu sein. Roswitha hat sich auch gemeldet, die hat noch ein Relikt aus der Kindheit im Keller stehen.
2: Meine Mutter hat damals in einem Einmachglas Rinderrouladen eingemacht, richtig in Fett eingelegt. Das war dann 1969 oder 1970, ich weiß es nicht genau. Auf jeden Fall, dieses Glas Rinderrouladen gibt es heute immer noch, es steht in meinem Elternhaus. Wir haben damals gesagt, wir werden das nicht wegschmeißen, gucken, wie lange das hält. Und es sieht immer noch einwandfrei aus. Also wir haben es natürlich nicht aufgemacht, es steht im Keller. Aber es sieht top aus. Man könnte es vielleicht sogar noch essen.
0: Ja, aber Andreas toppt das alles. Der hat einen Schatz aus den 50ern bei sich zu Hause.
3: Ich habe hier wirklich eine Dose Röntgenkaffee aus Hamburg. Die habe ich bei der Haushaltsauflösung von meinen Großeltern im Keller gefunden. Und die müsste aus den 50er bis 60er Jahren sein. An dem Tag, wo ich mal in Rente gehe, da werde ich diese Dose öffnen und mir einen genüsslichen Kaffee davon kochen. Das war eigentlich so mein Ziel, wo ich sage, so lange bleibt die Dose ungeöffnet. Und die müsste jetzt schon so über 50 Jahre alt sein.
0: Vielleicht könnte er damit auch noch ein gutes Geschäft bei Bares für Rares machen.
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1: Ich bin Dirk Zeitler. Das Bundeskabinett berät morgen über die Vorlage der geplanten Rentenreform. Die Pläne sind heftig umstritten. Die SPD fordert einen Pflegekostendeckel und einen Ausgleich sozialer Ungerechtigkeiten.
2: 4,4 Milliarden Euro werden bis Ende des Jahres fehlen, warnen die Pflegekassen. Um dort zu sparen, sollen unter anderem Pflegebedürftige und ihre Angehörigen künftig stärker belastet werden. Wer aber sein Leben lang gearbeitet und eingezahlt habe, müsse sich darauf verlassen können, gut versorgt zu sein, heißt es von der SPD. Sie fordert außerdem, dass neben der gesetzlichen auch die private Pflegeversicherung stärker in die Verantwortung genommen wird. Die CDU lehnt Änderungen der Reform grundsätzlich ab, aber auch dort gibt es Stimmen, die das Vorhaben von Gesundheitsminister Linnemann kritisch sehen. Tanja Wagner, Nachrichtenredaktion.
1: Was AfD-Politiker Ulrich Siegmund im Wahlkampf noch ausschloss, soll nun Realität werden. Er möchte auch ohne eigene Mehrheit im Landtag Ministerpräsident werden. Im Dezember will er sich im Magdeburger Parlament zur Wahl stellen. Wir sind weiterhin in konstruktiven Gesprächen mit einer anderen Landtagsfraktion und mit einzelnen anderen Abgeordneten dieses Landtags anderer Fraktionen, sagte der AfD-Co-Fraktionschef. Der September war in Deutschland ungewöhnlich warm und viel zu trocken. Nach vorläufigen Zahlen des Deutschen Wetterdienstes gehört er mit durchschnittlich 15,9 Grad zu den wärmsten Septembern seit Beginn der Messungen. Besonders im Südwesten fiel kaum Regen.
3: Am Rhein sieht man die Folgen längst. Weil das Wasser so niedrig ist, können Frachtschiffe nur noch deutlich weniger laden. Und das schadet der Wirtschaft. Und es gibt aktuell kaum Hoffnung, dass da von oben bald was runterkommt. Aber genau das braucht es. Damit sich die Lage wirklich entspannt, bräuchte es mehrere Tage lang großflächigen Regen. So ein paar kräftige Schauer reichen nicht mehr, weil der ausgetrocknete Boden nicht so viel Wasser auf einmal aufnehmen kann. Zoe Tassovali, Nachrichtenredaktion.
1: Deutschland bekommt einen zweiten Marinehafen an der Nordseeküste. Nach dpa-Information soll der neue Militärstandort im ostfriesischen Emden entstehen. Geplant sind Liegeplätze für 7 Fregatten, 10 Minensucher und 10 Schlepper. Der bislang einzige Marinehafen an der Nordsee liegt in Wilhelmshaven. Das waren die Nachrichten mit Dirk Zeitler.
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4: Diese Nacht und die erste Tageshälfte morgen bleibt es erstmal noch bei dem schönen Wetter. Wir gehen

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1: Von den Adventgemeinden aus Bonn und dem Rhein-Sieg-Kreis. Ich bin Ulrich Werner. Schönen guten Abend. Augenblick mal heißt unsere heutige Sendung mit Pastor Werner Jelinek. In ihr geht es um Religion und Religionsfreiheit, um Spuren hinterlassen, um Jesus, unseren Erlöser und um das Leben eines Christen heute. Seien Sie gespannt. 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Sie hören den Salzschreuer mit der besten Musik im Bürgerradio. Und jetzt Stoppock mit Weit weg, lange her.

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1: In einer großen deutschen Zeitung machte sich eine Autorin Luft und schob den Religionen der Welt die Schuld für Hass, Krieg und Gewalt zu. Wenn es keine Religionen gäbe, so argumentierte sie, ginge es uns besser, weil die wesentliche Ursache für all das Unmenschliche beseitigt wäre. Dieses Argument ist immer wieder mal zu hören. Und oberflächlich betrachtet scheinen viele Spannungsherde auf der Welt

die Einschätzung zu stützen. Am Ende ihres Artikels schlug die Autorin den gewaltsamen Tod Gottes vor und empfahl allen Ernstes die Anbetung von Tieren, Pflanzen und dergleichen. Das erinnert an einen bestimmten Bibeltext. Nun hat ja in der Tat manches, was an Berichten über Gewalttaten und Krieg über unsere Bildschirme flimmert, religiöse Hintergründe. Aber gab es nicht auch unendlich viele Opfer zu den Zeiten, als antireligiöse Systeme an der Macht waren? Wäre allein deshalb die Abschaffung aller Religionen nicht nur keine Lösung, sondern eher kontraproduktiv? Es ist ohnehin nur eine theoretische Frage, weil die Religiosität der Welt insgesamt eher zu als abnimmt. Was also tun? Eine Empfehlung wäre, den Ansatz von Paulus aufzugreifen, nämlich den ewigen Gott in seiner Herrlichkeit anzubeten. Aber das in Kombination mit einem Charakterzug Gottes, der wohl zu wenig beachtet wird. Die Liebe zur Freiheit. Anderen Freiheit zu gewähren, ist eine Überzeugung Gottes, die ihn seinen Sohn gekostet hat und auf die er in keinem Fall verzichten wollte. Freiheit heißt, dem anderen seinen Glauben zu lassen, ihm sogar die Freiheit zu gewähren, mich von seiner Sicht der Dinge überzeugen zu wollen, gewaltlos, versteht sich. Denn analog dem berühmten Satz Rosa Luxemburgs ist auch Religionsfreiheit die Freiheit der Andersdenkenden. Für Glaubens- und Gewissensfreiheit einzutreten, brächte uns dem Frieden und der Verständigung untereinander viel näher, auch in der unmittelbaren Nachbarschaft von verschiedenen Kirchen und teils exotisch anmutenden Glaubensauffassungen aus anderen Ländern.

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1: Ich will keine Spuren hinterlassen, sagte mir ein alter Kräutersammler in den Alpen, weil er die Natur möglichst wenig beschädigen will. Um diesen Ort, den er so liebt, zu bewahren, geht er sehr behutsam vor. Es soll alles so bleiben, als ob ich nicht da gewesen wäre. Seine vollen Kräutersäcke werden am Ende von einem Auto abgeholt und ins Tal gebracht. Ich frage mich, ob ihm bewusst ist, dass er trotzdem Spuren hinterlässt, nicht nur dadurch, dass er etwas erntet, das wieder nachwachsen muss, sondern auch bei den Menschen, die ihm begegnen und die seine Kräuter brauchen. Zum Beispiel bei mir, weil er mich beeindruckt hat. Dieser Mann hinterlässt gerade deshalb solche Spuren, weil er auf Spuren verzichtet und nur von der Liebe zu seinem Lieblingsort lebt. Viele Menschen, die berühmt geworden sind, haben solche Momente der Liebe erlebt. Sie sind nicht berühmt geworden, weil sie es wollten, sondern weil sie das gesagt und getan haben, wofür ihr Herz brannte und für das sie sich voller Liebe einsetzten. Martin Luther King, Nelson Mandela, Mahatma Gandhi. Es gibt noch viele andere Menschen, die auf diese Weise Spuren hinterlassen, obwohl oder gerade, weil sie es nie wollten. Wie der Mann auf der Alm zu seiner Haltung gekommen ist, seine Arbeit zu tun, ohne sich ein Denkmal setzen zu müssen, weiß ich nicht. Mir selbst hilft es zu glauben. Gott kennt mich, bei ihm bin ich schon längst verewigt. Dafür gibt es den wundervollen Psalm 139. Herr, du kennst mich durch und durch. Mein ganzes Leben ist dir vertraut. Gott liebt mich, egal ob ich in den Augen anderer groß oder klein bin. Auch ich kann mit kleinen Dingen Spuren hinterlassen, weil ich sie mit vollem Einsatz und aus Liebe tue. Denn Spuren der Liebe bleiben. Man kann sie vielleicht nicht sehen, aber spüren. Sie machen Menschen glücklich. Ich bin froh, dass ich nichts Großes erreichen muss und mich niemand unter Druck setzt. Ich nehme mir vor, bewusster auf die Liebe zu achten, auf die Spuren, die andere Menschen in meinem Herzen hinterlassen, und diese Spuren weitertragen.

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1: Jesus sah ihn voller Liebe an und sagte zu ihm, komm und folge mir nach. Michael Trowitsch berichtet in seinem Büchlein Christus allein vom Erlebnis einer Bischöfin. Ein Telefongespräch wird zu ihr durchgestellt. Sie meldet sich und der Anrufer sagt, ich wollte Ihnen nur sagen, dass ich der Messias bin. Nach kurzer Verblüffung sagt sie, oh, der ist schon mit Jesus in die Welt gekommen. Der Anrufer darauf, und wer bin ich dann? Sie, wie wäre es mit ein Nachfolger Jesu? Der Mann ist zufrieden und sagt, danke, das geht auch, und legt auf. Ich brauche kein Christus zu sein und kann es auch gar nicht. Nachfolger Jesu zu sein ist wirklich genug. Es ist das Beste und Schönste, das, was am weitesten in die Zukunft reicht. Nachfolger heißt, ich habe mich Jesus anvertraut. Gehe dorthin, wo er hingeht. Bleibe da, wo er sich aufhält. Und was er meidet, dem gehe ich auch aus dem Weg. Es ist tiefes Glück, schenkt inneren Frieden und eine Gelassenheit, die entsteht, wenn man einen zuverlässigen und kompetenten Freund an seiner Seite hat. Ein Nachfolger Jesu weiß, ich gehöre Christus. Er liebt mich, er kennt den besten Weg für mich und führt mich bis nach Hause. Nachfolge allerdings, auch das ist wahr, geschieht nicht nur so nebenbei, ist kein Spaziergang durch einen Kurpark. Die erlösende, begleitende und reinigende Liebe Jesu ist das Geheimnis unserer Rettung und unserer Nachfolge. Manchmal mag uns die Frage bedrängen, genügt unserem Erlöser, wie wir unser Leben führen? Genügt ihm unsere Frömmigkeit, unser Gehorsam? Genügen wir ihm als Mensch? Ich muss bekennen, mein Leben und meine Liebe waren bisher ungenügend. Mein Gehorsam wies immer wieder Lücken auf. Muss ich mich nun aufreiben, entmutigen und niederdrücken lassen von diesem ungenügend? Oder soll ich noch einen Gang zulegen in meinem Eifer? Aber müsste ich am Ende nicht doch resignieren? Ich gestehe, mein Bemühen, ja, ich bemühe mich, ist zu mangelhaft. Aber ich vertraue darauf, Gott ist es, der es schafft.

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1: Da wurde unser Mund voll Lachen und unsere Zunge voll Jubel. In meinem Büro auf dem Bücherregal steht eine Clownsfigur, etwa 20 cm groß, aus Gips und bunt bemalt. Sie hat die typisch rote Clownsnase, einen Regenschirm in der rechten Hand und diese viel zu großen Schuhe an. In der linken Hand hält sie einen Kaktus, den eine große rote Blüte ziert. Der rote Mund des Clowns lächelt sanft. Der Kopf ist nach oben gerichtet und die großen Augen scheinen über diese Welt hinauszublicken. Für mich steht diese Figur symbolhaft für das Leben des Christen in dieser Welt. Im Grauen einerlei des Alltags oder beim Schwarz-Weiß-Denken mancher Zeitgenossen ist das Leben des Christen farbig und bunt, denn Gott ist mit seiner schöpferischen Vielfalt am Werk. In den Stürmen des Lebens ist der Regenschirm zur Hand. Ist nicht Gott selbst Schutz und Schirm der Gläubigen? Manchmal wanken oder stolpern wir durchs Leben, als ob wir viel zu große Schuhe anhätten. Auch ein gläubiger Mensch ist nicht vor Sturz und Fall gefeit, und doch hilft Gott ihm beim Aufstehen. Dornen, Stacheln und Kakteen gehören auch zum Leben eines Christen dazu. Doch wird der Kaktus von einer schönen Blüte überragt. In vielen Herausforderungen des Lebens steckt die Chance, etwas Schönes und Gutes daraus zu machen. Und vor allem, Christen können mit einem milden Lächeln durchs Leben gehen, weil sie über diese Welt hinausblicken können, weil sie wissen, dass da ein Gott ist, der ihr Leben in der Hand hat, weil sie auf die Zukunft von und mit Gott hoffen und weil sie auf Erfahrungen mit diesem Gott bauen können. In dem erwähnten Psalmtext am Anfang, einem Wallfahrtslied, nehmen die Beter auch Bezug auf die vergangenen Erfahrungen mit Gott. Seine Errettung erfüllte die Menschen mit Freude, ja mit Lachen und Jubel. Wir lachten aus vollem Hals und jubelten laut vor Freude. Das gab ihnen den Mut und die Zuversicht, auch in der gegenwärtigen Situation nicht zu verzagen. Im Blick auf die vergangenen Erfahrungen mit Gott, in der Gewissheit seiner Gegenwart und in der Hoffnung auf eine herrliche Zukunft, können wir mit erhobenem Haupt und einem zuversichtlichen Lächeln durchs Leben gehen, so wie meine Clownsfigur.

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Christsein heute. 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Christsein heute, was früher einmal so gut wie selbstverständlich war, ist inzwischen für viele nicht mehr sonderlich attraktiv. Was habe ich davon, wenn ich mich als Christ bekenne und einer Kirche angehöre? Ist der Glaube der Christen mehr als Vertröstung auf ein ungewisses Jenseits und die Kirche etwas anderes als ein frommer Traditionsverein? Brauche ich Gott, um ein guter Mensch zu sein? Kann mir die Kirche etwas bieten, worauf ich nicht verzichten will? Das sind einige der Fragen, die Christsein heute im Kontext aktueller Trends und Herausforderungen behandelt. Und zwar am Beispiel der Siebenten-Tags-Adventisten, einer der weltweit am schnellsten wachsenden christlichen Kirchen. Rolf J. Pöhler ist Professor für systematische Theologie an der Hochschule Friedensau bei Magdeburg. Er war als Pastor, leitender Mitarbeiter und theologischer Referent der Siebenten-Tags-Adventisten in Deutschland tätig. Er wurde an der Andrews University in Michigan, USA, zum Doktor der Theologie promoviert. Dieses Buch bezeugt den Glauben der Siebenten-Tags-Adventisten lebensnah. 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Ulrich Werner für das Salzsteuermagazin.

hier ein super Tipp des Salzstreuers. 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Ruf an oder komm vorbei. Ulrich Werner für das Salzstreuermagazin.

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1: Von den Adventgemeinden in Bonn und dem Rhein-Sieg-Kreis mit der Sendung Augenblick mal und Pastor Werner Jelinek. 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Natürlich sind Sie auch herzlich eingeladen zu unserem Gottesdienst, jeden Samstag von 9.30 Uhr bis 12 Uhr im Haus der Adventhoffnung Marflach 12 in Bonn. Das ist auf der Südseite des Hofgartens der Universität Bonn. Russischsprachiger Gottesdienst ist jeden Samstag ab 13.30 Uhr an gleicher Stelle. 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Mein Name ist Ulrich Werner. Ich wünsche Ihnen noch einen guten Abend. Und jetzt Michael Schulte mit Back to the Start. Und zuletzt Kelly Clarkson mit My Life Would Suck Without You.

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1: Ich bin Uli Reitinger. Bei der Pflegereform ringt die Koalition weiter um einen Kompromiss. Eigentlich soll sie morgen ins Kabinett. SPD-Chef Lars Klingbeil sagt bei einem Termin in Mainz, ein reines Sparpaket darf es nicht geben.
2: Knackpunkt ist vor allem die Frage, wer bezahlt am Ende die Rechnung? Die SPD will Geld aus der privaten Pflegeversicherung ins gesetzliche System holen. Die Union hält das aber für rechtlich schwierig. Gleichzeitig will Gesundheitsminister Linnemann mehr als 5 Milliarden Euro vom Bund zurück, die die Pflegekassen während Corona ausgegeben haben. Und auch beim Pflegeheim gibt's Streit. Die SPD will die Kosten für Bewohner begrenzen, Linnemann lehnt das ab. Ob sich die Koalition bis zur Kabinettssitzung einigt, ist weiter offen. Zoe Tessovali, Nachrichtenredaktion.
1: Die letzte PISA-Studie hat deutschen Schülern ein schlechtes Zeugnis ausgestellt. Der OECD-Bericht Bildung auf einen Blick 2026 macht jetzt Hoffnung. Gibt es deutliche Fortschritte im deutschen Bildungssystem?
3: Mittlerweile haben 4 von 10 der jungen Leute in Deutschland mindestens einen Hochschulabschluss und fast alle 3- bis 5-Jährigen besuchen einen Kindergarten. Wir sind gut vorangekommen, freut sich deshalb Bundesbildungsministerin Prien mit Blick auf den Bericht. Deutschland gebe vergleichsweise viel Geld pro Schüler für Bildung aus, nur oft nicht effektiv genug. Prien zufolge muss die Qualität des Unterrichts einfach besser werden. Als größtes Problem sehen die Experten dabei den Lehrermangel. Gleichzeitig arbeitet fast die Hälfte der ausgebildeten Lehrkräfte nicht in der Schule. Tanja Wagner, Nachrichtenredaktion.
1: Der AfD-Politiker Ulrich Siegmund hat angekündigt, sich in der Dezember-Sitzung des Landtags von Sachsen-Anhalt als Ministerpräsident zur Wahl zu stellen. Wir sind weiterhin in konstruktiven Gesprächen mit einer anderen Landtagsfraktion und mit einzelnen anderen Abgeordneten dieses Landtags anderer Fraktionen, sagte Siegmund. Wie am Ende das genau aussehen soll mit einer stabilen Mehrheit, das ist noch nicht klar. Der September 2026 war ungewöhnlich warm, außergewöhnlich sonnig und extrem trocken. Das meldet der Deutsche Wetterdienst nach vorläufigen Auswertungen der Daten von rund 2000 Messstationen. Zum Monatsende gab es darüber hinaus eine Wärmephase, die aus Sicht der Experten außergewöhnlich war, heißt es. Deutschlandweit werde der September 2026 wohl mit einer Mitteltemperatur von 15,9 Grad enden.
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4: Das bleibt noch entspannt. Wir gehen wieder meistens aufgelockert in die Nacht. Die Werte gehen runter auf 18 bis 14 Grad. Dazu bildet sich stellenweise Nebel. Morgen geht es erstmal sonnig weiter. Es wird auch wieder sehr warm, 26 bis 29 Grad. Später ziehen dichte Wolken rein und in der Nacht zum Donnerstag spätestens gibt es schon erste Regenschauer.
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4: Fahrt bitte vorsichtig auf der A44 Dortmund Richtung Kassel zwischen Erbitter-Anrüchte und Geseke, Personen auf der Fahrbahn und noch ein bisschen stockender Verkehr gerade auf der A40 Essen Richtung Dortmund zwischen Dortmund-Dorstfeld und Barob, 10 Minuten plus da. Kommt gut durch. Hallo, Markus Steinacker hier und danke für euren Input heute zum Tag gegen Lebensmittelverschwendung. Wir hören gleich noch die Story von Elke. Es geht um Bier und ich persönlich habe auch Lebensmittel gerettet bzw. es versucht. Das ist aber nach hinten losgegangen und hat meine komplette Bude versaut. Die Story gleich hier.
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1: Hallo, schönen Abend euch. Heute am Tag gegen Lebensmittelverschwendung. Und ich selbst bin mit einer Lebensmittelrettung ja wirklich mal böse auf die Nase gefallen. Ich habe eine uralte Flasche Wein von meiner Tante bekommen. Und die meinte nur zu mir, pass auf Markus, der schmeckt richtig scheiße, aber heb den gut auf. Der ist schon alt und der wird irgendwann mal super viel wert sein. Ich also den ins Regal gelegt, aber ich fand das schon komisch, dass der Korken so mit Wachs versiegelt war. Hab mir dann aber nichts dabei gedacht. So, dann hatten wir jetzt diesen super heißen Sommer dieses Jahr. Ne? Ich komme eines Abends spät hier von der Spätschicht nach Hause und denk beim Reingehen schon, komisch, wieso liegt ein Weinkorken mitten im Flur? Da ist das Wachs vom Flaschenhals bei diesen heißen Temperaturen in meiner Bude tagsüber weich geworden. Der Korken ist rausgeploppt, bis in den Flur gerollt und der Wein ja, hat sich schön im kompletten Wohnzimmer breit gemacht. Rotwein. Ich hab Parkett. So, und jetzt der Profi-Tipp von mir. Warmes Wasser, Parkettreiniger und ein gutes Dutzend Lappen kriegen das wieder hin. Kein Rotweinfleck mehr zu sehen bei mir. Man muss auch wirklich nur 8 bis 10 Mal drüber wischen. Oder Weinflaschen mit Wachskorken einfach stehend lagern. Geht natürlich auch.

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1: Morgen geht's erstmal so spätsommerlich schön weiter wie heute mit viel Sonne und heißen Höchstwerten bis an die 30 Grad. Morgen Nachmittag werden die Wolken dann aber schon dichter und morgen Abend und in der Nacht gibt's erste Regenschauer. Diese Nacht ist aber jetzt noch entspannt. Es bleibt fast überall klar, nur stellenweise mit Nebel und dann noch mild, die Tiefstwerte zwischen 18 und 14 Grad.
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1: Einen Stau haben wir noch auf der A40 Essen Richtung Dortmund. Zwischen Dorstfeld und Barob 1 Kilometer, 36 Minuten plus. Kommt gut durch. Heute haben wir versucht, möglichst viele Lebensmittel zu retten auf irgendeine Art und Weise. Ihr habt es eben gehört, bei mir mit der Weinflasche hat das nicht so gut funktioniert. Gleich hören wir nochmal die Story von Elke. Mit ihren Bierfässern ist das deutlich besser gelaufen.
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0: Save Me Tonight, da sind wir doch genau im Thema. Heute ist internationaler Tag gegen Lebensmittelverschwendung. Und das ist ein Thema, das euch wirklich bewegt. Ihr habt uns angerufen und erzählt, was ihr alles noch so gefunden und gegessen oder getrunken habt. Da war einiges dabei, was wirklich noch ging. Ohne Probleme, obwohl es teilweise sehr alt war, aber eben noch genießbar. Oder teilweise galt das ja auch für Equipment zur Herstellung, das dann sogar noch verkauft werden kann. Hat uns zum Beispiel Elke verraten.
1: Mein Schwiegervater, der 2004 verstorben ist, der war viele, viele, viele Jahre einer der Werbefiguren von der Wickeler Brauerei und hatte auch somit immer seine Bierfässchen zu Hause. Und im Laufe der Jahre standen immer noch 2 Bierfässer von ihm bei uns im Gartenhaus. Die waren dann mittlerweile circa 15 Jahre abgelaufen. Wir haben die dann in Kleinanzeigen gesetzt und die wurden auch verkauft. Derjenige hat aber den Inhalt entsorgen wollen und wollte in diesen Fässern dann neues Bier brauen. Der war so ein Eigenbrauer.
0: Immerhin, sag ich mal Prost.
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1: Ich bin Uli Reitinger. Nur noch wenige Stunden bis zur Kabinettssitzung der Bundesregierung und noch immer ist nicht klar, ob die Koalition wirklich wie geplant über die Pflegereform abstimmen wird. Die Pläne sind heftig umstritten. Die SPD fordert einen Pflegekostendeckel und einen Ausgleich sozialer Ungerechtigkeiten.
2: 4,4 Milliarden Euro werden bis Ende des Jahres fehlen, warnen die Pflegekassen. Um dort zu sparen, sollen unter anderem Pflegebedürftige und ihre Angehörigen künftig stärker belastet werden. Wer aber sein Leben lang gearbeitet und eingezahlt habe, müsse sich darauf verlassen können, gut versorgt zu sein, heißt es von der SPD. Sie fordert außerdem, dass neben der gesetzlichen auch die private Pflegeversicherung stärker in die Verantwortung genommen wird. Die CDU lehnt Änderungen der Reform grundsätzlich ab. Tanja Wagner, Nachrichtenredaktion.
1: Wegen des Verdachts auf millionenfachen Betrug mit online verkauften Handys haben Fahnder heute eine europaweit angelegte Razzia mit rund 160 Durchsuchungen in 19 Ländern durchgeführt, auch in Deutschland. Verbraucherinnen und Verbraucher in der EU entstand schätzungsweise ein Schaden von mindestens 300 Millionen Euro, teilte die Europäische Staatsanwaltschaft mit. Den Betroffenen wurden mindestens 1 Million aus gebrauchten Teilen zusammengesetzte Handys online als Neuware verkauft. Der September war ungewöhnlich warm und viel zu trocken. Nach vorläufigen Zahlen des Deutschen Wetterdienstes gehörte er mit durchschnittlich 15,9 Grad zu den 10 wärmsten Septembern seit Beginn der Messungen. Besonders im Südwesten fiel kaum Regen.
3: Am Rhein sieht man die Folgen längst. Weil das Wasser so niedrig ist, können Frachtschiffe nur noch deutlich weniger laden. Und das schadet der Wirtschaft. Und es gibt aktuell kaum Hoffnung, dass da von oben bald was runterkommt. Aber genau das braucht es. Damit sich die Lage wirklich entspannt, bräuchte es mehrere Tage lang großflächigen Regen. Experten rechnen damit, dass die Pegel noch 2 bis 3 Wochen sehr niedrig bleiben. Zoe Tessovali, Nachrichtenredaktion.
1: Die teils gewaltsamen Proteste gegen eine schlechte Ausstattung von Schulen in Frankreich haben sich ausgeweitet. Innenminister Laurent Nunez sprach im Sender BFM TV von 440 Festnahmen. Den Menschen werde zumeist Sachbeschädigung oder Angriffe auf Ordnungskräfte vorgeworfen. Ungefähr 400 Gymnasien waren laut Gewerkschaft an diesem Dienstag von Blockaden oder Protestaktionen betroffen. Die Proteste richten sich gegen fehlende Mittel, zu wenig Lehrkräfte und heruntergekommene Gebäude.
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4: Diese Nacht und die erste Tageshälfte morgen bleibt erstmal noch bei dem schönen Wetter. Wir gehen mit meistens klarem Himmel in die Nacht. Hier und da bildet sich ein bisschen Nebel. Die Tiefstwerte 18 bis 14 Grad. Morgen geht es dann erstmal mit viel Sonne rauf auf maximal 29 Grad. Später ziehen dann dichte Wolken rein und morgen Abend und in der Nacht gibt es dann eine Abkühlung. Teilweise kräftige Schauer ziehen durch.
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4: Und aktuell haben wir keine Meldungen. Kommt gut durch. Gute Fahrt.
5: Künstliche Intelligenz. Wird sie uns irgendwann komplett als Menschheit ausrotten? Kann ich nicht sagen. Ich kann aber sagen, dass sie uns zwischendurch auch zum Lachen bringt. Gleich mit unserem Atze. Ich bin Markus Steinacker. Schöne Nacht euch.
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0: Neue Lieblingsmusik von Robin Schulz und Watermat, Take It Slow. So, wenn ihr glaubt, nur ihr bekommt komische, schräge KI-Inhalte auf Insta und Co. angeboten, ich kann euch beruhigen, ihr seid da in bester Gesellschaft.
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4: Leute, seid mir bitte nicht böse, wenn ich in der nächsten Zeit nicht mehr jeden Post von euch like. Ich brauche wirklich mal eine Pause von Instagram und Co. Ich weiß ja nicht, wie euer Feed aussieht, aber bei mir, ey, wenn es nach Instagram geht, bin ich der letzte Arsch im Glied. Ständig glotzt mich so eine KI an und sagt mir, du kannst nichts, du bist nichts und du siehst aus wie eine Pfanne Würmer. Ja, ich meine, ist doch so. Was ich laut Insta alles falsch mache, ich trainiere nicht richtig, ich esse das Falsche, ich fahre einen Verbrenner, ich atme zu flach, mein Bauchfett sitzt an der verkehrten Stelle und meine Frisur ist sowieso eine einzige Katastrophe. Eigentlich gehöre ich verboten. Ich habe tatsächlich meine Zeit versucht, mich an diese KI-Lebenstipps zu halten. Morgens mit Knoblauchwasser gegoogelt, mein Gesicht mit Meerschweinchendung eingecremt, jeden IQ-Test mitgemacht und auch immer brav meine persönlichen Daten eingegeben. Aber hat das jetzt aus mir einen besseren Menschen gemacht? Ja, sicher. Aber nur aus Sicht dieser verstrahlten Longevity-Influencer, bei denen ich jetzt überall ein Abo habe. Ja, toll.
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1: Bis morgen Nachmittag ist es noch spätsommerlich schön. Meistens klarer Himmel, nur jetzt in der Nacht bildet sich stellenweise Nebel bei Tiefstwerten zwischen 18 und 14 Grad. Morgen wird es wieder heiß mit 26 bis 29 Grad. Ab morgen Nachmittag werden die Wolken dann dichter und dann ziehen einige ordentliche Regenschauer durch.
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1: Es staut sich gerade noch auf der A3 Köln Richtung Frankfurt zwischen Kreuzborn-Siegburg und Bad Honnef-Linz. 1 Kilometer, 2 Minuten plus. Und auf der A40 Dortmund Richtung Essen zwischen Hombruch und Dorstfeld. 1 Kilometer, 1/4 Stunde plus. Kommt gut durch. Eine angenehme Nacht euch. Hier kommt der Soundtrack dazu von uns. Cat's Eye mit Animal, Sinead O'Connor mit Nothing Compares und Linkin Park, The Emptiness Machine.
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0: Heute war ja Tag gegen Lebensmittelverschwendung und da wollten wir von euch wissen, was habt ihr schon mal ganz hinten im Schrank oder Kühlschrank gefunden, das wirklich uralt war? Und sagen wir mal so, in einigen Küchen gibt es offenbar kleine Zeitkapseln. Andreas hat zum Beispiel alten Kaffee im Angebot.
1: Ich habe hier wirklich eine Dose Röntgenkaffee aus Hamburg. Die habe ich bei der Haushaltsauflösung von meinen Großeltern im Keller gefunden. Und die müsste aus den 50er bis 60er Jahren sein. Kaffeebohnen, vakuumverpacktes Öffnung steht drauf. Und da ist sogar noch ein Preis drauf von 5,40 Mark. Und ich habe gegoogelt, Röntgenkaffee aus Hamburg wurde 1966 von Melitta übernommen.
0: Und dann wollte man natürlich auch wissen, will er den irgendwann nochmal öffnen?
1: An dem Tag, wo ich mal in Rente gehe, da werde ich diese Dose öffnen und mir einen genüsslichen Kaffee davon kochen. Das war eigentlich so mein Ziel, wo ich sage, so lange bleibt die Dose ungeöffnet. Und die müsste jetzt schon so über 50 Jahre alt sein.
0: Und wir haben abgemacht, dass Andreas uns anruft und sich meldet, wenn er den Kaffee aufmacht. Wir sind gespannt aufs Aroma.
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1: Ich bin Uli Reitinger. Finanzminister Klingbeil hofft auf eine schnelle Einigung der Koalition im Streit um eine Pflegereform. Wir brauchen Reformen in der Pflege, aber die Koalition darf kein reines Sparpaket beschließen, sagte Klingbeil. Er habe schon vor Monaten deutlich gemacht, dass es einen Ausgleich zwischen Privatversicherten und der gesetzlichen Pflegeversicherung geben müsse. Eigentlich soll das Kabinett an diesem Mittwoch über die Pflegereform abstimmen. Ob das aber wirklich klappt, ist unklar. In Deutschland werden immer weniger Kinder in Kitas und in der Tagespflege betreut. Besonders deutlich ist der Rückgang bei den unter Dreijährigen. Ihre Zahl sank innerhalb eines Jahres um fast 6%.
2: Für die rückläufige Entwicklung sind nach Angaben des Statistischen Bundesamts vor allem gesunkene Geburtenzahlen verantwortlich. Eltern lassen ihre Kleinen also nicht plötzlich seltener betreuen. Es gibt schlicht weniger Kinder in diesem Alter. Die Betreuungsquote bei den unter Dreijährigen ist nur minimal gesunken. Das macht sich inzwischen auch bei den Einrichtungen bemerkbar. Erstmals seit Beginn der Statistik vor 20 Jahren ist die Zahl der Kitas leicht zurückgegangen. Thomas Bleskin, Nachrichtenredaktion.
1: US-Präsident Donald Trump will trotz Warnungen vor existenziellen Risiken künstlicher Intelligenz die Aufsicht über die Technologie ihren US-Entwicklern selbst überlassen. Die Unternehmen würden sich selber kontrollieren, sagte Trump nach einem Treffen mit Chefs von KI-Unternehmen. Ihre Unternehmen stehen auf dem Spiel, wenn etwas schief geht, sagte Trump zur Begründung. Zuletzt hatten eigenständige Hacking-Attacken durch KI-Modelle die Sorgen um Gefahren künstlicher Intelligenz hochkochen lassen. Hurricane Polo ist in Mexiko auf Land getroffen. Nach Angaben des Zivilschutzes gab es auf der Halbinsel Niederkalifornien Überschwemmungen, umgestürzte Bäume und Stromausfälle. Der Sturm zog dann weiter Richtung Bundesstaat Sonora, wo er erneut auf die Küste traf.
3: Unter heftigem Regen schwankten die Baumkronen im Wind von Polo hin und her. Der Wirbelsturm erreichte mitten in der Nacht die Halbinsel im Nordwesten Mexikos. Trotz der starken Winde kam der Bundesstaat Baja California Sur nach Angaben der Behörden glimpflich davon. Der Sturm war eine Woche lang vor der mexikanischen Pazifikküste unterwegs gewesen, zeitweise als gefährlicher Hurricane der höchsten Kategorie 5. Mindestens 2 Menschen kamen ums Leben. Aus Mexiko-Stadt Andrea Sosa Cabrios.
1: Das besonders starke Klimaphänomen El Niño sorgt in diesem Jahr für eine ungewöhnlich intensive Hurricane-Saison.
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4: Eine relativ wolkige Nacht hier und da müsst ihr ein bisschen mit Nebel aufpassen, wenn ihr gerade unterwegs seid. Das Ganze zwischen 14 und 18 Grad, die wir derzeit in dieser Nacht messen. Nachher wird es wieder richtig warm im Tagesverlauf. 26 bis 29 Grad. Es gibt einige Wolken. Es bleibt auch erstmal niederschlagsfrei. Richtung Abend kommt dann eventuell etwas Regen zu uns. Dann nehmen die Wolken aber auf jeden Fall zu.
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5: Hier die aktuelle Verkehrslage A40 Dortmund-Essen zwischen Dortmund-Hombruch und Dortmund-Barup. 1 Kilometer Stau. Weiterhin auf der A43 Recklinghausen-Wuppertal zwischen Kreuz Recklinghausen und Recklinghausen-Hochlamark. 1 Kilometer stockender Verkehr. Zusätzlich auf der A44 Düsseldorf-Essen zwischen Düsseldorf-Stockum und Kreuz Düsseldorf-Nord. 2 Kilometer zähfließender Verkehr. Und darüber hinaus auf der A46 Heinsberg-Düsseldorf zwischen Jüchen und Grevenbroich. Dichter Verkehr, 10 Minuten Zeitverlust. Wir wünschen allen unterwegs gute Fahrt.
4: Ich vermute, am Ende wird das wieder einer der erfolgreichsten Animationsfilme des Jahres werden. Im Sommer kam ja Toy Story 5 in die Kinos. Und wer hat den Titelsong dazu gemacht? Natürlich Superstar himself. Taylor Swift, I Knew It, I Knew You, aus Toy Story 5, Titelmelodie sozusagen. Ja, Titelsong und Riesenhit schon jetzt. Hören wir gleich nach Ellie Goulding und Lights. Ich wünsche euch eine schöne Nacht.
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0: Ja, gute Laune in dieser frühen Nacht. 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
1: Das ist eine milde Nacht, 14 bis 18 Grad messen wir derzeit in dieser Nacht. Viele Wolken sind unterwegs und es wird trocken bleiben. Nachher wird es wieder richtig warm, also es wird ein richtig schöner Mittwoch, 26 bis 29 Grad, also fast sommerlich muss man sagen. Ein paar Wolken sind allerdings unterwegs, Sonne sehen wir auch, aber Richtung Abend kommen mehr Wolken und am Donnerstag gibt es dann Regen.
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2: A40 Dortmund-Essen zwischen Dortmund-Hombruch und Dortmund-Barup. 1 Kilometer Stau. Und A43 Recklinghausen-Wuppertal zwischen Kreuz Recklinghausen und Recklinghausen-Hochlamark. 1 Kilometer stockender Verkehr. Wir wünschen allen unterwegs gute Fahrt.
1: Und da sind wir schon drin. Im Mittwoch, der auch wieder sehr, sehr warm wird. Auch heute wieder Temperaturen, ihr habt es gehört, bis 29 Grad nachher. Da müssen wir irgendetwas haben, was so ein bisschen sommerlich klingt. Marquee zum Beispiel, Want to Make Her Happy. Damit fangen wir an. Und gleich noch die neue von Michael Schulte, Lovesick. Schöne Nacht euch.
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0: Shabusi, Superstar, hat ein Konzert in New York und ihr fliegt hin, ja? Es ist ja schon bald soweit, nur noch ein paar Tage, dann ist schon dieses Konzert. Der Flieger geht schon fast, ja? Also quasi gefühlt ist man schon in New York. Und es ist nicht einfach nur so, dass man zu einem Konzert in einer sehr, sehr genialen Stadt zu einem Weltstar fliegt. Nein, wir haben euch auch noch ein Treffen mit Shabusi ermöglicht. Also, wie das sein wird, hört ihr natürlich hier im Programm. Und wenn ihr auch mal einen Traum erfüllt haben wollt, einen Wunsch, ja? Dann machen wir das. Schickt uns euren Wunsch über unsere Homepage, hört Radio und mit ein bisschen Glück erfüllen wir den. Und jetzt erfüllen wir erstmal den Traum, Shabusi zu treffen. Zumindest jetzt hier im Radio schon mal so vorab. Hier ist er mit Cowgirl.
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1: Ich bin Uli Reitinger. Die Bundesregierung will heute eigentlich die geplante Pflegereform auf den Weg bringen. Aber offenbar dauern die Verhandlungen über zentrale, strittige Punkte immer noch an. Damit ist weiter unklar, ob die Pläne heute wirklich im Kabinett beraten werden. Bei der Pflege besteht Handlungsdruck, weil ohne ein gesetzliches Einschreiten im kommenden Jahr Beitragserhöhungen drohen. Die SPD kritisiert die bisherigen Reformpläne aber als reines Kürzungspaket. US-Präsident Trump hat sich in Washington mit den Bossen der KI-Unternehmen getroffen. Die hatten ja selbst vor den Risiken der künstlichen Intelligenz gewarnt. Aber Trump will die Aufsicht über die Technologie ihren US-Entwicklern selbst überlassen. Ihre Unternehmen stehen auf dem Spiel, wenn etwas schief geht, sagte der Präsident.
2: Wer immer das Rennen um SI gewinnt, SI nennen wir das jetzt, super, denn der alte Name klingt wie ein Fake-Wort. Wer auch immer bei SI gewinnt, siegt auf der ganzen Linie.
1: Zuletzt hatten eigenständige Hacking-Attacken durch KI-Modelle die Sorgen um Gefahren künstlicher Intelligenz hochkochen lassen. Handykäuferinnen und Käufer in der ganzen EU sind Opfer eines groß angelegten Betrugs geworden. Kriminelle sollen Mobiltelefone im Netz als Neuware verkauft haben, die aus alten Teilen zusammengesetzt wurden. In dem Zusammenhang gab es an diesem Dienstag eine europaweite Großrazzia mit rund 160 Durchsuchungen in Deutschland und in 18 weiteren Ländern.
3: Die Rede ist von einem Schaden für die betrogenen Verbraucherinnen und Verbraucher von mindestens 300 Millionen Euro. Im Visier der Ermittler ein Top-Anbieter für Handys im Internet. Demnach lief das Ganze wohl so ab: In Hongkong und den Vereinigten Arabischen Emiraten wurden Mobiltelefone aus gebrauchten Bauteilen zusammengesetzt, sauber gemacht und neu verpackt in die Niederlande verschickt. Aus Lagern in Deutschland wurden die Mogelhandys dann auf Online-Marktplätzen in der gesamten EU verkauft. Katrin Müller, Nachrichtenredaktion.
1: Immer weniger Kinder besuchen eine Kita. Laut Statistischem Bundesamt sank die Zahl der dort betreuten Kinder unter 3 Jahren um 5,6%. Verglichen wurden die Stichtage 1. März 2025 und 2026. Damit nahm die Zahl der unter 3-Jährigen in Kindertagesbetreuung im 3. Jahr in Folge ab. Seit dem bisherigen Höchststand im Jahr 2023 ging die Zahl um fast 12% zurück. Hauptgrund sind die sinkenden Geburtenzahlen. Es gibt einfach weniger Kinder unter 3 Jahren.
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4: Das ist eine wolkige Nacht, 14 bis 18 Grad, also mild ist sie auf jeden Fall, wird trocken bleiben, nachher auch. Einige Wolken werden auch nachher im Tagesverlauf unterwegs sein, aber es wird richtig warm, 26 bis 29 Grad im Tagesverlauf dann nachher, also wieder so ein sommerlicher Mittwoch, der da auf uns wartet. Es wird erstmal keinen Regen geben, aber Richtung Abend kommen schon ein paar mehr Wolken rein und dann müssen wir ab Donnerstag spätestens mit Regen rechnen.
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5: Hier die aktuelle Verkehrslage: A40 Dortmund-Essen zwischen Dortmund-Hombruch und Dortmund-Barup. 1 Kilometer Stau. Weiterhin auf der A43 Recklinghausen-Wuppertal zwischen Kreuz Recklinghausen und Recklinghausen-Hochlamark. 1 Kilometer stockender Verkehr und zusätzlich auf der A46 Düsseldorf-Heinsberg zwischen Grevenbroich und Kreuz Holz. Dichter Verkehr, 8 Minuten längere Fahrzeit. Wir wünschen allen unterwegs gute Fahrt.
4: Es gibt ja so Songs zur späteren Stunde, da rennen alle auf die Tanzfläche. Der Song, der gleich kommen wird, da rennen vor allen Dingen die Mädels auf die Tanzfläche, habe ich zumindest festgestellt. Melissa Etheridge, Like the Way I Do, hören wir gleich. Partybrett sozusagen, damit ihr gut durch die Nacht kommt. Vorher neue Musik von DJ Goya, Michiko.
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0: Gestern war ja internationaler Tag gegen Lebensmittelverschwendung. Und das ist ein Thema, das euch bewegt, haben wir festgestellt. Selten ist unser Telefon so heiß gelaufen. Und wir haben auch festgestellt, ihr seid sehr vorbildlich im Umgang mit Lebensmitteln. Ihr schmeißt wirklich nichts weg, egal wie alt es ist und wie lange es schon in eurer Garage gelegen hat. Wenn es noch gut aussieht und für eure Nase noch okay riecht, so wie bei Martin.
1: Ich habe eine Flasche frischer Sahne gekauft. Die war mit einer Tasche, die ich aus dem Auto habe räumen lassen, in der Garage gelandet. Und gleich ungefähr ein Jahr später haben wir die Garage aufgeräumt und ich habe die Sahne gefunden. Und ich habe gedacht, dreh die mal auf und guck mal rein. Ne? Und dann war die von oben schneeweiß. Und dann habe ich sie mit reingenommen, dann habe ich dran gerochen und die roch wie frische Sahne. Und dann habe ich die verkocht und gegessen.
0: Er fühlt sich sehr, sehr gut, hat er mir bestätigt, ja, und er hört sich auch noch recht fit an, wie ich finde. Roswitha hat sich auch gemeldet, die hat noch ein Relikt aus der Kindheit im Keller.
2: Meine Mutter hat damals in einem Einmachglas Rinderrouladen eingemacht, richtig in Fett eingelegt. Das war dann 1969 oder 1970, ich weiß es nicht genau. Auf jeden Fall, dieses Glas Rinderrouladen gibt es heute immer noch, es steht in meinem Elternhaus. Wir haben damals gesagt, wir werden das nicht wegschmeißen, gucken, wie lange das hält. Und es sieht immer noch einwandfrei aus. Also wir haben es natürlich nicht aufgemacht, es steht im Keller. Aber es sieht top aus. Man könnte es vielleicht sogar noch essen.
0: Andreas, toppt das noch, der einen Schatz aus den 50ern bei sich zu Hause hat?
3: Ich habe hier wirklich eine Dose Röntgenkaffee aus Hamburg. Die habe ich bei der Haushaltsauflösung von meinen Großeltern im Keller gefunden. Und die müsste aus den 50er bis 60er Jahren sein. An dem Tag, wo ich mal in Rente gehe, da werde ich diese Dose öffnen und mir einen genüsslichen Kaffee davon kochen. Das war eigentlich so mein Ziel, wo ich dachte, so lange bleibt die Dose ungeöffnet. Und die müsste jetzt schon so über 50 Jahre alt sein.
0: Ich glaube, ihr könnt damit auch ein gutes Geschäft bei Bares für Rares machen.
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1: Eine relativ wolkige Nacht hier und da müsst ihr ein bisschen mit Nebel aufpassen, wenn ihr gerade unterwegs seid. Das Ganze zwischen 14 und 18 Grad, die wir derzeit in dieser Nacht messen. Nachher wird es wieder richtig warm im Tagesverlauf, 26 bis 29 Grad. Es gibt einige Wolken. Es bleibt auch erstmal niederschlagsfrei. Richtung Abend kommt dann eventuell etwas Regen zu uns, dann nehmen die Wolken aber auf jeden Fall zu.
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2: Hier die aktuelle Verkehrslage. A42 Dortmund-Kamp-Lindfors. Zwischen Oberhausen-Zentrum und Oberhausen-Buschhausen 1 Kilometer Stau. Weiterhin auf der A43 Recklinghausen-Wuppertal zwischen Kreuz Recklinghausen und Recklinghausen-Hochlamark. 1 Kilometer stockender Verkehr. Und zusätzlich auf der A46 Düsseldorf-Heinsberg zwischen Jüchen und Kreuzholz dichter Verkehr. 5 Minuten längere Fahrzeit. Wir wünschen allen unterwegs gute Fahrt.
1: 2026, das Jahr, bei dem wir Männer feststellen müssen, Dua Lipa hat geheiratet. Ja? Naja gut, soll sie doch glücklich werden mit diesem dahergelaufenen Schauspieler. Dua Lipa, Houdini, gleich bei uns nach Icona Pop. I love it. Schöne Nacht mit uns.
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bisschen zu dem Wetter, oder? Ich finde, es klingt nach Sommer. Und wir haben ja noch mal so einen kurzen Sommer hier im Herbst mit Temperaturen heute 29 Grad. Da freuen wir uns auch, dass Miley Cyrus zurück ist. Und diesmal reicht ihr offenbar ein Name Miley. Ja, sie heißt nicht mehr Miley Cyrus, sondern ihr Künstlername ist nur noch Miley. Ja, kürzer, prägnanter, schneller. Und Bass Pursuitus ist veröffentlicht. Das ist ihr 10. Studioalbum und sie schlägt musikalisch eine neue Richtung ein. Ja, es gibt so ein bisschen Dance, 80er Synthi und jede Menge Lust auf, ja, Tanzen. Ja? Sie sagt selbst, auch Einflüsse ihrer Patentante Dolly Parton sind auf dem Album zu hören.

0: das neue Album zeigt Miley also sehr persönlich und gleichzeitig so tanzbar wie lange nicht. Und die erste Single daraus, die gibt direkt den Takt vor zum Tanzen. Und diese Single, die hören wir jetzt.
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0: Hier ist die neue von Miley Cyrus.
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